0: Friedensabkommen in der Ukraine absichern, vorausgesetzt es kommt dazu. Darüber hinaus hat sich eine Gruppe von europäischen Ländern entschieden, mit der Ukraine ein gemeinsames System einer ballistischen Raketenabwehr aufzubauen, darunter auch Deutschland. Diese gemeinsame Architektur der Luftabwehr solle der Ukraine, aber auch Europa insgesamt helfen, sich zu verteidigen.
1: Die US-Armee hat neue Luftangriffe auf den Iran gestartet, in der dritten Nacht in Folge. Gleichzeitig hat US-Präsident Trump eine neue Blockade iranischer Häfen in der Straße von Hormuz angekündigt, die am kommenden Abend beginnen soll. Unter anderem wollen die USA eine Entschädigung in Höhe von 20% auf alle durch Frachten, die durch die Meerenge transportiert werden. Menschen, die in Nordrhein-Westfalen in einem Pflegeheim leben, müssen dafür immer mehr zahlen. Im Juli im Durchschnitt über 3.600 Euro pro Monat. Ein Krankenkassenverband sagt, das ist ein Anstieg um fast 250 Euro gegenüber dem Vorjahr. Teurer ist der Platz im Heim sonst nur in Bremen und im Saarland. Ein Grund für den Preisanstieg sind gestiegene Personalkosten. Die Europäische Union wird die Biennale in Venedig nicht mehr finanziell unterstützen. Grund sei die Teilnahme Russlands. Im März hatten die Veranstalter der Biennale mitgeteilt, dass Russland in diesem Jahr erstmals seit Beginn des Angriffskriegs gegen die Ukraine wieder an der Kunstausstellung teilnehmen darf. Das stieß in mehreren europäischen Ländern auf Kritik.
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1: In Ostwestfalen-Lippe haben Gewitter am Abend schwere Schäden verursacht. In Bielefeld löste ein Blitzeinschlag einen Brand aus. Auch im Kreis Gütersloh hatte die Feuerwehr nach starkem Regen viel zu tun. René Rabenschlag für WDR aktuell.
3: Um etwa 22:45 gestern Abend ist ein Blitz in ein Mehrfamilienhaus im Bielefelder Stadtteil Stieghorst eingeschlagen. Beim Eintreffen der Feuerwehr stand der Dachstuhl des Gebäudes im Vollbrand. Die Bewohner blieben nach Angaben des Rettungsdienstes unversehrt. Im Kreis Gütersloh gibt es ebenfalls viele Einsätze. Hier hat starke Regen viele Keller volllaufen lassen. Besonders schwer hat es Ferl getroffen. Die Feuerwehr berichtet alleine hier von 94 Einsatzorten.
1: Und so wird das Wetter in Nordrhein-Westfalen. Die Nacht ist oft klar und bringt nur wenige Wolken. Im Bergland sind noch einzelne Schauer möglich bei Werten von 20 bis 15 Grad. Tagsüber gibt es wieder viel Sonne und ein paar lockere Wolken. Am Nachmittag und Abend sind vor allem im Süden von NRW Schauer und Gewitter möglich. In Paderborn dazu bis 29 Grad, in Hattingen 30 und Langenfeld kommt auf maximal 32 Grad. Das war WDR aktuell.
4: Und hier ist der Verkehrsservice in der ARD-Hitnacht. Die A1 Bremen Richtung Osnabrück ist zwischen Wildeshausen West und Alhorner Heide wegen einer Nachtbaustelle bis 6 Uhr gesperrt. Die A4 Aachen Richtung Köln ist zwischen dem Kreuz Köln West und Köln Eiffeltor wegen des Aufbaus einer Schrankenanlage gesperrt und das noch bis Donnerstag. Die A33 Osnabrück Richtung Bielefeld ist zwischen Harderberg und Borglo Kloster Ösede und in Richtung Osnabrück zwischen Hilter und Borglo Kloster Ösede bis 5 Uhr gesperrt. Die A42 Kamp-Lindfort Richtung Dortmund ist zwischen Oberhausen Zentrum und dem Kreuz Essen Nord wegen Bauarbeiten gesperrt. Und die A71 Suhl Richtung Schweinfurt ist zwischen Meiningen Süd und Rentwertshausen wegen Wartungsarbeiten im Tunnel Eichelberg bis 6 Uhr gesperrt. Als Umleitung dient die U44. Ihnen eine gute und sichere Fahrt in den neuen Tag.
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4: Die kommt vom Mitteldeutschen Rundfunk aus Magdeburg mit Frank Eberlein hier im Studio. Ich wünsche Ihnen einen wunderschönen guten Morgen und viel Spaß jetzt mit Musik von Roxy Music.

Und an dieser Stelle hier in der ARD-Hitnacht eine dringende Warnmeldung. Vorsicht bitte, wenn Sie unterwegs sind auf der B233 Werne-Unna. Zwischen der A44 Kreuz Unna Ost und Unna kommt Ihnen dort ein Falschfahrer entgegen. Fahren Sie äußerst rechts, überholen Sie nicht. Ich wiederhole, auf der B233 Werne-Unna kommt Ihnen zwischen der A44 Kreuz Unna Ost und Unna ein Falschfahrer entgegen. Vorsicht in beiden Richtungen.

Ja, interessanter Song, interessante Stimme. Shania Twain war das. Thank you, baby, hier in der ARD-Hitnacht am frühen Dienstagmorgen, kurz nach zwei haben wir es. Und ja, es kommen tolle Frauen auch in diese Stunde, nach Shania Twain noch. Zum Beispiel die Supremes haben wir oder Sophie B. Hawkins, Dusty Springfield, ganz große Stimme. Und jetzt erstmal ein Mann, den man sonst eigentlich immer nur mit einem Hit kennt, Matador. Aber Garland Jeffries hatte noch viele andere schöne Songs, zum Beispiel diesen hier, Hail, Hail, Rock'n'Roll.

Channel 5, Isn't It You? Die ARD-Hitnacht jetzt mit einer guten Nachricht um 2.23 Uhr. Es ist wieder eine Entwarnung, diesmal für die B233 Werne-Unna. Zwischen der A44 Kreuz Unna Ost und Unna ist zum Glück nichts passiert durch den Falschfahrer. Der Falschfahrer hat die Straße verlassen. Sie haben dort wieder freie Fahrt. Kommen Sie gut an Ihr Ziel? Ja, und nach Channel 5 kommt jetzt hier Engel 07. Wir sind Hubert K.

Es ist kurz nach 2:30. Schönen guten Morgen, hier ist der Verkehrsservice in der ARD-Hitnacht. Die A1 Bremen Richtung Osnabrück ist zwischen Wildeshausen West und Ahlhorner Heide wegen einer Nachtbaustelle bis 6 Uhr gesperrt. Die A4 Aachen Richtung Köln ist zwischen dem Kreuz Köln West und Köln Eiffeltor wegen des Aufbaus einer Schrankenanlage bis Donnerstag gesperrt. A9 München Richtung Berlin zwischen Kleinmarzehns und Niemeck steht ein Fahrzeug, das ist kaputt, einfach liegen geblieben. Die A33 Osnabrück Richtung Bielefeld ist zwischen Harderberg und Borklo, Kloster Ösede und in Richtung Osnabrück zwischen Hilter und Borklo, Kloster Ösede bis 5 Uhr noch gesperrt. Die A42 Kamp-Lindfort Richtung Dortmund ist zwischen Oberhausen Zentrum und dem Kreuz Essen-Nord wegen Bauarbeiten gesperrt. Die A71 Suhl Richtung Schweinfurt ist zwischen Meiningen Süd und Rentwertshausen wegen Wartungsarbeiten im Tunnel Eichelberg bis 6 Uhr gesperrt. Die Umleitung ist die U44 und B36, die Mannheimer Landstraße Richtung Mannheim, ist in Höhe Brühl-Rohrhof wegen eines Schwertransports blockiert. Ich hoffe, Sie kommen gut durch. Gute Fahrt.

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1: Ed Sheeran war das um 2.40 Uhr hier in der ARD-Hitnacht. Ja, und liebe Grüße sind gekommen von Sabine und Peter aus Kanada, die uns jeden Abend beim Abendessen hören. Ja, bei euch ist es noch früh sozusagen, ne? Also abends. Und bei uns ist es schon später, also eben früh. Ja, so komisch ist es manchmal im Leben. Ja, wie geht's weiter hier bei uns? Jetzt mit Musik von Dusty Springfield und In Private, produziert und geschrieben von den Pet Shop Boys.

0: Savage Garden in der ARD Hit Nacht. Und wie wäre es jetzt mit einem Klassiker aus den frühen 70ern von einem, ja, der sich aufs Musikmachen verstand. Hier ist Cat Stevens, Father and Son. So ein schönes Lied.
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1: Die Nachrichten mit Michael Treiß. Guten Morgen. Die Flutkatastrophe in Nordrhein-Westfalen und Rheinland-Pfalz jährt sich heute zum 5. Mal. Damals waren 184 Menschen in den Wassermassen gestorben, 49 davon in NRW. Es entstand ein Milliardenschaden und in vielen der betroffenen Orte ist noch längst nicht alles wieder aufgebaut. Tobias Zacher, WDR Landespolitik.
2: Bei privaten Häusern und Wohnungen sind rund 80% der Sanierungen abgeschlossen. Zugleich liegen noch knapp 1500 Anträge auf Wiederaufbauhilfe beim Land, die noch nicht genehmigt sind. Da bleibt also noch was zu tun. In den Städten dauern die Reparaturen länger. Hier müssen Straßen, Brücken oder sogar ganze Stadtzentren wieder aufgebaut werden. Das ist kompliziert. Deshalb ist mehr als die Hälfte der Kommunen noch nicht fertig mit dem Wiederaufbau. Insgesamt hat das Land rund 2 Milliarden Euro Hilfsgeld ausgezahlt. Die Antragsfrist dafür ist Ende Juni abgelaufen.
1: Deutschland, Frankreich und 7 weitere europäische Staaten haben mit der Ukraine ein Bündnis zur Raketenabwehr geschlossen. Bei einem Treffen in Paris hieß es, die Raketenabwehr sei nicht gegen die Bevölkerung eines anderen Landes gerichtet, sondern zur Verteidigung Europas. Die Ukraine kündigte an, mit europäischer Hilfe ein eigenes Abwehrsystem entwickeln zu wollen. Unterdessen hat Russland die ukrainische Hauptstadt Kiew weiter mit Raketen aus der Luft angegriffen. Reporter vor Ort berichteten in der Nacht von mehreren Explosionen im Zentrum der Stadt. Laut Behörden sind Brände ausgebrochen. Ob es auch Verletzte gibt, ist noch nicht klar. Kurz vor dem Start der Sommerferien kritisiert der ADAC den Zustand vieler Autobahnrastplätze. Von den 8 NRW-Rastplätzen im Test bekam jeder zweite ein mangelhaft. Der Rastplatz Wittenhorst an der A3 sogar ein sehr mangelhaft. Nur der Rastplatz Röllingser Graben an der A44 bei Soest wurde mit gut bewertet, zum Beispiel wegen der sauberen Toiletten.
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1: Am Flughafen Düsseldorf ist ein Test für ferngesteuerte Shuttlebusse gestartet. Die fahren zwischen Flughafen Bahnhof und Terminal hin und her. Holger Seert, WDR Düsseldorf.
3: Die Testfahrten sollen Erfahrungen sammeln, wie ein möglicher Einsatz von ferngesteuerten Shuttlebussen im Nahverkehr funktionieren könnte. Das Gelände am Flughafen bietet dafür mit seiner hohen Verkehrsdichte realistische Bedingungen für den Test. Eine Begleitperson fährt aus Sicherheitsgründen immer mit und kann bei Bedarf eingreifen. Die Probefahrten der ferngesteuerten Shuttlebusse laufen noch bis Ende August. Fahrgäste können kostenlos mitfahren.
1: Und das Wetter in Nordrhein-Westfalen, die restliche Nacht ist oft klar oder bringt wenige Wolken, im Bergland noch einzelne Schauer bei Tiefstwerten von 20 bis 15 Grad. Tagsüber gibt's wieder viel Sonne und ein paar lockere Wolken. Am Nachmittag und Abend sind vor allem im Süden von NRW Schauer oder Gewitter möglich. In Dorsten dazu bis 30 Grad, in Witten 31 und Moers kommt auf bis zu 32 Grad. Das war WDR aktuell.
4: Und hier ist der Verkehrsservice in der ARD-Hitnacht. Die A1 Bremen Richtung Osnabrück ist zwischen Wildeshausen West und Ahlhorner Heide wegen einer Nachtbaustelle noch bis 6 Uhr gesperrt. Die A4 Aachen Richtung Köln ist zwischen dem Kreuz Köln West und Köln Eiffeltor wegen des Aufbaus einer Schrankenanlage noch bis Donnerstag gesperrt. Die A33 Osnabrück Richtung Bielefeld ist zwischen Harderberg und Borgloh Kloster Ösede und in Richtung Osnabrück zwischen Hilte und Borgloh Kloster Ösede bis 5 Uhr gesperrt. Die A42 Kamp-Lindfort Richtung Dortmund ist zwischen Oberhausen Zentrum und dem Kreuz Essen Nord wegen Bauarbeiten gesperrt. Und die A71 Suhl Richtung Schweinfurt ist zwischen Meiningen Süd und Rentwertshausen wegen Wartungsarbeiten im Tunnel Eichelberg bis 6 Uhr gesperrt. Die Umleitung ist die U44. Ich wünsche Ihnen eine gute und sichere Fahrt in den neuen Tag.
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4: Aus Magdeburg, herzliche Grüße von mir. Mein Name ist Frank Eberlein, schön, dass Sie Radio hören. Schönen guten Morgen. Wir starten diese Stunde mit Mike and the Mechanics.

Die ARD-Hitnacht mit Musik von Scott McKenzie. 3:11 Uhr. Ja, die ersten Frühaufsteher sind längst auf den Beinen. Und da sind nicht wenige die liebe Kollegin, die hier im Funkhaus für Ordnung und Sauberkeit sorgt, war auch schon da. Ja, und wenn sie auch schon arbeiten, ja, dann guten Morgen. Und ja, ich hoffe, unsere Musik macht und vor allem hält sie munter. Hier sind sie jetzt, die wilden Jungs, The Wild Boys von Duran Duran.

Eddy Grant in der ARD-Hitnacht. Ja, am Dienstagmorgen kurz vor 3:30 haben wir es. Und Michael hat gerade per E-Mail geschrieben: Guten Morgen, ich bin gerade unterwegs Richtung Chemnitz auf der B173. Alle vorsichtig fahren, die unterwegs sind. Es ist gerade Gewitter in Freiberg und sehr windig draußen. Ja, danke schön, Michael, für diese Info. Und ja, vielerorts im Moment ja ziemlich kräftiger Wind bis hin zu Sturm und eben auch Gewitter. Und ja, vorsichtig sein, wie gesagt. Und eine schöne Ballade mit auf den Weg nehmen. Eine der großen Balladen von Karat hier aus den 70ern. Über 7 Brücken musst du gehen.

3.31 Uhr. Schönen guten Morgen, hier ist der Verkehrsservice in der ARD-Hitnacht. Die A1 Bremen Richtung Osnabrück ist zwischen Wildeshausen West und Ahlhorner Heide wegen einer Baustelle noch bis 6 Uhr gesperrt. Die A4 Aachen Richtung Köln ist zwischen dem Kreuz Köln West und Köln Eiffeltor in Köln, nee, der steht, glaube ich, in Paris, ne? Also, zwischen dem Kreuz Köln-West und Köln-Eiffeltor wegen des Aufbaus einer Schrankenanlage bis Donnerstag gesperrt. Die A33 Osnabrück Richtung Bielefeld ist zwischen Harderberg und Borklo Kloster Ösede und in Richtung Osnabrück zwischen Hilter und Borklo Kloster Ösede bis 5 Uhr noch gesperrt. Die A42 Kamp-Lindfort Richtung Dortmund ist zwischen Oberhausen Zentrum und dem Kreuz Essen Nord wegen Bauarbeiten gesperrt. Die A71 Suhl Richtung Schweinfurt ist zwischen Meiningen Süd und Rentwertshausen wegen Wartungsarbeiten im Tunnel Eichelberg noch bis 6 Uhr gesperrt. Eine Umleitung ist da, das ist die U44. Kommen Sie gut an Ihr Ziel.

ja, aufs Wesentliche reduziert, ohne großartige Soundspielereien. Extreme, More Than Words. Ja, so war das im Jahr 1990. Die ARD-Hitnacht hier um 3:50 am Dienstagmorgen. Ja, heute soll es ja teilweise in Deutschland wieder sehr warm werden, bis 36 Grad. Und da fühlt man sich doch wie irgendwann mal im Italienurlaub, ne? Das haben wir jetzt hier auch. Und da können wir uns mal so ein paar italienische Momente gönnen, wie jetzt in den nächsten 4 Minuten. Hier ist Dan Harrow aus Italien. Schöner 80er-Hit. Sonne bringt dir ins Gemüt. Don't break my heart.

Tony Carey hier in der ARD-Hitnacht und Moni hat als Karlsruhe gerade geschrieben. Und zwar hat sie geschrieben, ich sorge momentan dafür, dass meine Leser mit den neuesten Nachrichten aus Baden versorgt werden. Ich bin Zeitungszustellerin, höre jede Nacht die ARD-Hitnacht mit dem besten Musikmix, den ich kenne. So geht mir der doch so stressige Job leichter von der Hand. Ja, und gute Laune bekommt man dabei obendrein. Das ist doch toll. Dankeschön, Moni. Weiterhin frohes Schaffen und an dieser Stelle mal allen, die jetzt schon zu früher Stunde, kurz vor 4 Uhr am Dienstagmorgen dafür sorgen, dass ja alles flutscht und funktioniert. Herzlichen Dank. Und es gibt Musik für Sie alle, jetzt von Chris de Burgh und dann noch von Limahl, zwei der ganz großen Sänger, Musiker, bis zu den Nachrichten.

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1: Die Nachrichten mit Michael Treis. Guten Morgen. Das US-Militär hat nach eigenen Angaben wieder Ziele im Iran angegriffen. Außerdem soll heute Abend eine neue US-Blockade iranischer Häfen beginnen. Nina Barth, WDR Washington.
2: Es sind Angriffe in der dritten Nacht in Folge. Das US-Militär begründet das mit Attacken Irans auf Schiffe in der Straße von Hormuz. Das Zentralkommando teilte auch mit, dass die von US-Präsident Donald Trump angeordnete erneute US-Blockade iranischer Häfen am Dienstagnachmittag Ostküstenzeit beginnen soll, in Deutschland um 22 Uhr heute Abend. Gestern hatte Trump angekündigt, dass kein Schiff, das den Iran ansteuern oder von dort ablegen wolle, die Straße von Hormuz mehr passieren dürfe. Allen anderen Schiffen sei die Durchfahrt gestattet. Dafür würden die USA aber eine Gebühr von 20% des Frachtwertes erheben. Trump sprach von einer Entschädigungsgebühr.
1: Die Flutkatastrophe in NRW und Rheinland-Pfalz jährt sich heute zum 5. Mal. Im Düsseldorfer Landtag wird am Nachmittag an die Opfer der verheerenden Überschwemmungen gedacht. Über 180 Menschen waren ums Leben gekommen, 49 davon in Nordrhein-Westfalen. Es entstand ein Milliardenschaden. Am Abend gibt es im Ahrtal eine große Gedenkveranstaltung, zu der auch Bundeskanzler Merz kommt. Deutschland, Frankreich und 7 weitere europäische Staaten haben mit der Ukraine ein Bündnis zur Raketenabwehr geschlossen. Bei einem Treffen in Paris hieß es, die Raketenabwehr sei nicht gegen die Bevölkerung eines anderen Landes gerichtet, sondern zur Verteidigung Europas. Menschen, die in NRW in einem Pflegeheim leben, müssen dafür immer mehr zahlen. Im Juli im Durchschnitt über 3.600 Euro pro Monat. Ein Krankenkassenverband sagt, das ist ein Anstieg um fast 250 Euro gegenüber dem Vorjahr. Teurer ist der Platz im Heim sonst nur in Bremen und im Saarland. Ein Grund für den Preisanstieg sind gestiegene Personalkosten.
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1: In Ostwestfalen-Lippe haben Gewitter am Abend schwere Schäden verursacht. In Bielefeld hat nach einem Blitzeinschlag ein Haus gebrannt. Auch im Kreis Gütersloh hatte die Feuerwehr nach starkem Regen viel zu tun. René Rabenschlag für WDR aktuell.
3: In Verl ist die Feuerwehr auch mit Unterstützung der Kräfte der Freiwilligen Feuerwehr im Einsatz, um Keller leer zu pumpen. 110 Einsätze zählt die Leitstelle alleine dort. Es seien zwar auffällig viele Notrufe eingegangen, aber bislang keine besonders schwerwiegenden Schäden zu verzeichnen. In Bielefeld ist im Stadtteil Stieghorst um etwa 22:45 ein Blitz in ein Mehrfamilienhaus eingeschlagen. Beim Eintreffen der Feuerwehr stand der Dachstuhl des Gebäudes im Vollbrand. Die Bewohner blieben nach Angaben des Rettungsdienstes unversehrt. Das Feuer ist inzwischen unter Kontrolle.
1: Und das Wetter in Nordrhein-Westfalen. Tagsüber viel Sonne, ab dem Nachmittag und Abend sind dann im Süden von NRW Schauer und Gewitter möglich. In Soest dazu maximal 30 Grad, in Bonn 31 und Bergisch Gladbach kommt auf bis zu 32 Grad. Das war WDR aktuell.
0: 4:03 Uhr. Und hier ist der Verkehrsservice in der ARD-Hitnacht. Die A1 Lübeck-Hamburg ist zwischen Ahrensburg und Stapelfeld in beiden Richtungen wegen eines defekten LKWs gesperrt. Die A1 Bremen Richtung Osnabrück ist zwischen Wildeshausen West und Ahlhorner Heide wegen einer Nachtbaustelle noch bis 6 Uhr gesperrt. Die A4 Aachen Richtung Köln ist zwischen dem Kreuz Köln West und Köln Eiffeltor wegen des Aufbaus einer Schrankenanlage bis Donnerstag gesperrt. Die A33 Osnabrück Richtung Bielefeld ist zwischen Harderberg und Borklo Kloster Ösede und in Richtung Osnabrück zwischen Hilter und Borklo Kloster Ösede bis 5 Uhr gesperrt. Die A42 Kamp-Lintfort Richtung Dortmund ist zwischen Oberhausen Zentrum und dem Kreuz Essen Nord wegen Bauarbeiten gesperrt. Die A71 Suhl Richtung Schweinfurt ist zwischen Meiningen Süd und Rentwertshausen wegen Wartungsarbeiten im Tunnel Eichelberg bis 6 Uhr gesperrt. Die Umleitung ist die U44. Und die A81 Heilbronn Richtung Würzburg ist zwischen Tauberbischofsheim und Gerchsheim nach einem Unfall gesperrt. Ich wünsche Ihnen eine gute und sichere Fahrt durch diese Nacht.
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0: Vom Mitteldeutschen Rundfunk aus Magdeburg, hier im Studio ist für Sie Frank Eberlein. Schönen guten Morgen. Viel Spaß jetzt mit Musik von Tina Turner.

Ja, ein kleines musikalisches Meisterwerk von 4 Minuten Länge aus den späten 70ern. Schöne Nummer, Ride Like the Wind, Christopher Cross. So, und genau solche Musik sorgt dafür, dass sie ja gut gelaunt und in froher Stimmung ja in diesen neuen Tag kommen, in den Dienstag, übrigens der 14. Juli. Und da gibt's jetzt Musik aus einem Film der frühen 80er, ein Offizier und Gentleman mit Richard Gere, und daraus hier dieses tolle Duett von Joe Cocker und Jennifer Warnes, Up Where We Belong.

Viele Menschen stöhnen und ächzen in diesen Tagen, weil es wieder sehr warm ist, 30 bis 36 Grad. Aber es gibt Orte, an denen es noch wärmer ist. Das vielleicht so zum Trost, ne? Zum Beispiel eine Backstube. Und aus der heißen Backstube in Boppard am Rhein, genau gesagt im schönen Mittelrheintal, hat Helge nette Grüße geschickt. Er freut sich über die schöne Musik hier in der ARD-Hitnacht. Und er schickt übers Radio liebe Grüße an seine Frau, die gerade auf dem Weg zur Backstube ist und gleich den Laden aufmachen wird. Ja, so geht Deutschland langsam in diesen neuen Tag. Übrigens, Helge, ich bin auch leidenschaftlicher Bäcker, allerdings nur, naja, Hobbybäcker, ne? Meine Spezialität sind Brötchen, die ich allerdings nicht allzu oft mache, weil sie zwar nur aus 4 Zutaten bestehen, Mehl, Wasser, Hefe und Salz, aber bis sie fertig sind, dauert's doch ziemlich lange. Da muss der Teigansatz über Nacht gären, dann muss man den Teig kneten, 2 Stunden gehen lassen, dann die Brötchen formen und sie vor dem Backen dann nochmal 1 Stunde gehen lassen. Naja, für den Profi ist das sicherlich ganz normaler Alltag und Routine, aber dem Laien, wie mir, macht's eben Spaß. Und wenn die Familie sich dann freut, dass es knusprige, frische, duftende Brötchen gibt, ist man glücklich. Ja, und glücklich sind jetzt auch alle, die Nena-Fans sind, ne? Hier ist Nena mit einem alten Song von Marlene Dietrich aus den 60er Jahren. Von Nena neu aufgenommen. Ich werde dich lieben.

Es ist kurz nach 4:30. Guten Morgen, hier ist der Verkehrsservice in der ARD-Hitnacht. Die A1 Lübeck-Hamburg ist zwischen Ahrensburg und Stapelfeld in beiden Richtungen wegen eines defekten LKW gesperrt. Die A1 Bremen Richtung Osnabrück ist zwischen Wildeshausen West und Alhorner Heide wegen einer Baustelle noch bis 6 Uhr gesperrt. Die A4 Aachen Richtung Köln ist zwischen dem Kreuz Köln West und Köln Eiffeltor wegen des Aufbaus einer Schrankenanlage bis Donnerstag gesperrt. Die A33 Osnabrück Richtung Bielefeld ist zwischen Harderberg und Borglo Kloster Ösede und in Richtung Osnabrück zwischen Hilter und Borglo Kloster Ösede bis 5 Uhr gesperrt. Die A42 Kamp-Lintfort Richtung Dortmund ist zwischen Oberhausen Zentrum und dem Kreuz Essen Nord wegen Bauarbeiten gesperrt. Die A71 Suhl Richtung Schweinfurt ist zwischen Meiningen Süd und Rentwertshausen wegen Wartungsarbeiten im Tunnel Eichelberg bis 6 Uhr gesperrt. Die Umleitung ist die U44. Das war's. Ich hoffe, Sie kommen gut durch. Gute Fahrt wünsche ich Ihnen.

ABC, produziert von Trevor Horn. Also dieses Album, wo dieser Song drauf ist, das 1982 rauskam, also Lexicon of Love mit The Look of Love, ist wirklich einer der Meilensteine des 80er-Jahre-Pop. Und das haben wir gespielt hier in der ARD-Hitnacht. Und jetzt wünschen wir ihr nochmal eine gute letzte Reise, eine Reise in den Musikerhimmel. Hier ist sie, Bonnie Tyler.

R.E.M. hier in der ARD-Hitnacht um 5:08. Ja, in einigen Regionen geht diese Nachtsendung zu Ende. Da gibt's gleich das Frühprogramm. In anderen Regionen geht's noch weiter bis 6 Uhr. Ja, hören wir uns vielleicht gleich wieder, wenn nicht schon mal einen schönen Dienstag.

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1: Die Nachrichten mit Michael Treis. Guten Morgen. Die Flutkatastrophe in Nordrhein-Westfalen und Rheinland-Pfalz jährt sich heute zum 5. Mal. Damals waren über 180 Menschen in den Wassermassen gestorben, 49 davon in NRW. Es entstand ein Milliardenschaden und in vielen der betroffenen Orte ist noch längst nicht alles wieder aufgebaut. Tobias Zacher, WDR-Landespolitik.
2: Bei privaten Häusern und Wohnungen sind rund 80% der Sanierungen abgeschlossen. Zugleich liegen noch knapp 1500 Anträge auf Wiederaufbauhilfe beim Land, die noch nicht genehmigt sind. Da bleibt also noch was zu tun. In den Städten dauern die Reparaturen länger. Hier müssen Straßen, Brücken oder sogar ganze Stadtzentren wieder aufgebaut werden. Das ist kompliziert. Deshalb ist mehr als die Hälfte der Kommunen noch nicht fertig mit dem Wiederaufbau. Insgesamt hat das Land rund 2 Milliarden Euro Hilfsgeld ausgezahlt. Die Antragsfrist dafür ist Ende Juni abgelaufen.
1: Die US-Armee hat neue Luftangriffe auf den Iran gestartet, in der dritten Nacht in Folge. Gleichzeitig hat US-Präsident Trump eine neue Blockade iranischer Häfen in der Straße von Hormuz angekündigt. Sie soll heute Abend beginnen. Unter anderem wollen die USA eine Entschädigung in Höhe von 20% auf alle Frachten, die durch die Meerenge transportiert werden. Kurz vor dem Start der Sommerferien kritisiert der ADAC den Zustand vieler Autobahnrastplätze. Von den 8 NRW-Rastplätzen im Test bekam jeder zweite ein mangelhaft. Der Rastplatz Wittenhorst an der A3 sogar ein sehr mangelhaft. Nur der Rastplatz Rollingser Graben an der A44 bei Soest wurde mit gut bewertet, zum Beispiel wegen der sauberen Toiletten. In Ostwestfalen-Lippe haben Gewitter am Abend schwere Schäden verursacht. In Bielefeld hat ein Blitz den Dachstuhl eines Mehrfamilienhauses in Brand gesetzt. Dabei wurde niemand verletzt. Auch in Verl gab es wegen des Starkregens viele Einsätze für die Feuerwehr.
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1: Die Stadt Dinslaken hat ihr Wahrzeichen zurück. Das neue Glockenspiel hängt jetzt an der Stadtbibliothek und wird am Donnerstag feierlich eingeweiht. Christian Richter für WDR aktuell.
3: Die 16 Glocken wurden nach den Originalplänen von 1959 gefertigt und zwar in derselben Glockengießerei wie das ursprüngliche Dinslakener Glockenspiel. Erstmals erklingen soll es um 16.16 Uhr, passend zur Zahl der Glocken. Das frühere Glockenspiel hatte jahrzehntelang die Dinslakener Innenstadt geprägt. 2020 wurde es nach dem Verkauf des Gebäudes, an dem es angebracht war, abgehängt. Was mit den ursprünglichen Glocken passiert ist, ist bis heute ungeklärt. Das Verschwinden hatte damals für große Empörung in der Stadt gesorgt.
1: Und das Wetter in Nordrhein-Westfalen. Tagsüber gibt es wieder viel Sonne. Am Nachmittag und am Abend sind vor allem im Süden von NRW Schauer oder Gewitter möglich. In Nümbrecht dazu maximal 30 Grad. In Bocholt 31 und Brühl kommt auf bis zu 32 Grad. Am Mittwoch wieder Sonne und nur selten Schauer bei Werten von 29 bis 33 Grad. Und das war WDR aktuell.
4: Und hier ist der Verkehrsservice in der ARD-Hitnacht. Die A1 Lübeck-Hamburg ist zwischen Ahrensburg und Stapelfeld in beiden Richtungen wegen eines defekten LKW gesperrt. Die A1 Bremen Richtung Osnabrück ist zwischen Wildeshausen West und Ahlhorner Heide wegen einer Nachtbaustelle noch bis 6 Uhr gesperrt, eine Stunde noch. Dann die A4, Aachen Richtung Köln, ist zwischen dem Kreuz Köln-West und Köln-Eiffeltor wegen des Aufbaus einer Schrankenanlage noch bis Donnerstag gesperrt. Und die A71 ist in Richtung Schweinfurt zwischen Meiningen Süd und Rentwertshausen wegen Wartungsarbeiten im Tunnel Eichelberg bis 6 Uhr, eine Stunde lang, gesperrt. Die Umleitung ist die U44. Ich wünsche Ihnen eine gute und sichere Fahrt in den neuen Tag.
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4: Und die kommt vom Mitteldeutschen Rundfunk aus Magdeburg. Hier im Studio ist für Sie Frank Eberlein noch eine Stunde lang. Und ich wünsche Ihnen einen wunderschönen guten Morgen an diesem Dienstag, dem 14. Juli. Und in den starten wir mit Kylie. Kylie Minogue hier. Ihr erster Hit, I Should Be So Lucky.

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Enrique Iglesias, der Sohn vom großen Julio Hero. Ja, das sind alles Helden. Und die haben wir gespielt hier in der ARD-Hitnacht. Also in diesem Fall nur den einen Iglesias Junior. 5:12 Uhr haben wir es. Und es ist Dienstagmorgen. Wie kriege ich sie munter? Vielleicht ja mit diesem flotten Song hier aus den frühen 90ern von OMD. Sailing on the Seven Seas.

Ja, aber thank you for the music. Dabei müssen wir, muss die Welt sich eigentlich bei ABBA bedanken für die Musik, für so viele wunderschöne Lieder, die sie für die Ewigkeit gemacht haben. Ja, und das war eins davon. 10 Minuten vor 5:30, hier ist die ARD-Hitnacht. Und jetzt, ja, wird's italienisch. Auch wenn es eine deutsche Produktion ist. Hier ist Bliff mit Carbonara, aber passt jetzt wunderbar zu diesem Sommer mit italienischem Flair auch in Deutschland.

Es ist 5.31 Uhr. Hier ist der Verkehrsservice in der ARD-Hitnacht. Die A1 Bremen Richtung Osnabrück ist zwischen Wildeshausen West und Ahlhorner Heide wegen einer Nachtbaustelle noch bis 6 Uhr gesperrt. Die A4 Aachen Richtung Köln ist zwischen dem Kreuz Köln West und Köln Eiffeltor wegen Brückenarbeiten noch bis Donnerstag gesperrt. Und die A71 Richtung Schweinfurt ist zwischen Meiningen Süd und Rentwertshausen wegen Wartungsarbeiten im Tunnel Eichelberg noch bis 6 Uhr gesperrt. Nutzen Sie bitte die Umleitung U44. Ich wünsche Ihnen eine gute Fahrt in den neuen Tag.

Dienstagmorgen, 5.38 Uhr, die ARD-Hitnacht und das war gerade John Legend und jetzt geht's wieder nach Italien. Ein italienischer Moment im Hochsommer hier in Sachsen-Anhalt, von wo diese Sendung kommt und nach allen möglichen Himmelsrichtungen sich wendet. Ne? Und wir alle genießen jetzt den Sommer, die Hitze und die Musik von Sabrina. Boys.

Dienstagmorgen und es geht gleich auf 6 Uhr zu. In 7 Minuten beginnen die Frühprogramme. Das war sie, die ARD-Hitnacht aus Magdeburg mit Frank Eberlein. Ich wünsche Ihnen einen schönen Tag. Kommen Sie weiter durch den Rest der Woche. 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

0: entspannten Sommermorgen. Da sind ja gerade Wolken unterwegs und die haben zum Teil auch Schauer im Gepäck. Aber wenn die weg sind, dann scheint heute die Sonne. Vor allem von der Eifel bis übers Sauerland, bis über die Weser kann es auch mal ein Hitzegewitter geben. Und dann zum Teil müssen wir aufpassen mit Starkregen, Hagel und stürmischen Böen. Temperaturen später in Bad Berleburg bis 29 Grad, Herford 30, Duisburg bis 31.
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2: Mit Joachim Augner. Ich wünsche Ihnen einen schönen guten Morgen.
3: Wir waren plötzlich obdachlos. Kann man sich ja gar nicht vorstellen. Man hat ja normalerweise irgendwo gewohnt, ein Haus und eine Heimat gehabt. Und plötzlich hat man gar nichts mehr.
2: Dieser Anwohner aus Blessem erinnert sich an den Tag nach der Flutkatastrophe, bei der er alles verloren hat. Auch 5 Jahre später ist der Wiederaufbau noch immer nicht überall abgeschlossen. Insgesamt geht das bei Privatleuten schneller als in den Städten. Das zeigen aktuelle Zahlen des NRW-Kommunalministeriums. Tobias Zacher, WDR Landespolitik, zur Frage, warum das so ist.
4: Bei privaten Häusern und Wohnungen sind rund 80% der Sanierungen abgeschlossen. Zugleich liegen noch knapp 1500 Anträge auf Wiederaufbauhilfe beim Land, die noch nicht genehmigt sind. Da bleibt also noch was zu tun. In den Städten dauern die Reparaturen länger. Hier müssen Straßen, Brücken oder sogar ganze Stadtzentren wieder aufgebaut werden. Das ist kompliziert. Deshalb ist mehr als die Hälfte der Kommunen noch nicht fertig mit dem Wiederaufbau. Insgesamt hat das Land rund 2 Milliarden Euro Hilfsgeld ausgezahlt. Die Antragsfrist dafür ist Ende Juni abgelaufen.
2: Heute Abend ist das erste Halbfinale bei der Fußball-WM. Vize-Weltmeister Frankreich spielt gegen Europameister Spanien. Anstoß ist um 21 Uhr deutscher Zeit in Dallas. Felix Gerhardt, WDR Sport.
5: Frankreichs Trainer Didier Deschamps schiebt den Spaniern die Favoritenrolle zu. Schon bei der Europameisterschaft vor 2 und in der Nations League vor einem Jahr hatte Spanien jeweils im Halbfinale gegen Frankreich gewonnen. Immerhin können die Franzosen mit einem komplett fitten Kylian Mbappé planen. Der Topstürmer war im Viertelfinale gegen Marokko angeschlagen ausgewechselt worden. Spanien hat im Turnier erst ein einziges Gegentor kassiert und Superstar Lamine Yamal hofft, sein Team einen Tag nach seinem 19. Geburtstag ins Finale zu führen.
2: Das US-Militär hat die dritte Nacht in Folge Ziele im Iran angegriffen. Ziel sei es, iranische Angriffe auf Handelsschiffe in der Straße von Hormuz zu verhindern. Außerdem hat Präsident Trump angeordnet, ab dem Abend wieder iranische Häfen zu blockieren. Daraufhin stieg der Ölpreis an den asiatischen Börsen auf ein Monatshoch. Die Pflege in einem Heim ist in Nordrhein-Westfalen noch mal teurer geworden. Der Eigenanteil für das erste Jahr stieg auf knapp 3.700 Euro pro Monat. Das sind fast 250 Euro mehr als noch vor einem Jahr. Teurer geworden sind vor allem Unterkunft und Verpflegung. Außerdem steigen die Kosten fürs Personal in der Pflege.
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2: Rund um Köln und Dortmund wird in diesem Sommer das Katzenbuch Pfoten vom Tisch von Harpe Kerkeling verfilmt. Die Produktionsfirma sucht jetzt etwa 300 Menschen, die im Film vorkommen wollen. Nicola Reik für WDR aktuell.
6: Gesucht werden Menschen, die natürlich aussehen. Ganz besonders Jungen und Mädchen zwischen 10 und 13 Jahren. Für Schulklassenszenen, die in den 1970ern spielen. Aber der Film braucht auch Leute, die Passanten, Flughafenpassagiere oder Menschen aus dem Ruhrgebiet darstellen. Außerdem ein paar Männer und Frauen, die gerne singen und tanzen. Einigen Statisten winkt sogar eine kleine Sprechrolle. Und es wird ein Double für Harpe Kerkeling als Kind gesucht. Die Bewerbungsfrist läuft bis zum 11. September.
2: Das war WDR aktuell.
0: Hiermit bewerbe ich mich als Flughafenpassagier. Singen und tanzen kann ich nicht. Ich mal Katzen, vielleicht hilft das ja. WDR 4 Verkehrslage, wir haben eine Sperrung. Die A4 Aachen Richtung Köln ist gesperrt zwischen Kreuz Köln-West und Köln-Eiffeltor. Da wird hier eine Schrankenanlage aufgebaut, geht bis Donnerstag. 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Gute Fahrt. Sie sind wach und Wham, machen Sie jetzt noch wacher. Wake me up before you go-go. Einen schönen Morgen. Auge ist in den Nachrichten.
2: Guten Morgen.
0: Und ich bin Bastian Bender. Hallo.

0: entschuldige mich jetzt schon. 11 nach 6, WDR 4. Der schöne Morgen könnte jetzt ein klein bisschen wild werden bei uns. Silvia aus Schalksmühle, wie finden Sie Dinosaurier?
1: Ist an mich wahrscheinlich die falsche Frage. Meine Kinder würden sofort sagen, yay. ja, man hat sich mal früher damit beschäftigt. Ist schon irgendwie interessant, ja.
0: Ja, diese Unbeeindrucktheit, die Sie gerade haben, die habe ich da ehrlich gesagt auch. Geht gleich im Schätzchen um Dinosaurier, um einen sehr, sehr großen im Münsterland. Schätzchen ist ja so, ich stelle eine Schätzfrage. Egal, wie Sie antworten, Sie bekommen was geschenkt, nämlich das schönste Frühstücksbrett im ganzen Land. Und Silvia, ich habe mich gerade mit Elli draußen unterhalten, das ist meine Kollegin hinter der Glasscheibe, die sitzt da in der Regie. Elli hatte als Kind einen leuchtenden Dinosaurier, den konnte man sich so zusammenbauen, gab es am Kiosk und dann hat er...
1: Stimmt, richtig, so ein Tyrannosaurus Rex gab es damals.
0: Das ist es leider. Mach mal die Tür auf. Komm rüber. Das ist das Richtige.
2: Genau.
1: Kann ich mich auch noch dran erinnern. Das war so ein Stecksystem, so ein leuchtendes Stecksystem. Ja, ist schon lange her.
2: Ja, genau.
0: Elli,
2: genau.
0: Verstehst du, dass Silvia und ich jetzt keine Gefühlsausbrüche bekommen bei dem Thema, anders als du?
2: Nein, aber ich höre noch Begeisterung bei Silvia.
0: Ja, okay, das stimmt. Ja, aber auch
1: ja,
0: bei
1: sind
0: Kinder.
1: Kindheitserinnerungen. Ne?
0: Ja, ich glaube, das kann nicht gesund gewesen sein.
1: Nee, vor allem teuer, weil die Zeitschriften waren sehr teuer und deswegen hat man dann, glaube ich, irgendwann aufgehört, diese Stecksysteme zu sammeln.
0: Genau, Elli ist gerade wieder rausgelaufen, weil sie hat ja auch ein bisschen zu tun inzwischen.
1: Ja, alles gut.
0: Aber genau, hat den Vater immer angebettelt, dass sie bitte diese Dinosaurier bekommt. Wir sprechen jetzt drüber, weil im LWL-Museum in Münster sind seit dem Wochenende Dinos unterwegs. Die sind tot, also keine Angst. Vor 163 Millionen Jahren hat in NRW einer der größten Raubsaurier gelebt, die man aus Europa kennt. Der, Elli, wie heißt der?
2: Bihemvinator albati.
0: Kann ich doch nicht aussprechen.
1: Ich auch nicht, also da muss ich aufpassen. Und was soll das für ein Dinosaurier gewesen sein?
0: Gut 8 Meter lang, über 2 Meter hoch, 2 Tonnen schwer. Und meine Schätzfrage ist, wie viele Zähne hat dieser Dino aus dem Museum in Münster denn?
1: Zähne? 60, weiß nicht, ich würde jetzt um die 60 einfach mal tippen.
0: Das ist relativ gut. 55, herzlichen Glückwunsch.
1: 55? Ja. Oh cool.
0: Und Silvia, damit geht's nach Schalksmühle, unser WDR4 Schätzchen.
1: Brettchen.
0: Alle sind neidisch, einfach anmelden über die WDR4 App.
1: Super, vielen Dank.

0: WDR 4 spielt die 80er mit Grönemeyer und gleich den Klassiker von Hot Chocolate um 17:06.
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2: Vor einem halben Jahr.

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1: 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Don't worry, be happy, die 80er. Es ist so richtig Sommer. Jürgen Vogt hat die Infos für Ihre Region aus dem WDR-Wetterstudio.
2: Einen schönen guten Morgen. Heute wird es im Ruhrgebiet nach einzelnen Frühschauern wieder meist sonnig mit nur locker durchziehenden Wolken. Und dazu wird es wieder hochsommerlich warm mit den unnahen Tagen 31 Grad. Morgen und übermorgen wird es dann nochmal überwiegend sonnig und heiß ab Freitag. Dann für ein paar Tage schrittweise kühler und wahrscheinlich auch wechselhaft. Ein bisschen mehr Regen könnten wir gut brauchen.
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4: Um 6.30 Uhr mit Joachim Augner. Ich wünsche Ihnen einen schönen guten Morgen. Die Flutkatastrophe in Nordrhein-Westfalen und Rheinland-Pfalz jährt sich heute zum 5. Mal. Im Düsseldorfer Landtag wird am Nachmittag an die Opfer der verheerenden Überschwemmungen gedacht. Über 180 Menschen waren ums Leben gekommen, 49 in Nordrhein-Westfalen. Es entstand ein Milliardenschaden. Am Abend gibt es im Ahrtal eine große Gedenkveranstaltung, zu der auch Bundeskanzler Merz kommt. Die Pflege in einem Heim ist in Nordrhein-Westfalen noch mal teurer geworden. Der Eigenanteil für das erste Jahr stieg auf knapp 3.700 Euro pro Monat. Das sind fast 250 Euro mehr als noch vor einem Jahr. Teurer geworden sind vor allem Unterkunft und Verpflegung. Außerdem steigen die Kosten fürs Personal. In New York kommt heute etwas für Dinosaurier-Fans unter den Hammer. Das Auktionshaus Sotheby's versteigert das Skelett eines T-Rex. Es ist ungefähr 67 Millionen Jahre alt und fast vollständig erhalten. Der Wert des Skeletts wird auf rund 26 Millionen Euro geschätzt.
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4: Der ADAC hat Rastplätze in Deutschland bewertet. Nicht die großen Rasthöfe, sondern die kleinen ohne Bewirtschaftung. Der Rastplatz Wittenhorst an der Autobahn 3 bei Rees hat da besonders schlecht abgeschlossen. Er sei unhygienisch, die Sanitäranlagen seien schlecht ausgestattet und es gebe Vandalismusschäden. Auch der Rastplatz Ruhrscholle an der A4 bei Düren wurde auf mangelhaft heruntergestuft. Kritisiert wird auch, dass es hier keine Notrufeinrichtung gibt. Der ADAC fordert, dass die Rastplätze besser ausgestattet und öfter gereinigt werden. Immer mehr Kommunen bei uns in Nordrhein-Westfalen verbieten die Wasserentnahme aus Flüssen, Bächen und Seen. Grund ist die Sommerhitze und die anhaltende Trockenheit. Im Münsterland ist es ab heute auch im Kreis Steinfurt verboten. Im Kreis Borken gilt ein entsprechendes Verbot schon länger. Der Kreis Coesfeld belässt es noch bei einem Appell. Die anhaltende Hitze lässt die Wasserstände deutlich sinken. Das wiederum gefährdet viele Tier- und Pflanzenarten. Das Freibad in Elsdorf im Rhein-Erft-Kreis wird in diesem Jahr nicht mehr öffnen, das hat die Stadt mitgeteilt. Eigentlich sollten in diesem Sommer die beiden Hauptbecken zumindest zum Teil öffnen. Das klappt aber nicht, aus verschiedenen Gründen, sagt die Stadt. Es gab Mängel in der Bauplanung und Überwachung. Zum Schluss gab es auch noch Lieferschwierigkeiten bei den Wärmepumpen. Die kommen jetzt erst im Herbst. Die Stadt arbeitet daran, dass das Freibad dann im nächsten Sommer öffnen kann. Das war die WDR 4 Lokalzeit.
1: Ein Stau aktuell auf der A3 Arnheim Richtung Köln zwischen Oberhausen-Holten und Kreuz-Kaiserberg. Das ist eine Viertelstunde plus mit 7 Kilometern stockend. Und Sperrungen bis Donnerstag auf der A4 Aachen Richtung Köln. Die ist zwischen Kreuz-Köln-West und Köln-Eiffeltor gesperrt, weil eine Schrankenanlage aufgebaut wird. 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Gute Fahrt!
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1: So, jetzt mal alle laut drehen. Hier kommt Donna Summer aus den 80ern. She works hard for the money. Auge hat heute früh die Nachrichten für Sie.
6: Guten Morgen.
1: Und ich bin Bastian Bender. Jetzt der schöne Morgen.

0: 20 vor 7, es ist Dienstag, Sie sind bei WDR 4 und das hier ist jetzt 5 Jahre her.
1: Tatsächlich habe ich selbst an dem Abend, als ich sah, die Wupper kommt immer näher, habe ich nicht für möglich gehalten, dass es so schlimm sein wird.
0: Stefanie aus Solingen-Unterburg. Nordrhein-Westfalen gedenkt heute den Opfern des Hochwassers 2021. Über 180 Menschen sind ums Leben gekommen. Sie haben es gerade schon bei Auge in Nachrichten gehört, was da heute in Nordrhein-Westfalen stattfindet. An Schloss Burg bei Solingen stand das Wasser damals auch und Stefanie erinnert sich heute bei uns.
1: Irgendwann am frühen Abend wurde ja dann der Strom abgestellt und alles ist dunkel, man hat keinen Strom, man kriegt natürlich auch keine Nachrichten mehr mit, gar nichts. Irgendwann ist auch das Handy leer. Ich weiß, dass ich mich noch zwischendurch immer ins Auto gesetzt habe und mal eben das Handy noch mal aufgeladen habe, um zumindest Familie und Freunden Bescheid zu sagen, dass es uns gut geht. Naja, und dann wird es dunkel und man hört eigentlich nur, man hört das laute Wasser rauschen, man hört natürlich Feuerwehrmänner brüllen und schreien und ansonsten und sieht das Blaulicht und sonst kriegt man gar nichts mehr
0: Wahnsinn.
1: Mit.
0: Das ist alles ganz schlimm, ich will das jetzt nicht schönreden, aber es gibt trotzdem so eine kleine andere Seite und die hat wie so oft im Leben einfach was mit Essen zu tun. Sie haben einfach gemeinsam gegessen zwischendurch, weil wenn man Schlamm schippt und Sachen rettet, kriegt man Hunger.
1: Ja, wie sagt man immer so schön, Essen hält Leib und Seele zusammen und so ist es natürlich auch. Ne? Also am Tag danach, man zieht hier durch die Straßen, schaut erstmal und guckt, wie geht's allen und steht das Haus meiner Familie noch und so weiter und so fort. Ne, ich habe gesehen, wie quasi ringsum alles abgesoffen ist und es wirklich auch schlimm war und bin dann eben ja wirklich bei den Nachbarn, bei den Freunden rein, habe dann da überall meine Hilfe angeboten und ganz, ganz viel organisiert. Und da war eben eine Situation, dass eine Freundin sagte, wir können nicht schippen, aber wir können was zu essen machen. Und es war einfach schön zu sehen, dass, wenn man so merkt, ringsrum ist ganz viel, passiert ganz viel, ist ganz viel Aktionismus und ganz viel Verzweiflung auch und so weiter. Und man geht hin und gibt einfach irgendwie ein frisch geschmiertes Brötchen weiter. Und diese Dankbarkeit, das ist einfach, das sind auch so Bilder, die sich bei mir so festgebrannt haben.
0: Gerade so einen schönen Kloß im Hals. Und aus noch einem Grund, Ihr Leben hat sich ein bisschen verändert durch die Flut. Sie sind bei der Caritas Fluthilfe-Koordinatorin geworden. Und Sie bekommen heute Besuch von Frank Krieger aus der WDR 4 Lokalzeit. Der ist ab 14 Uhr da. Was werden Sie machen? Was hören wir da im Radio?
1: Wir besuchen zwei Betroffene und hören, wie so der Stand der Dinge ist 5 Jahre danach.
0: Stefanie, danke, dass Sie sich so engagieren und weiter alles, alles Gute und dass das Wasser jetzt mal schön fern bleibt in Zukunft.
1: Vielen Dank, dass Sie uns ein Gehör geben.
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0: Mike and the Mechanics um 11 Minuten vor 7 bei WDR 4. Da können sie was richtig gut, sie dürfen es aber gar nicht zeigen. Dieser WDR 4-Star hat es erlebt. Jennifer Rush. Die spricht so richtig gut Deutsch, beweist sie gleich. Und das hat sie in den 80ern aber fast gar nicht gemacht, weil ihr ist gesagt worden, sie soll es nicht zeigen. Weil dann wirkt sie nicht mehr so groß und international. Jennifer Rush. Heißt in Wahrheit Heidi Stern.
1: Meine Mutter lebte Deutschland und die Name Heidi von den Bergen.
0: Okay, und jetzt singt Heidi von den Bergen für uns? Destiny bei WDR 4. Das ist Jennifer Rush. Das ist ja 1985 für ihren Dienstagmorgen. Im schönen Morgen bei WDR 4.

0: Wir haben gestern Kaffee getrunken. Ich kann Ihnen ausrichten, es geht ihr gut. Liebe Grüße. Eine Woche ist Katharina Theule hier. Eine Woche ich, Bastian Bender. 5:07 ist es.
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0: das erfreuliche Jahr 83 mit Fiction Factory. Jürgen Vogt ist für Sie im WDR-Wetterstudio und hat einen Blick auf den sommerlichen Tag.
1: Einen schönen guten Morgen. Heute wird es im Ruhrgebiet nach einzelnen Frühschauern wieder meist sonnig mit nur locker durchziehenden Wolken. Und dazu wird es wieder hochsommerlich warm mit den Unna und Hagen 31 Grad. Morgen und übermorgen wird es dann nochmal überwiegend sonnig und heiß ab Freitag. Dann für ein paar Tage schrittweise kühler und wahrscheinlich auch wechselhafter ein bisschen mehr Regen könnten wir gut brauchen.
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3: Mit Joachim Augner. Ich wünsche Ihnen einen schönen guten Morgen. Die Flutkatastrophe in Nordrhein-Westfalen und Rheinland-Pfalz ist heute 5 Jahre her. Über 180 Menschen waren ums Leben gekommen, 49 in Nordrhein-Westfalen. Es entstand ein Milliardenschaden. Hoffnung haben Betroffene damals vor allem durch Helfer bekommen, die in die überfluteten Gebiete gefahren sind. Eine von ihnen war Rebecca.
4: Wir sind mit Spenden zwischen Ort gefahren und ich sah da halt Kinder, ja, in dieser Zerstörung, in diesem Matsch, in diesem Dreck spielen mit kaputten Sachen. Und da war echt so ein Moment, da habe ich erstmal geschluckt und für mich nur so, oh Gott, da sind Kinder. Bin zur Seite gefahren, musste auch erstmal echt ein paar Tränen lassen. Das war für mich so wirklich so ein Wow.
3: Rebecca hilft heute noch Kindern aus den Flutgebieten. Das erzählt sie ausführlich in der Reportage Verlust, Trauma, Neuanfang, Leben nach der Flut. Die läuft heute in der ARD. Und ist in der ARD-Mediathek zu sehen. Außerdem sendet das WDR-Fernsehen heute um 20.15 Uhr ein Extra zur Flutkatastrophe. Raststätten auf deutschen Autobahnen ohne Tankstelle oder Restaurant schneiden laut ADAC nicht gut ab. Der Automobilclub hat 50 Rastplätze untersucht. Die Hälfte davon bekam die Note mangelhaft oder sehr mangelhaft. Nur jeder fünfte wurde als gut bewertet. Wie das in Nordrhein-Westfalen aussieht, fasst Marion Kürlis für WDR aktuell zusammen.
5: In NRW waren 8 Rastplätze in der Stichprobe dabei, 4 wurden mit mangelhaft bewertet. Schlusslicht ist der Rastplatz Wittenhorst an der A3 bei Rees. Der steht sogar mit einem sehr mangelhaft da. Die beste Note, ein Gut, hat der Rastplatz Röllingser Graben an der A44 bei Soest bekommen. Das Hauptproblem sind laut ADAC die Toiletten. Die waren oft nicht sauber, es fehlte Toilettenpapier oder Seife oder die Handtrockner waren kaputt. Eher schwach haben bundesweit viele Rastplätze auch beim Thema persönliches Sicherheitsgefühl abgeschnitten. Zum Beispiel, weil Parkflächen schlecht beleuchtet waren oder es keine Notrufmöglichkeit gab.
3: Die Pflege in einem Heim ist in Nordrhein-Westfalen noch mal teurer geworden. Der Eigenanteil für das erste Jahr stieg auf knapp 3.700 Euro pro Monat. Das sind fast 250 Euro mehr als noch vor einem Jahr. Teurer geworden sind vor allem Unterkunft und Verpflegung. Außerdem steigen die Kosten fürs Personal. Bei der Fußball-WM steht heute das erste Halbfinale an. Frankreich spielt gegen Spanien. Vize-Weltmeister Frankreich mit seinen Superstars Mbappé, Olysee und Dembélé gegen den amtierenden Europameister Spanien, der bisher im gesamten Turnier nur ein Gegentor kassiert hat. Die letzten beiden Duelle bei der Europameisterschaft und in der Nations League hat Spanien gewonnen. Anstoß ist um 21 Uhr.
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3: Am Flughafen Köln-Bonn sollen Passagiere in Zukunft schneller durch die Sicherheitskontrollen kommen. Dafür werden heute 11 neue Spuren für die Handgepäckskontrolle in Betrieb genommen. Dann soll es auch möglich sein, Flaschen mit bis zu 2 Litern Flüssigkeit mitzunehmen. Jens Gleisberg, WDR Köln.
6: Mit einem Computertomographen wird das Gepäck durchleuchtet und Passagiere müssen Laptops oder Getränke nicht mehr aus dem Handgepäck holen. Dadurch soll Zeit eingespart werden. Das Versprechen, keine langen Warteschlangen mehr vor der Sicherheitskontrolle. Vor allem im vergangenen Jahr hatte es zum Teil stundenlange Verzögerungen gegeben und Passagiere haben ihren Flieger verpasst. Insgesamt hat der Flughafen nach eigenen Angaben 25 Millionen Euro in die Anlagen investiert.
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0: Auf den Straßen ist immer mehr los. Die Staus jetzt im WDR4-Verkehr. A1 Euskirchen Richtung Köln zwischen Gleuel und Kreuz Köln-Nord. Eine Viertelstunde plus 8 Kilometer stockend. A3 Arnheim Richtung Köln zwischen Oberhausen-Holten und Kreuz Kaiserberg. 10 Minuten 4 Kilometer stockend. Sperrung bis Donnerstag. A4 Aachen Richtung Köln zwischen Kreuz Köln-West und Köln-Eiffeltor wird eine Schrankenanlage aufgebaut. A4 Olpe Richtung Aachen zwischen Kreuz Köln-Ost und Kreuz Köln-Süd. 10 Minuten 4 Kilometer stockend. A45 Dortmund Richtung Hagen. Hagen zwischen Kreuz Dortmund Nordwest und Kreuz Dortmund West 10 Minuten 4 Kilometer stockend. A59 Dienstlaken Richtung Duisburg zwischen Duisburg-Fahrn und Kreuz Duisburg 10 Minuten 5 Kilometer stockend. Und A516 Abzweig Oberhausen zwischen Kreuz Oberhausen und Oberhausen-Eisenheim 10 Minuten 4 Kilometer Stau. 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Gute Fahrt! Als Sie geschlafen haben, war die richtig fleißig. Hatte heute Nacht Besuch im Schlafzimmer. Eine Mücke hat voller Arbeit geleistet. Guck mal, Auge, so viele Stiche hier.
3: Jo, die muss aber voll sein.
0: Ja, ich glaube, die hat so viel gefuttert, diese Mücke. Die ist jetzt so groß wie ein Spatz wahrscheinlich. Ich da rauskomme, sitzt die schon in der Ecke und lächelt mich an und sagt, mehr, das Buffet ist zurück. Wir starten mit Ihnen in den Morgen. Also zum einen die 80er, die Bee Gees, jetzt mit You and Again, außerdem die Carpenters und Auge ist in den Nachrichten.
3: Guten Morgen.
0: Ich bin Bastian Bender. Hier ist der schöne Morgen am Dienstag. 14.07. ist heute.

0: Die Karten, das bei WDR 4. 6:45 ist es. August noch mal kurz rangekommen.
1: Hallo?
0: Der hat gestern sein Handy heiß gemacht.
1: Ein bisschen zu lange in der Sonne liegen lassen.
0: Ja, der Vorteil ist, wenn sowas einem Journalisten passiert, dann hört er sich auch direkt um, weil was zu tun ist. Mein Vorschlag wäre ja einfach 10 Minuten in den Kühlschrank legen, dann wird es wieder kalt.
1: Nee. Also wenn du dich verbrennst an der Haut oder sowas, hilft Eis und kühles Wasser, klar. Aber wenn dein Handy überhitzt, langsam abkühlen, sonst kannst du den Akku dann bald vergessen. Also aus der Sonne nehmen, in den Schatten legen und abwarten, bis die Warnmeldung dann einfach verschwindet vom Handy.
0: Und ist das jetzt für alle Akkus so oder ist das nur beim Handy so?
1: Nee, in der Regel für alle Akkus. Natürlich direkte Sonne vermeiden, besonders nicht aufladen in der prallen Sonne. Das gilt für Smartwatch, Powerbank oder auch E-Bike-Akku. Niemals auf Armaturenbrett oder Fensterbank liegen lassen oder auch im Strand, im Freibad, einfach in der prallen Sonne, das ist auch nicht so gut.
0: Ich bilde mir ja ein, dass mein Handy, wenn es heiß ist, schlechter durchhält. Was kann ich denn machen, damit das länger kann?
1: Ja, kannst du die Bildschirmhelligkeit ein bisschen runterdrehen, ein bisschen dunkler machen. Den Energiesparmodus kannst du auch aktivieren. Du kannst natürlich intensive Apps, die viel verbrauchen, Navi, Spiele, Kamera, Streaming schließen, pausieren. Und du kannst aus der Hülle, das Handy aus der Hülle raus, weil die Hülle, die hält auch die Hitze so ein bisschen dran. Ja, aber wichtig ist natürlich, wenn es zu spät ist und der Akku schon komisch aussieht, sich zum Beispiel so ein bisschen aufbläht, dann nicht mehr benutzen. Das ist dann wirklich ein Sicherheitsrisiko und das Gerät gehört in den Fachservice.
0: So ist auch wirklich im Sommer mein Laptop damals kaputt gegangen. Der sah aus, hätte einen dicken Bauch bekommen.
1: Durch eine Beule.
0: Ja, ist vorbei. Ich dachte erst, der macht mich nach. Erasure jetzt aus den 80ern bei WDR 4.

0: Erasure um 16 Minuten nach 7. Hier ist der schöne Morgen.
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2: 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Für uns Niederrheiner natürlich ein Berg. Man kann da wunderschön in beide Richtungen sehen. Einmal Richtung Ruhrgebiet, Duisburg, kann sogar den Düsseldorfer Fernsehturm sehen oder zur anderen Seite Richtung Holland.
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0: Ed Sheeran um 7.21 Uhr zum Wachwerden.
1: Yes, weiter so.
0: Machen wir, Kirsten aus Herne. Egal, ob Katharina Thiule da ist oder es meine Woche ist, Bastian Bender, guten Morgen. Wir spielen die 80er jetzt mit Tom Jones bei WDR 4. Yes. Der zieht so durch. Wir präsentieren ihn ja heute Abend in Köln. Es gibt sogar noch ein paar Tickets an der Abendkasse, habe ich gehört. Und am Wochenende hat er in Hamburg gefeiert. Da hat er gesagt, er wundert sich selber, dass er jetzt 86 ist. Er spürt das wohl gar nicht. Und deshalb gibt er diesen Sommer auch wirklich so richtig Vollgas.
2: Ab und zu habe ich Momente, in denen ich denke, Schluss damit. Aber ich mache trotzdem weiter. Und die Pandemie hat dafür gesorgt, dass ich eine Tournee dreimal verschieben musste. Deshalb gebe ich in diesem Sommer so viele Konzerte wie eben möglich. Ich habe nicht vor, aufzuhören, sondern ich will wieder auf die Bühne.
3: I want to do live shows again.
0: Oh, ich würde das so gern live sehen. Tom Jones, jetzt bei WDR 4 zusammen mit Art of Noise. Hier ist Kiss. 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

0: ein Rod Stewart-Klassiker für Ihren Dienstag. Aber was wird denn das für ein Dienstag? Jürgen Vogt hat die Wetterinfos für Ihre Region.
1: Einen wunderschönen guten Morgen. Heute wird es an Ruhr, Lippe und Emscher mit einzelnen Frühschauern wieder meist sonnig mit nur locker durchziehenden Wolken. Und dazu wird es auch wieder hochsommerlich heiß mit den Hamm und Schwerte 30 Grad. Morgen und übermorgen wird es dann nochmal meist sonnig und nach wie vor heiß. Ab Freitag wird es dann für ein paar Tage schrittweise kühler und wahrscheinlich auch wechselhaft.
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3: Um 7.30 Uhr mit Joachim Augner. Ich wünsche Ihnen einen schönen guten Morgen. Die Flutkatastrophe in Nordrhein-Westfalen und Rheinland-Pfalz jährt sich heute zum fünften Mal. Im Düsseldorfer Landtag wird am Nachmittag an die Opfer der verheerenden Überschwemmungen gedacht. Über 180 Menschen waren ums Leben gekommen, 49 in Nordrhein-Westfalen. Es entstand ein Milliardenschaden. Die Pflege in einem Heim ist in Nordrhein-Westfalen noch mal teurer geworden. Der Eigenanteil für das erste Jahr stieg auf knapp 3.700 Euro pro Monat. Das sind fast 250 Euro mehr als noch vor einem Jahr. Teurer geworden sind vor allem Unterkunft und Verpflegung. Außerdem steigen die Kosten fürs Personal. Die Verbraucherorganisation Foodwatch hat den Negativpreis für die dreisteste Werbelüge verliehen an ein Nahrungsergänzungsmittel der Marke Lavita. Der Saft, der für umgerechnet 100 Euro pro Liter verkauft wird, ist laut der Organisation eine irreführende Abzocke, weil er zum Großteil lediglich aus Fruchtsaftkonzentrat bestehe und damit die Werbeversprechen nicht erfülle.
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3: In Ostwestfalen-Lippe hat es gestern Abend kräftig geregnet und gewittert. Es waren nur einzelne Orte betroffen. In Verl mussten Rettungskräfte über 100 Mal ausrücken. Keller, Straßen, Kreuzungen wurden überflutet. Bäume kippten um. Die Feuerwehr hatte bis heute Morgen noch nicht alles abgearbeitet. In Lage und Oerlinghausen gab es rund 60 Feuerwehreinsätze. In Bielefeld brannte ein Dachstuhl, wahrscheinlich nach einem Blitzeinschlag. Der ADAC hat Rastplätze in Deutschland bewertet, nicht die großen Rasthöfe, sondern die kleinen ohne Bewirtschaftung. Der Rastplatz Wittenhorst an der Autobahn 3 bei Rees hat da besonders schlecht abgeschlossen. Er sei unhygienisch, die Sanitäranlagen seien schlecht ausgestattet und es gebe Vandalismusschäden. Auch der Rastplatz Ruhrscholle auf der A4 bei Düren wurde auf mangelhaft heruntergestuft. Kritisiert wird auch, dass es hier keine Notrufeinrichtung gibt. Der ADAC fordert, dass die Rastplätze besser ausgestattet und öfter gereinigt werden. Gut funktioniert das auf dem Rastplatz Röllingser Graben an der A44 bei Soest. Er hat eine gute Bewertung bekommen. Das Freibad in Elsdorf im Rhein-Erft-Kreis wird in diesem Jahr nicht mehr öffnen, das hat die Stadt mitgeteilt. Eigentlich sollten in diesem Sommer die beiden Hauptbecken zumindest zum Teil öffnen. Das klappt aber nicht, aus verschiedenen Gründen, sagt die Stadt. Es gab Mängel in der Bauplanung und Überwachung. Zum Schluss gab es auch noch Lieferschwierigkeiten bei den Wärmepumpen, die kommen jetzt erst im Herbst. Die Stadt arbeitet dran, dass das Freibad dann im nächsten Sommer öffnen kann. Das war die WDR 4 Lokalzeit.
0: Und damit Sie gut ankommen, jetzt die Staus A1 Euskirchen Richtung Köln zwischen Gleuel und Kreuz Köln-Nord, eine Viertelstunde plus 8 Kilometer stockend. Ein Unfall auf der A3 Arnheim Richtung Köln zwischen Dienstlaken Süd und Kreuz Kaiserberg, 3/4 Stunde 9 Kilometer Stau. Sperrung für eine Schrankenanlage auf der A4 Aachen Richtung Köln geht bis Donnerstag zwischen Kreuz Köln-West und Köln-Eifeltor, diese Sperrung. A4 Olpe Richtung Aachen zwischen Kreuz Köln-Ost und Kreuz Köln-Süd, 10 Minuten 4 Kilometer stockend. A40 Dortmund Richtung Duisburg zwischen Bochum-Hamme und Dreieck Essen-Ost, 20 Minuten 9 Kilometer stockend. A57 Nebenwegen Richtung Köln zwischen Kreuz Moers und Kreuz Meerbusch, Viertelstunde 7 Kilometer stockend. Und A59 Dienstlaken Richtung Duisburg zwischen Duisburg-Fahren und Kreuz Duisburg, 10 Minuten plus 5 Kilometer stockend. 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Gute Fahrt für Sie.
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1: Auge ist in den Nachrichten für Sie.
2: Guten Morgen.
1: Diana Ross singt hier und danach Katie and I sehr sommerlich mit Summer Dreaming. Und ich bin Bastian Bender. Der schöne Morgen bei WDR4.

0: Kate Yanai und gleich der Boss Bruce Springsteen aus den 80ern um 19 vor 8. 80er und die größten Klassiker bekommen sie bei uns.
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2: Leute, ich hab mir was überlegt.
3: Oh nein!
2: Morgen, Tina, ich hab ne Spitzenidee.
4: Na, endlich mal wieder.
2: Scholli, antreten. Ich melde heute ein Patent an. Eine Sonnencreme fürs Auto.
5: Toll, und ich patentiere ein schalldichtes Werkstatttor.
2: Banause. Tina, keine UV-Schäden am Autolack mehr durch Köttelmanns Car Sun Care.
4: Schön. Damit können dann auch weiße Autos gefahrlos in der Sonne bräunen.
2: Ach, Tina.
6: Morgen, ich denke intensiv über die Anschaffung eines Protecto UVB nach.
4: Ja, ja, hier ist Ihr Kaffee, Herr Frings.
2: Herr Frings, Sie schützen sich doch auch vor der Sonne, oder?
6: Ja, sicher das. Wenn ich auf der Straße unterwegs bin, setze ich mich alle 10 Minuten in ein schattiges Café und trinke ein Tässchen.
2: So, und warum soll es Ihrem Auto schlechter gehen als Ihnen?
6: Also erstens, weil ich keins habe.
4: Und zweitens würden Sie Ihr Auto nicht ins Café einladen, ne, Herr Frings?
2: Ach, Mensch, echte Innovation ist mit euch nicht möglich.
4: Ja, ist denn mit Ihnen heute ein bisschen Kalkulation möglich, Herr Juniorchef?
2: Ja, ja.
7: Moment, ich habe noch was. Bei welcher Kampfsportart bekommt man keinen Sonnenbrand?
2: Ja.
7: Beim Schattenboxen.
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0: 13 Minuten vor 8. Maximale Vorfreude bei Katharina Theule und mir, Bastian Bender. Wir laden Sie ein in die VIP-Loge und feiern die 80er live. Also hier im der schöne Morgenstudio wechseln wir uns ja ab. Aber den Tag verbringen wir alle gemeinsam.
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0: Christopher Cross, Klassiker bei WDR 4. Da laufen sie am Fluss vorbei und sie sehen so kleine, weiße, eckige Platten, die da rumliegen. Das ist dann zum Gedenken an die Flutkatastrophe vor 5 Jahren. Über 180 Menschen sind dabei ums Leben gekommen. Und heute sprechen wir drüber bei WDR 4. Stefanie aus Solingen-Unterburg hat mit ihren Nachbarn damals gegen das Wasser gekämpft. Die hat ganz viel Solidarität währenddessen und danach erlebt. Und heute will sie was zurückgeben, hat sie mir gesagt. Will einfach Danke sagen.
1: Und so haben wir uns hingesetzt und haben ganz viele Sprüche zum Thema Dankbarkeit rausgesucht und haben diese Sprüche auf weiße Fliesen drauf gelettert. Und die werden wir verteilen entlang des Flutgebietes an der Wupper und geben sozusagen der Allgemeinheit unsere Dankbarkeit mit. Und wer eine findet, darf sie mitnehmen und verschenken oder auch behalten oder neu aussetzen und sich daran freuen.
0: Unser WDR4-Lokalzeitreporter ist heute Nachmittag mit Stefanie unterwegs in Solingen-Unterburg. Und da hören Sie, was ist nach der Flut passiert und was muss noch getan werden.

0: Es klingelt bei WDR 4 mit Triggerfinger. Jetzt klopft Jürgen Vogt an mit dem Wetter für Ihre Region aus dem WDR-Wetterstudio.
1: Einen wunderschönen guten Morgen. Heute wird es an Ruhr, Lippe und Emscher mit einzelnen Frühschauern wieder meist sonnig mit nur locker durchziehenden Wolken. Und dazu wird es auch wieder hochsommerlich heiß mit den Hamm und Schwerte 30 Grad. Morgen und übermorgen wird es dann nochmal meist sonnig und nach wie vor heiß. Ab Freitag wird es dann für ein paar Tage schrittweise kühler und wahrscheinlich auch wechselhafter.
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3: Mit Joachim Augner. Ich wünsche Ihnen einen schönen guten Morgen.
4: Kurz nach solchen Naturkatastrophen ist die Achtsamkeit sehr groß. Aber das muss auch über Jahrzehnte oder sogar über Jahrhunderte Bestand haben.
3: Dieser Hydrologe der Universität Bonn mahnt, dass weiter am Hochwasserschutz in Nordrhein-Westfalen gearbeitet werden muss. 5 Jahre nach der Flutkatastrophe hat NRW weiter keine flächendeckenden Modelle, die Hochwasser vorhersagen. Die entsprechende Technik wird aber nach und nach aufgebaut. Tobias Zacher, WDR Landespolitik.
5: In der Katastrophe damals stiegen die Wasserpegel vor allem an kleinen Flüssen sehr schnell an. Davon wurden selbst die Wasserexperten der Behörden überrascht, weil es kein Vorhersagemodell gab. Genauso ein Modell geht jetzt aber Schritt für Schritt in Betrieb. Die Technik ist da. Jede Stunde wertet die Hochwassermeldezentrale im Landesumweltamt mehrere Gigabyte Daten aus. An einigen Pegeln der Ruhr ist die modellbasierte Hochwasservorhersage auch schon im Live-Betrieb. Insgesamt gibt es 10 Teilgebiete in NRW. Die sollen bis Ende 2027 alle nacheinander in den Echtzeitmodus gehen.
3: Für die Pflege in Heimen muss man immer mehr zahlen. In Nordrhein-Westfalen lag der Eigenanteil für das erste Jahr bei knapp 3.700 Euro pro Monat. Das sind fast 250 Euro mehr als noch vor einem Jahr. Woran es liegt, dass ein Platz in einem Pflegeheim teurer geworden ist, fasst Anne-Kathrin Mellmann, WDR Berlin, zusammen.
6: Hauptgrund für den Anstieg sind höhere Personalkosten, weil Pflegekräfte besser bezahlt werden. Aber auch Unterkunft und Verpflegung sind teurer geworden. Die Bundesregierung arbeitet derzeit an einer Pflegereform. Wegen der angespannten Finanzlage der Pflegeversicherung sollen Entlastungen für Heimbewohnerinnen und Bewohner erst später greifen. Dadurch soll sich die finanzielle Situation der Pflegekassen verbessern. Sozialverbände und Patientenvertreter fordern schon seit langem, die Eigenanteile für Pflegebedürftige zu begrenzen.
3: In Deutschland werden immer mehr Anträge auf Kriegsdienstverweigerung gestellt. Wie das Redaktionsnetzwerk Deutschland schreibt, waren es in den ersten 6 Monaten fast 6.000. Das sind nur etwas weniger als 2024 und 2025 zusammen. Junge Menschen bekommen seit Anfang des Jahres Post von der Bundeswehr, um ihre Bereitschaft für den Wehrdienst abzufragen. In Krefeld stehen heute 3 ehemalige Zusteller der Deutschen Post vor Gericht. Sie sollen über einen Zeitraum von 1,5 Jahren mehr als 30.000 Postsendungen nicht ausgeliefert haben. Der Fall fiel auf, als ein Zeuge in einem Papiercontainer hunderte Briefe gefunden hatte, von denen einige geöffnet waren.
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3: Viele Rastplätze sind bei einem Test des ADAC durchgefallen. Der Verkehrsclub hat sich Plätze ohne Tankstelle oder Restaurant angeschaut. In Nordrhein-Westfalen wurden 8 getestet, die Hälfte fiel durch. So wie der Rastplatz Ruhrscholle bei Düren. Christa Koch für WDR aktuell.
7: Der Rastplatz Ruhrscholle wurde von den Testern von gut auf mangelhaft heruntergestuft. Kritisiert werden vor allem die dreckigen Sanitäranlagen und die Außenbereiche. Zudem sucht man an diesem Rastplatz eine Notrufeinrichtung vergeblich. Insgesamt hat sich der Zustand der Rastplätze in NRW in den vergangenen 4 Jahren deutlich verschlechtert, sagt der ADAC. Der ADAC fordert von den Betreibern nun dringend kürzere Reinigungsintervalle und bessere Beleuchtung für mehr Sicherheit.
3: Das war WDR aktuell.
0: Die Staus bei WDR 4 A1 Euskirchen Richtung Köln zwischen Hürth und Kreuz Köln Nord 20 Minuten plus 10 Kilometer stockend. Unfall mit mehreren Fahrzeugen auf der A3 Arnheim Richtung Köln zwischen Kreuz Oberhausen und Kreuz Kaiserberg dauert es 1/2 Stunde länger, 9 Kilometer Stau. A4 Aachen Richtung Köln, wir haben eine Sperrung zwischen Kreuz Köln West und Köln Eiffeltor bis Donnerstag, da wird eine Schrankenanlage aufgebaut. A40 Dortmund Richtung Duisburg zwischen Bochum Hamme und Dreieck Essen Ost 20 Minuten 9 Kilometer stockend. A57 Nebenwegen Richtung Köln zwischen Mörs-Hülsdonk und Kreuz-Meerbusch 20 Minuten 10 Kilometer stockend. A59 Dienstlaken Richtung Duisburg zwischen Duisburg-Fahren und Kreuz-Duisburg Viertelstunde 6 Kilometer Stau. Und A516 Abzweig Oberhausen zwischen dem Kreuz Oberhausen und Oberhausen-Eisenheim brauchen Sie eine Viertelstunde länger, 4 Kilometer Stau. Alle Staus finden Sie in der WDR4-App und auf wdr4.de. Gute Fahrt und guten Dienstag, Sommermorgen mit Auge in den Nachrichten.
3: Guten Morgen.
0: Ich bin Bastian Bender. Hier ist der schöne Morgen am Dienstag. Jetzt mit Billy Joel aus den 80ern und einem Simply Red Klassiker hinten dran.

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0: Katharina Theule und ich, Bastian Bender, wir zwei aus dem schönen Morgen, wir laden Sie ein. 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

0: schöne Erlebnisse und Bekanntschaften geblieben. Was überwiegt denn heute?
1: Die ganze Hilfe, die man bekommen hat. Also der ganze Zusammenhalt und die Leute, die alle da waren aus der Nachbarschaft, Freunde, freiwillige Helfer. Das war das, was uns so beeindruckt hat, nachhaltig auch noch. Morgens hat man dann angefangen, dass die Nachbarn alle zusammengekommen sind und hat dann geschaut, wo hilft man jetzt wem. Und irgendwann kam dann auf einmal ein Nachbar aus der Nebenstraße, die gar nicht betroffen war. Der kam dann mit seinem kleinen Auto hier vorbeigefahren. Der Kofferraum war auf. Im Kofferraum saß sein Sohn und die hatten dann alles, was sie noch hatten an Brötchen und Würstchen, haben die halt gegrillt und aufgebacken und hat dann hier Brüche verteilt. Und das war so mein erster Highlight-Moment, wo ich dachte, mega.
0: Das ist was wir heute immer wieder erleben. Die Stefanie aus Unterburg hat was Ähnliches vorhin erzählt. Da war es auch irgendwie das Essen, das den Nachbarn zusammengebracht hat. Und ihre Tochter hat auch eine neue beste Freundin gefunden durch das ganze Drama, das geschehen ist. Bei Ihnen persönlich ist das am 13. Juli losgegangen, also gestern vor 5 Jahren. Das ist nämlich auch noch Ihr Hochzeitstag. Also erstmal alles Gute.
1: Dankeschön.
0: Wie feiern Sie den seit der Flut?
1: Also wir feiern den jetzt nicht besonders anders als sonst auch. Man denkt natürlich dann um diesen Tag drumherum vermehrt darüber nach und spricht dann auch mit Nachbarn und so nochmal vermehrt und weißt du noch damals und wie das alles war. Ja, ansonsten ist jetzt nicht so, dass wir da jetzt einen speziellen Gedenktag nur für die Flut rauszelebrieren. Da überwiegt dann doch das Positive, was an dem Tag noch so für uns war.
0: Gut, das finde ich sehr gut so. Dann hoffe ich, es kommen noch ganz viele andere positive Erlebnisse in Ihrer Familie. Und ich danke sehr, dass Sie uns mal erzählt haben, wie das für Sie war heute vor 5 Jahren.
1: Ja, gerne.
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0: Ja, ja, klar, Vincent Weiß, Feuerwerk, damit es mir noch wärmer wird heute. Was ist denn mit dem Sommerwetter? Jürgen Vogt sagt Ihnen mit den Infos für Ihre Region aus dem WDR-Wetterstudio.
1: Einen schönen guten Morgen. Der Hochsommer geht heute in die nächste Runde. Rund um die Ruhr wird es meist sonnig mit nur locker durchziehenden Wolken. Und es wird wieder hochsommerlich heiß mit den Waltrop und Böhnen 30 Grad. Morgen und übermorgen wird es dann nochmal meist sonnig und nach wie vor heiß. Ab Freitag dann für ein paar Tage schrittweise kühler und wahrscheinlich vorübergehend auch mal wechselhafter.
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3: Um 8.30 Uhr mit Joachim Augner. Ich wünsche Ihnen einen schönen guten Morgen. Die Flutkatastrophe in Nordrhein-Westfalen und Rheinland-Pfalz jährt sich heute zum fünften Mal. Im Düsseldorfer Landtag wird am Nachmittag an die Opfer der verheerenden Überschwemmungen erinnert. Über 180 Menschen waren ums Leben gekommen, 49 in Nordrhein-Westfalen. Es entstand ein Milliardenschaden. Die Pflege in einem Heim ist in Nordrhein-Westfalen noch mal teurer geworden. Der Eigenanteil war für das erste Jahr stieg auf knapp 3.700 Euro pro Monat. Das sind fast 250 Euro mehr als noch vor einem Jahr. Teurer geworden sind vor allem Unterkunft und Verpflegung. Außerdem steigen die Kosten fürs Personal. Bei der Fußball-WM steht heute das erste Halbfinale an. Frankreich spielt gegen Spanien, der Vize-Weltmeister gegen den amtierenden Europameister. Die letzten beiden Duelle hat Spanien gewonnen. Anstoß ist um 21 Uhr.
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3: In Ostwestfalen-Lippe hat es gestern Abend kräftig geregnet und gewittert. Es waren nur einzelne Orte betroffen. In Verl mussten Rettungskräfte über 100 Mal ausrücken. Keller, Straßen, Kreuzungen wurden überflutet. Bäume kippten um. Die Feuerwehr hatte bis heute Morgen immer noch nicht alles abgearbeitet. In Lage und Oerlinghausen gab es rund 60 Feuerwehreinsätze. In Bielefeld brannte ein Dachstuhl, wahrscheinlich nach einem Blitzeinschlag. Immer mehr Kommunen bei uns in Nordrhein-Westfalen verbieten die Wasserentnahme aus Flüssen, Bächen und Seen. Grund ist die Sommerhitze und die anhaltende Trockenheit. Im Münsterland ist es ab heute auch im Kreis Steinfurt verboten. Im Kreis Borken gilt ein entsprechendes Verbot schon länger. Der Kreis Coesfeld belässt es noch bei einem Appell. Die anhaltende Hitze lässt die Wasserstände deutlich sinken. Das wiederum gefährdet viele Tier- und Pflanzenarten. Im Naturbad Enningerloh im Kreis Warendorf werden jetzt Wasserproben genommen. Vor zwei Wochen waren etliche Gäste des Naturbads krank geworden, darunter auch viele Kinder. Jetzt wird das Wasser auf Noroviren untersucht. Das können nur wenige Speziallabore. In zwei Wochen soll das Ergebnis vorliegen. Solange bleibt das Naturbad Enningerloh geschlossen. Das war die WDR 4 Lokalzeit.
0: Die Staus jetzt bei WDR 4. Wir haben Bergungsarbeiten auf der A1 Dortmund Richtung Köln zwischen Burscheid und Köln-Niel. Eine halbe Stunde plus und 10 Kilometer Stau. Die linke Spur ist gesperrt. A3 Arnheim Richtung Köln zwischen Kreuz Oberhausen und Kreuz Kaiserberg. 20 Minuten gut 10 Kilometer stockend. Sperrung bis Donnerstag auf der A4 Aachen Richtung Köln zwischen Kreuz Köln-West und Köln-Eiffeltor wird eine Schrankenanlage aufgebaut. A4 Olpe Richtung Köln zwischen Bergestadtbach-Biensberg und Kreuz Köln-Ost. Halbe Stunde 6 Kilometer Stau. A40 Duisburg Richtung Essen zwischen Mülheim-Dümpen und Essen-Zentrum 20 Minuten 7 Kilometer. A46 Wuppertal Richtung Düsseldorf zwischen Wuppertal-Oberbarmen und Wuppertal-Katernberg. Eine gute halbe Stunde plus, das sind 9 Kilometer Stau. Und A57 Nimwegen Richtung Köln zwischen Kreuz-Mörs und Kreuz-Meerbusch Viertelstunde 6 Kilometer stockend. Sie finden alle Staus in der WDR4-App und auf wdr4.de. Gute Fahrt.
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0: So, Gewissensentscheidung bei Auge. Ich spiele jetzt Jump Van Halen. Hüpfen, ja oder nein?
3: Nee, fehlen mir die Sprungfedern.
0: Na okay, das ist zu gefährlich. Auge, Nachrichten.
3: Guten Morgen.
0: Ich bin Bastian Bender und das sind die 80er.

0: Ben E. King ist ein Klassiker. Hier bei WDR 4. Ein Dinosaurier in Münster löst jetzt mal kurz Chaos aus im schönen Morgen. Und alles nur, weil es nachts leuchtet. Ich weiß, das klingt wirr, aber wir dröseln das auf. Silvia aus Schalksmühle habe ich nämlich gefragt, wie finden Sie Dinosaurier?
1: Ist an mich wahrscheinlich die falsche Frage. Meine Kinder würden sofort sagen, yay. Ja, man hat sich mal früher damit beschäftigt. Ist schon irgendwie interessant, ja.
0: Ja, diese Unbeeindrucktheit, die Sie gerade haben, die habe ich da ehrlich gesagt auch. Geht gleich im Schätzchen um Dinosaurier, um einen sehr, sehr großen im Münsterland. Ich stelle eine Schätzfrage. Egal, wie Sie antworten, Sie bekommen was geschenkt, nämlich das schönste Frühstücksbrett im ganzen Land. Und Silvia, ich habe mich gerade mit Elli draußen unterhalten, das ist meine Kollegin hinter der Glasscheibe, die sitzt da in der Regie. Elli hatte als Kind einen leuchtenden Dinosaurier, den konnte man sich so zusammenbauen, gab es am Kiosk und dann hat er...
1: Stimmt, richtig, so ein Tyrannosaurus Rex gab es damals.
0: Das ist es leider. Mach mal die Tür auf. Komm rüber. Ist das der Richtige?
2: Genau.
1: Kann ich mich auch noch dran erinnern. Das war so ein Stecksystem, so ein leuchtendes Stecksystem. Ja, ist schon lange her.
2: Ja, genau.
0: Elli,
2: genau.
0: Verstehst du, dass Silvia und ich jetzt keine Gefühlsausbrüche bekommen bei dem Thema, anders als du?
2: Nein, aber ich höre noch Begeisterung bei Silvia.
0: Ja, okay, das stimmt. Ja, aber auch ja, bei
1: sind
0: Kinder.
1: Kindheitserinnerungen. Ne?
0: Ja, wir sprechen jetzt drüber, weil im LWL-Museum in Münster sind ja seit dem Wochenende Dinos unterwegs. Die sind tot, also keine Angst. Vor 163 Millionen Jahren hat in NRW einer der größten Raubsaurier gelebt, die man aus Europa kennt, der...
2: Bihanbinator albati!
0: Kann ich doch nicht aussprechen.
1: Ich auch nicht, also da muss ich aufpassen. Und was soll das für ein Dinosaurier gewesen sein?
0: Gut 8 Meter lang, über 2 Meter hoch, 2 Tonnen schwer. Und meine Schätzfrage ist, wie viele Zähne hat dieser Dino aus dem Museum in Münster denn?
1: Zähne? 60. Weiß nicht, ich würde jetzt um die 60 einfach mal tippen.
0: Das ist relativ gut. 55, herzlichen Glückwunsch.
1: 55?
0: Ja.
1: Oh, cool.
0: Und Silvia, damit geht's nach Schalksmühle, unser WDR4-Schätzchen.
1: Brettchen.
0: Alle sind neidisch. Einfach anmelden über die WDR4-App.
1: Super, vielen lieben Dank.
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0: Willkommen in der Pension zum guten Frühstück. Hier ist der schöne Morgen bei WDR 4. Einmal schmiert Katharina Theule mit Ihnen das Frühstücksbrot. Dann die Woche wieder ich, Bastian Bender. Und dazu gibt es immer wieder 80er. Gleich UB40, Red Red Wine.
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0: Linda Ronstadt für ihren Dienstag.
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0: Heute mit Urte Potzzuweit vom Kindermissionswerk Die Sternsinger in Aachen.
2: Hey, in 3 Tagen sind Ferien, endlich. Ja, und was soll ich sagen? Meinen Urlaub, den habe ich nämlich schon hinter mir. Ach, wissen Sie was, ich nehme Sie mal kurz mit. Grüne Wiesen, steile Klippen, viel Wasser, saubere Luft und immer ein kräftiger Wind. Viele Ruinen, enge Straßen, wilde Landschaften und extrem nette Menschen. Das ist die kurze Zusammenfassung meines Urlaubs oder unseres Urlaubs in Irland. Vielleicht waren Sie ja auch schon mal da. Also auf uns hat das Land irgendwie einen magischen Eindruck hinterlassen. Nicht nur die Landschaft, auch die Menschen und ihre Geschichten haben meinen Mann und mich tief beeindruckt. Uns wurde erzählt vom Leprechaun, dem wohl berühmtesten irischen Kobold. Er ist ein Schuhmacher, der als schrulliger Naturgeist am Ende des Regenbogens wohnt und einen Topf voller Gold bewacht. Oder die Tuatha'dé, spreche ich wahrscheinlich alles falsch aus, das mythische, göttliche Volk Irlands. Sie sollen in den wunderschönen Hügeln leben und magische Wesen sein. Darüber kamen wir ins Gespräch mit den Iren. Ja, und dann gab es in jedem noch so kleinen Dorf diese Orte der Einkehr. Hier kommt man zur Ruhe, hier teilt man Gemeinschaft, hier ist der Mittelpunkt des Ortes. Oft sind es alte Gemäuer, die schon lange, lange den Ortskern bestimmen. Mit ihrer besonderen Atmosphäre ziehen sie Bewohner und auch Reisende in ihren Bann. Ein Segen hängt über all diesen alten Gebäuden, oft bewachsen von Efeu oder Rhododendren. Manchmal sind sie allerdings auch bunt bemalt, als ob sie sagen wollen, seht ihr mich? Dann komm doch rein. Ja, und betritt man die alten Räumlichkeiten, spürt man sofort den Geist der Gemeinschaft, als ob er sagt, hallo Freund, fühl dich willkommen, hier im örtlichen Pub. Genau. Wie wichtig der Pub ist, die Kneipe vor Ort, das haben wir in Irland erfahren. Und die Kirche? Nun ganz ehrlich, davon haben wir gar nicht so viel mitbekommen wie gedacht. Eigentlich hatten wir erwartet, die Spuren vom nationalheiligen St. Patrick überall zu sehen. Also von dem Missionar, der den Iren den christlichen Glauben gebracht hat vor über 1500 Jahren. Kleeblätter haben wir gesehen. Klar, jede Menge. Patrick soll die Dreifaltigkeit anhand eines solchen Kleeblattes erklärt haben. Nun gut, wir waren ja auch im Süden unterwegs. Vielleicht lag es daran, dass wir den Patrick fast nicht über den Weg gelaufen sind, aber über einen irischen Segensspruch. Und den fand ich klasse. Vielleicht auch, weil er in einem Pub über einer Tür hing. Möge Gott auf dem Weg, den du vor dir hast, vor dir hergehen. Mögest du die hellen Fußstapfen des Glücks finden und ihnen auf dem ganzen Weg folgen. Das ist mein Wunsch für deine Lebensreise. Ja, und diesem Segen schließe ich mich natürlich an und wünsche Ihnen allen schöne Ferien.
1: 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Sie hörten einen Beitrag der katholischen Kirche.
0: Bald ist es ja nicht mehr so heiß. Jürgen Vogt hat die Wetterinfos für Sie.
3: Einen schönen guten Morgen. Der Hochsommer geht heute in die nächste Runde. Rund um die Ruhr wird es meist sonnig mit nur locker durchziehenden Wolken. Und es wird wieder hochsommerlich heiß mit den Waldrop und Böen 30 Grad. Morgen und übermorgen wird es dann nochmal meist sonnig und nach wie vor heiß. Ab Freitag dann für ein paar Tage schrittweise kühler und wahrscheinlich vorübergehend auch mal wechselhafter.
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5: Mit Joachim Augner. Ich wünsche Ihnen einen schönen guten Morgen.
6: Der Einsatz wird ganz sicher mich mein Leben lang begleiten. Ja, man sieht die Menschen dort unten und hat keine Chance, an sie dran zu kommen.
5: Dieser Hubschrauberpilot beschreibt, wie ihn sein Fluteinsatz vor 5 Jahren bis heute begleitet. Viele Betroffene der Hochwasserkatastrophe kämpfen weiter mit den psychischen Folgen. Moritz Börner, WDR aktuell, erklärt, welche Probleme die Menschen haben.
7: Albträume, Schlaflosigkeit oder auch Alkoholprobleme treten bei vielen Flutopfern auch 5 Jahre später noch auf. Im vom Hochwasser besonders stark betroffenen Bad Münstereifel kümmert sich das Netzwerk Psychosoziale Hilfe um diese Menschen. Viele Betroffene seien nach der Katastrophe erstmal mit dem Wiederaufbau ihrer Häuser beschäftigt gewesen und hätten ihre Emotionen verdrängt, sagt ein Sprecher des Netzwerks. Die Johanniter Hochwasserhilfe bietet in Swisttal im Rhein-Sieg-Kreis psychosoziale Betreuung an. Dabei treffen sich Flutopfer auch in größeren Gruppen. Für viele Betroffene sei es hilfreich zu erfahren, dass man mit seinen Problemen nicht alleine sei.
5: Die Verbraucherorganisation Foodwatch hat den Negativpreis für die dreisteste Werbelüge verliehen an ein Nahrungsergänzungsmittel der Marke Lavita. Der Saft, der für umgerechnet 100 Euro pro Liter verkauft wird, ist laut dem Geschäftsführer von Foodwatch, Chris Medmann, eine irreführende Abzocke.
8: Da steht ja zum Beispiel vorne auch drauf, wissenschaftlich geprüft oder auf wissenschaftlicher Basis. Da wird einem ja vorgemacht, das hätte sich jemand mal genau angeguckt und dafür gäbe es einen Wirkungsnachweis. Weiß, den gibt's aber nicht. Und da sind wir genau beim Problem, dass ich ja nun gar nicht als Verbraucher erkennen kann, wenn ich die Flasche sehe, stimmt das eigentlich, was da draufsteht oder nicht?
5: Foodwatch fordert, dass bestehende Regeln bei der Lebensmittelkontrolle stärker durchgesetzt werden, gerade in Bezug auf Gesundheitsversprechen bei Nahrungsergänzungsmitteln. Kurz vor dem Start der Sommerferien kritisiert der ADAC den Zustand vieler Autobahnraststätten. Von den 8 NRW-Rastplätzen im Test bekam jeder zweite ein mangelhaft. Der Rastplatz Wittenhorst an der A3 sogar ein sehr mangelhaft. Nur der Rastplatz Röllingser Graben an der A44 bei Soest wurde mit gut bewertet, zum Beispiel wegen der sauberen Toiletten. In Kiel müssen nach dem Wurf eines Pflastersteins alle Bewohner eines Hochhauses zum DNA-Test. Das sind 250. Das Haus hat 26 Stockwerke. Mit dem Reihentest will die Polizei herausfinden, wer den Stein geworfen hat. Er hat dann einen Streifenwagen getroffen und eine Polizistin verletzt. Die Staatsanwaltschaft Kiel wertet das als versuchte Tötung.
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5: Am Flughafen Köln-Bonn sollen Passagiere in Zukunft schneller durch die Sicherheitskontrollen kommen. Dafür werden heute 11 neue Spuren für die Handgepäckskontrolle in Betrieb genommen. Dann soll es auch möglich sein, Flaschen mit bis zu 2 Litern Flüssigkeit mitzunehmen. Jens Gleisberg, WDR Köln.
9: Mit einem Computertomographen wird das Gepäck durchleuchtet und Passagiere müssen Laptops oder Getränke nicht mehr aus dem Handgepäck holen. Dadurch soll Zeit eingespart werden. Das Versprechen, keine langen Warteschlangen mehr vor der Sicherheitskontrolle. Vor allem im vergangenen Jahr hatte es zum Teil stundenlange Verzögerungen gegeben und Passagiere haben ihren Flieger verpasst. Insgesamt hat der Flughafen nach eigenen Angaben 25 Millionen Euro in die Anlagen investiert.
5: Das war WDR aktuell.
0: Die Staus bei WDR 4, Bergungsarbeiten auf der A1, Dortmund Richtung Köln, zwischen Burscheid und Köln-Niel, Viertelstunde plus 8 Kilometer stockend und die linke Spur ist dicht. A3, Arnheim Richtung Köln, zwischen Dienstlaken Süd und Duisburg-Wedau, 20 Minuten gut 10 Kilometer stockend. Ein Unfall auf der A3, Köln Richtung Frankfurt, zwischen Lohmar und Bad Honnef-Linz, Dreiviertelstunde 15 Kilometer. Sperrung auf der A4, Aachen Richtung Köln bis Donnerstag, zwischen Kreuz Köln-West und Köln-Eiffeltor, da wird eine Schrankenanlage aufgebaut. A40 Duisburg Richtung Essen zwischen Mülheim-Dümpen und Essen-Zentrum, 20 Minuten 7 Kilometer. Ein Unfall in der Baustelle auf der A46 Wuppertal Richtung Düsseldorf zwischen Ausbauende A46 und Wuppertal-Katermerk, das ist eine Viertelstunde 8 Kilometer stockend. Und es wird gebaut auf der A61 Koblenz Richtung Mönchengladbach zwischen Wehr und Dreieck Sinzig, eine halbe Stunde plus 9 Kilometer Stau, eine Spur ist frei, bis 15 Uhr wird da noch gebaut. 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Gute Fahrt! Sie hören gleich dieses Schlagzeug und wissen's. Sie wissen, das sind die 80er. Billy Ocean macht hier gute Laune mit Caribbean Queen. Auge ist mit den Nachrichten da.
5: Guten Morgen.
0: Und ich bin Bastian Bender. Guten Dienstag.
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0: Oh, das wird so gut. Musik von Ultravox live bei die 80er live auf Schalke. Kriegen Sie mit WDR 4 geschenkt. Katharina, Tiul und ich, wir wechseln uns ja ab im schönen Morgen und wir laden Sie ein in die VIP-Loge. Klicken Sie mal auf wdr4.de, da stehen die Infos.
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2: Leute, ich hab mir was überlegt.
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2: Ach Mensch, echte Innovation ist mit euch nicht möglich.
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2: Ja, ja.
7: Moment, ich habe noch was. Bei welcher Kampfsportart bekommt man keinen Sonnenbrand?
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0: Ey, das Ding macht so Spaß. Earth, Wind and Fire mit Boogie Wonderland bei WDR 4. Und gleich die 18 mit Frankie Goes to Hollywood. Und was ist eigentlich mit dem Sommerwetter? Jürgen Vogt hat die Infos für Sie aus dem Wetterstudio.
1: Einen schönen guten Morgen. Heute wird es an der Ruhr und drumherum den Tag über meist sonnig und hochsommerlich heiß mit den Lünen und Holzwickede 30 Grad. Morgen und übermorgen hält der Höchstsommer dann noch. Ab Freitag wird es dann für ein paar Tage schrittweise kühler und wahrscheinlich auch wechselhafter. Ein paar flächendeckende Regentage wären für die Natur gar nicht schlecht.
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3: Um 9.30 Uhr mit Joachim Augner. Ich wünsche Ihnen einen schönen guten Morgen. Die Flutkatastrophe in Nordrhein-Westfalen und Rheinland-Pfalz jährt sich heute zum fünften Mal. Im Düsseldorfer Landtag wird am Nachmittag an die Opfer der verheerenden Überschwemmung erinnert. Über 180 Menschen waren ums Leben gekommen, 49 in Nordrhein-Westfalen. Es entstand ein Milliardenschaden. Frankreich feiert heute seinen Nationalfeiertag, unter anderem mit einer Militärparade in Paris. Gleichzeitig wird heute der Opfer des Anschlags von Nizza gedacht. Am Nationalfeiertag vor 10 Jahren war ein Mann mit einem LKW in eine feiernde Menschenmenge an der Promenade gefahren. 86 Menschen starben, über 400 wurden verletzt. In Norddeutschland kommt es gerade zu Ausfällen im Zugverkehr nach einem mutmaßlichen Brandanschlag. In der Nacht hatte auf der Strecke zwischen Hamburg und Cuxhaven ein Verteilerkasten gebrannt. Erst am Freitag hatte es einen ähnlichen Vorfall auf der Strecke zwischen Köln und Düsseldorf gegeben. Der Staatsschutz ermittelt in dem Fall.
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3: Weil es so warm und trocken ist, wird der Weizen rund 2 Wochen früher als üblich geerntet. Die Ernte hat in Ostwestfalen-Lippe zum Beispiel schon begonnen. Der Weizen muss jetzt geerntet werden, weil es auch nachts zu warm ist. Die Pflanzen können den Zucker, den sie am Tag bilden, nicht einlagern. Die Kornqualität ist aber laut Landwirtschaftsverband immer noch gut. Auch bei anderen Getreidearten gäbe es keinen Grund zur Klage. Man hofft trotz der Hitze auf eine insgesamt durchschnittliche Ernte. Im Naturbad Enningerloh im Kreis Warendorf werden jetzt Wasserproben genommen. Vor 2 Wochen waren etliche Gäste des Naturbades krank geworden, darunter auch viele Kinder. Jetzt wird das Wasser auf Noroviren untersucht. Das können nur wenige Speziallabore. In 2 Wochen soll es Ergebnisse geben. Solange bleibt das Naturbad Enningerloh geschlossen. 3 Postmitarbeiter stehen heute in Krefeld vor Gericht. Sie sollen zwischen Oktober 2021 und April 2023 mehr als 30.000 Briefe nicht zugestellt haben. Betroffen sind über 17.000 Empfänger. Aufgeflogen waren die Zusteller, nachdem ein Zeuge hunderte Briefe in einem Papiercontainer entdeckt hatte. Ihnen wird auch eine Verletzung des Postgeheimnisses vorgeworfen, weil einige Briefe geöffnet waren. Das war die WDR 4 Lokalzeit.
0: Und hier kommen die Staus. A1 Dortmund Richtung Köln zwischen Burscheid und Köln-Niehl brauchen Sie eine halbe Stunde länger, 10 Kilometer Stau. Es gibt Bergungsarbeiten, die linke Spur ist gesperrt. A3 Arnheim Richtung Köln zwischen Dienstlaken Süd und Kreuz Kaiserberg, 20 Minuten 10 Kilometer stockend. Bergungsarbeiten sind vorbei auf der A3 Köln Richtung Frankfurt, aber es gibt noch eine halbe Stunde plus zwischen Lohmar und Siebengebirge, 9 Kilometer Stau. Sperrung bis Donnerstag auf der A4 Aachen Richtung Köln zwischen Kreuz Köln-West und Köln-Eiffeltor. Da wird eine Schrankenanlage aufgebaut. A4 Olpe Richtung Aachen zwischen Kreuz Köln-Ost und Kreuz Köln-Süd, 20 Minuten 4 Kilometer. A44 Mönchengladbach Richtung Aachen zwischen Kreuz Aachen und Aachen-Brand, 10 Minuten 4 Kilometer Stau. Und es wird gebaut auf der A61 Koblenz Richtung Mönchengladbach zwischen Mendig und Dreieck Sinzig. Haben wir eine halbe Stunde plus, gut 10 Kilometer Stau, geht noch bis etwa 15 Uhr, solange ist nur eine Spur frei. Alle Staus finden Sie in der WDR4-App und auf wdr4.de. Gute Fahrt!
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0: Guten Dienstagmorgen, Auge ist für Sie in den Nachrichten.
3: Guten Morgen.
0: Ich bin Bastian Bender und hier kommen die 80er.

0: Duran Duran bei WDR 4.
1: Das ist so gemütlich für Sie. Sie hören jetzt einfach ein bisschen zu und Sie lernen aus den Fehlern von anderen, weil Auge ist nochmal reingekommen. Hallo.
2: Hallo, hallo.
1: Er hatte ja gestern um ein Haar sein Handy geschrottet.
2: Ja, es war warm. Ich war auf Terrasse, habe das Handy in der Sonne liegen lassen und dann mal was anderes gemacht und dann dieser Hitzeschutz, ne? Ja. Ich fahre jetzt runter, mach gar nichts mehr, sagt das Handy.
1: Okay, das ist nicht schön und das haben Sie wahrscheinlich auch schon mal erlebt. Deswegen, jetzt können wir von dir lernen. Was hast du denn gemacht?
2: Ja, ich dachte erst, okay, ich leg's das in den Kühlschrank, habe aber erstmal dann journalistisch recherchiert und nachgeguckt, nein, völlig falsch, nicht zu schnell kühlen, kein Föhn, kein Ventilator, keinen Kühlschrank, einfach in Schatten legen und nicht aufladen in der Sonne, auf keinen Fall, aber in Ruhe abkühlen lassen. Das hat dann auch funktioniert.
1: Was ja noch toller wäre, wenn dein Handy gar nicht erst so heiß wäre. Kannst du mir da noch helfen?
2: Ja, es betrifft ja viele Akkus allgemein. Also zum einen muss man aufpassen, in der Sonne natürlich auf keinen Fall noch aufzuladen. Das geht auch bei E-Bikes, wenn man auf Tour ist und man stellt das Rad ab, dann bitte nicht in die Sonne und dann noch aufladen. Und allgemein gilt das natürlich für Akkus nicht aufs Armaturenbrett im Auto legen. Es wird sehr heiß und dann sollte man gucken, dass dann nebenher nicht zu viele Apps laufen. Mhm. Vielleicht kann man die auch mal rauslassen. Klassisch ist das Navi-System im Handy, was sehr viel Speicher verbraucht und auch den Akku belastet und dadurch wird das Handy einfach heiß. Also vielleicht mal zwischendurch die nicht benutzten Apps mal eben kurz runter ausschalten. Besser fürs Handy.
1: Genau das hatte ich nämlich, als ich gestern im Stau gestanden habe, dass ich gedacht habe, liebes Handy, ich stehe hier gerade, warum wirst du so heiß? So warm war es eigentlich gar nicht. Ich habe auch noch was gelernt, nämlich mein Laptop ist vorletzten Sommer plötzlich sehr dick geworden, hat sich der Akku so aufgebläht. Und das ist dann ein Fall für einen Fachmann lernen.
2: Genau, dann ist es zu spät, glaube ich, für den Akku.
1: Ja, das musst du dann auch einen neuen kaufen. Wir haben noch ein paar Tipps für Sie gesammelt, finden Sie auf wdr4.de bei uns im Studioblog. Auge in den Nachrichten. Ich bin Bastian Bender. Hier ist der schöne Morgen. Na, eine Woche mit mir, eine Woche mit Katharina Theule. Und dazu gibt's immer die 80er. Jetzt Kim Wilde, You Came. Und außerdem ein Klassiker von Stevie Wonder. Gleich mit Superstition.

Ich weiß, es ist eigentlich viel zu warm, aber los, machen Sie die Kerzen an. Es wird romantisch bei diesem verrückten WDR4. Die schönen 80er mit REO Speedwagon und hinten dran Beloved mit Sweet Harmony. Das ist sehr WDR4.

0: Also entspannter geht's nicht, oder? Da stimmen direkt die Harmonien. Sweet Harmony Beloved aus Großbritannien. Im Mittelpunkt dieser Band übrigens, da habe ich nochmal nachgeguckt, sind John und Helena Marsh, ein musikalisches Ehepaar. Und wir gucken auf das Wetter, wie immer bei uns vor den Nachrichten von 10. Heute mit Jürgen Vogt. Guten Morgen.
1: Einen schönen guten Morgen. Heute wird es an der Ruhr und drumherum den Tag über meist sonnig und hochsommerlich heiß mit den Lünen und Holzwickede 30 Grad. Morgen und übermorgen hält der Höchstsommer dann noch. Ab Freitag wird es dann für ein paar Tage schrittweise kühler und wahrscheinlich auch wechselhafter. Ein paar flächendeckende Regentage wären für die Natur gar nicht schlecht.
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3: Die Nachrichten mit Stefan Fries. Guten Tag. Die Polizei durchsucht gerade die JVA Rheinbach bei Bonn sowie Wohnungen in NRW und Rheinland-Pfalz. Hintergrund sind Ermittlungen der Polizei gegen mehrere Justizbedienstete. Anna Jonitschek, WDR aktuell. Was ist bisher zu den Hintergründen bekannt?
4: Sie stehen offenbar in einem größeren Zusammenhang. Im Mai war ja bekannt geworden, dass es in der JVA Euskirchen einen sehr fragwürdigen Umgang zwischen Gefängnismitarbeitern und Inhaftierten gab. Die konnten sich mit so einer Art Bestechungsabo Erleichterungen für den Gefängnisalltag kaufen. Beispielsweise wurden die Inhaftierten, wenn sie monatlich bezahlt haben, vorab gewarnt, wenn es Kontrollen in der Zelle gab. Das Justizministerium hat daraufhin umfangreiche Untersuchungen angekündigt und bei diesen scheint was rausgekommen zu sein. Ermittelt wird gegen 8 Justizbedienstete. Sie sollen Drogen und Handys gegen Bezahlung ins Gefängnis eingeschleust haben. Und ermittelt wird auch gegen Inhaftierte und ehemalige Inhaftierte.
3: Raststätten auf deutschen Autobahnen ohne Tankstelle oder Restaurants schneiden laut ADAC nicht gut ab. Der Automobilclub hat 50 Rastplätze untersucht, die Hälfte davon bekam die Note mangelhaft oder sehr mangelhaft. Nur jeder fünfte wurde als gut bewertet. Wie das in NRW aussieht, fasst Marion Kürlis für WDR aktuell zusammen.
5: In NRW waren 8 Rastplätze in der Stichprobe dabei, 4 wurden mit mangelhaft bewertet. Schlusslicht ist der Rastplatz Wittenhorst an der A3 bei Rees. Der steht sogar mit einem sehr mangelhaft da. Die beste Note, ein Gut, hat der Rastplatz Röllingser Graben an der A44 bei Soest bekommen. Das Hauptproblem sind laut ADAC die Toiletten. Die waren oft nicht sauber, es fehlte Toilettenpapier oder Seife oder die Handtrockner waren kaputt. Eher schwach haben bundesweit viele Rastplätze auch beim Thema persönliches Sicherheitsgefühl abgeschnitten. Zum Beispiel, weil Parkflächen schlecht beleuchtet waren oder es keine Notrufmöglichkeit gab.
3: Weitere Meldungen im Überblick. Die Flutkatastrophe in NRW und Rheinland-Pfalz jährt sich heute zum 5. Mal. Im NRW-Landtag wird am Nachmittag der Opfer der verheerenden Überschwemmungen gedacht. Über 180 Menschen waren ums Leben gekommen, 49 in NRW. Es entstand ein Milliardenschaden. Am Abend gibt es im Ahrtal eine große Gedenkveranstaltung, zu der auch Bundeskanzler Merz kommt. In Norddeutschland kommt es gerade zu Ausfällen im Zugverkehr nach einem mutmaßlichen Brandanschlag. In der Nacht hatte auf der Strecke zwischen Hamburg und Cuxhaven ein Verteilerkasten angefangen zu brennen. Erst am Freitag hat es einen ähnlichen Vorfall auf der Strecke zwischen Köln und Düsseldorf gegeben. Der Staatsschutz ermittelt in dem Fall. Wenn das neue Schuljahr beginnt, kommen auf Eltern höhere Ausgaben für Schulbücher, Stifte und Malkästen zu. Laut Statistischem Bundesamt sind die Preise für Lehrbücher um 2,3% im Vergleich zum Vorjahr gestiegen. Auch Füller, Stifte oder Farbkästen sind teurer geworden. Hier legten die Preise um 3,5% zu. Etwas günstiger sind Hefte und Zeichenblöcke.
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3: In Düsseldorf ist weiter unklar, wie es mit einem Schiffswrack weitergeht. Es war vor 17 Jahren zufällig bei Arbeiten an einem Deich gefunden worden. Anschließend wurde das 18 Meter lange Wrack aufwendig geborgen und konserviert. Nina Hensel, WDR Düsseldorf.
6: Sicher verpackt lagern die Einzelteile seitdem in einem städtischen Archiv. Für den Archäologen Hans-Peter Schletter schwer nachvollziehbar. Für ihn ist der Fund einzigartig. Er fordert, das Schiff der Öffentlichkeit endlich zugänglich zu machen. Die Stadt Düsseldorf teilte auf WDR-Anfrage mit, dass ein Ausstellungsort bislang nicht feststeht. Zwar seien Fördergelder für die Rekonstruktion bewilligt, konkrete Pläne für eine Ausstellung gäbe es aber noch nicht.
3: Das war WDR aktuell.
0: Jo, 3 Minuten nach 10, hallo unterwegs, der WDR 4 Verkehrsservice ist zur Stelle Autobahn 1 Dortmund nach Köln. Zwischen Burscheid und Köln-Niel, 8 Kilometer Stau wegen Bergungsarbeiten, ist die linke Spur gesperrt. 20 Minuten brauchen Sie länger. A1 Köln nach Euskirchen zwischen Hürth und Kreuz-Bliesheim, 7 Kilometer stockender Verkehr, 15 Minuten plus. A3 Arnheim nach Köln zwischen Oberhausen-Holten und Kreuz-Kaiserberg, 6 Kilometer, 15 Minuten dauert's auch da länger. Dann die A4, die ist ja noch gesperrt, Aachen nach Köln zwischen Kreuz-Köln-West und Köln-Eifeltor. Da wird eine Schrankenanlage aufgebaut. Deswegen dauert die Autobahnsperrung bis Donnerstag. Die A4 Olpe nach Aachen jetzt zwischen Kreuzköln-Ost und Kreuzköln-Süd. 7 Kilometer stockend, 15 Minuten plus. A40 Dortmund nach Duisburg zwischen Dreieck Bochum-West und Gelsenkirchen-Süd. 5 Kilometer stockender Verkehr, 10 Minuten mehr. Ebenfalls 10 plus auf der 44. Mönchengladbach nach Aachen zwischen Kreuz-Aachen und Aachen-Brand. 3 Kilometer Stau. A61 habe ich auch noch. Koblenz nach Mönchengladbach zwischen Wehr und Dreieck-Sinzig. 8 Kilometer, 30 plus. Da ist nur ein Fahrstreifen frei. Bis 15 Uhr wird da gebaut. 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
0: Einen schönen Dienstag. Das wird ein spannender Tag heute. Einmal jetzt im Vormittagsquiz. Wir suchen ja seit gestern ein USA-Ziel mit hohem Sehnsuchtspotenzial. Bei Ja, Nein, vielleicht in der Sommeredition. Dort gibt es etwas, was es hier in etwa auch so gibt bei uns in Nordrhein-Westfalen. Und nochmal Spannung heute Abend. Erstes Halbfinale bei der WM. Die Nachbarn spielen gegeneinander. Vize-Weltmeister Frankreich gegen den amtierenden Europameister Spanien. Und die Spanier haben ja bisher irgendwie nur ein Gegentor kassiert oder so, ne? Also Anpfiff ist um 21 Uhr in Dallas. Wie passend, heute ist Dienstag, da kam ja damals auch immer Dallas, ne? Und die Frage ist, wer ist heute Abend nach dem Spiel die Mannschaft mit dem Original J.R. Ewing Siegerlachen?
7: Wir sind heil.

0: Nate Ruth und Pink natürlich. Just give me a reason. Hier ist WDR 4. Frank Krämers aus Bochum ist der erste Kandidat bei Ja, Nein, Vielleicht in unserer Sommeredition. Hallo Frank.
1: Hallo Stefan.
0: Frank genießt gerade seinen Resturlaub diese Woche und zu seinen Hobbys zählt Fußball. Da kann ich doch nur sagen, Frank, heute Abend Frankreich, Spanien, oder?
1: Ja, auf jeden Fall.
0: Ja, was tippen Sie denn?
1: Also ich tippe, da die Spanier einfach Weltklasse besetzt sind. Ich meine, Franzosen haben auch eine gute Offensive.
0: Ja.
1: Aber die Spanier sind ausgeglichener. Ich würde sagen, wird ein knappes 2-1 für Spanien.
0: Ich bin gespannt. Die Spanier sind der amtierende Europameister. Ich bin gespannt. Also echt. Aber ich schaue auch zu. Die erste Halbzeit zumindest, weil ich habe morgen wieder Dienst. Sie haben ja morgen noch frei. Sie können da in Ruhe ausschlafen dann. Ja. Ne? Okay, lieber Frank, ich habe hier noch eine WDR4 Soundbox. Die liegt hier seit gestern, denn wir suchen ja immer noch ein Urlaubsland mit hohem Sehnsuchtspotenzial. Es ist aber nicht ein eigenständiges Land im Sinne, wie wir das so sagen, Deutschland zum Beispiel, sondern natürlich ein Staat. Nicht in Europa, denn das gesuchte Ziel ist in den USA. Aber kein Disneyland, so weit sind wir gestern schon gekommen. Und auch kein Land, also ein Freizeitpark, das sich irgendwie Land nennt. Es ist ja ein Staat. Da gibt es etwas, was es hier in etwa auch so gibt. Das sind unsere Tipps. Sie stellen Fragen, ich sage ja, nein, vielleicht und ich sage hoffentlich ja. 45 Sekunden haben Sie Zeit, los geht's.
1: Ist das vielleicht im Bundesstaat Florida?
0: Nein.
1: Nein.
0: Florida. Florida ist es nicht.
1: Mann.
0: Was hätten Sie da vor Augen gehabt?
1: Ja, so Miami Beach, ja. Weil die haben ja sowas Ähnliches, haben wir bei uns ja auch.
0: Ja, ja. Aber es ist größer. Es ist wirklich so, also ein Staat. Ein Staat ist es schon. Florida ist es nicht. Frank, dann gucken wir mal, ob Sie heute recht behalten mit den Spaniern.
1: Ja, hoffe ich mal. Ne?
0: Ja. Ich wünsche Ihnen noch schöne Resturlaubstage. Machen Sie es gut.
1: Ja, danke Stefan. Auch so, ne?
0: Danke. Und wir hier machen weiter um 20 vor 11. Wer hat eine Ahnung? 0800 567 8444.

0: Gleich Mylène Farmer mit Désenchanté.
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0: Belén Farmer aus dem Land, das heute Spanien besiegen will oder umgekehrt. Und wir gucken auf das WDR4-Wetter von Nordrhein-Westfalen für 10:30. Einige haben noch einige Wolken am Himmel, andere haben schon die Sonne. So wird es den Vormittag auch werden und heute Mittag Richtung Abend bilden sich dann aber von der Eifel bis ins Siegerland sowie in Ostwestfalen örtliche Hitzegewitter, teilweise mit Starkregen, Hagel und stürmischen Böen. Bei den meisten bleibt es aber trocken. In Altenbeken 28 Grad, in Bergkamen 33 und in Stolberg bei Aachen 33 Grad.
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2: Um 10.30 Uhr mit Kerstin Bonn. Guten Tag. Die Polizei durchsucht gerade die JVA Rheinbach bei Bonn sowie Wohnungen.

0: In NRW und Rheinland-Pfalz. Laut einem Polizeisprecher geht es um Ermittlungen gegen 8 Justizbedienstete wegen Bestechlichkeit. Sie sollen gegen Bezahlung Smartphones und Drogen ins Gefängnis gebracht haben. 5 Jahre nach der Flut, unter anderem im Ahrtal und im Kreis Euskirchen, sind insgesamt rund 6,2 Milliarden Euro Aufbauhilfe ausgezahlt worden. Das sind laut Bundesfinanzministerium etwa 20% der Gesamtsumme, die der Bund bereitgestellt hat. Wenn das neue Schuljahr beginnt, kommen auf Eltern höhere Ausgaben für Schulbücher, Stifte und Malkästen zu. Laut Statistischem Bundesamt sind die Preise für Lehrbücher um 2,3% im Vergleich zum Vorjahr gestiegen. Auch Füller, Stifte oder Farbkästen sind teurer geworden.
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0: Am Flughafen Köln-Bonn sollen Reisende schneller durch die Sicherheitskontrollen kommen. Dazu wurden 11 neue Kontrollspuren eingerichtet, bei denen das Handgepäck mit einem Computertomographen durchleuchtet wird. Reisende müssen dafür Laptops und Getränke nicht mehr aus ihren Taschen rausräumen. Der Flughafen hat 25 Millionen Euro in die neue Technik investiert und die Anlage eben vorgestellt. Nach WDR-Informationen gab es heute Morgen trotzdem lange Schlangen vor den Sicherheitskontrollen am Flughafen Köln-Bonn. Grund war ein Stromausfall. Wie es für die Beschäftigten der Brauereien in Herford und Paderborn weitergeht, dazu laufen gerade Verhandlungen. Die Warsteiner Brauerei will den Standort Herford ja Ende des Sommers schließen. Für Paderborn wird noch ein Käufer gesucht. Die Gewerkschaft NGG und der Warsteiner Konzern haben sich jetzt grundsätzlich geeinigt, wie das ablaufen soll. Nach WDR-Informationen sollen Kündigungen verschoben werden. Außerdem sollen Beschäftigte, die von Paderborn nach Warstein umziehen, finanziell entschädigt werden. In der Brauerei in Herford arbeiten noch knapp 100 Menschen, in Paderborn rund 110. Zum Schluss noch eine ungewöhnliche Geschichte aus einem Getränkemarkt in Bottrop. Dort haben Rotkehlchen ein Nest gebaut und 3 kleine Küken ausgebrütet. Und zwar schon zum 3. Mal hintereinander. Diesmal hat das Rotkehlchenpaar in einem Wasserkasten gebrütet. Das erste Nest war in einem Bierkasten, das zweite in einem Cola-Kasten. Die Besitzer des Getränkemarkts in Bottrop haben um das Nest herum Schilder aufgestellt, damit niemand den Kasten aus Versehen mitnimmt. Das war die WDR 4 Lokalzeit.
2: Ja, danke schön. 3 Minuten nach dem Elf-Halle unterwegs, der WDR 4 Verkehrsservice. Autobahn 1 Münster nach Dortmund zwischen Karmener Kreuz und Kreuz Dortmund oder 5 Kilometer Stau, 15 Minuten brauchen Sie länger. A1 Köln nach Euskirchen zwischen Hürth und Kreuz Bliesheim, 5 Kilometer, 10 Minuten plus. A4 Aachen nach Köln vor dem Grenzübergang Fettschau in den Niederlanden, 20 Minuten plus, 4 Kilometer Stau. Die A4 ist ja auch nochmal gesperrt. Aachen nach Köln zwischen Kreuz Köln West und Eiffeltor, da wird eine Schrankenanlage aufgebaut. Deswegen ist die Autobahn da bis Donnerstag an der Stelle dicht. Die A4 jetzt von Olpe nach Aachen zwischen Kreuz Köln Ost und Kreuz Köln Süd. 8 Kilometer stockender Verkehr, 15 plus. 40 Dortmund nach Duisburg zwischen Dreieck Bochum West und Gelsenkirchen Süd. 5 Kilometer stocken, 10 Minuten mehr. Ebenfalls 10 plus auf der 44 Mönchengladbach nach Aachen. Zwischen Kreuz Aachen und Aachen Brand 4 Kilometer lang ist der Stau. 61 Koblenz nach Mönchengladbach zwischen Mendig und Dreieck Sinzig. 10 Kilometer, 45 Minuten dauert es da länger. Da ist nur ein Fahrstreifen. Das Ganze dauert dann bis 15 Uhr, weil da gebaut wird. 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Also Schnapszahlen, Klassiker und größte 80er nur bei uns. Hier ist Stefan Verhasselt.
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0: kratzt so ein bisschen der Lautsprecher in ihren Autos. Easy Beats aus den 60er Jahren, Friday on my mind. Und damit sind wir zurück bei Ja, Nein, Vielleicht in der Sommeredition unseres Vormittagsquiz. Und wir suchen immer noch ein Land, das ein Staat ist mit hohem Sehnsuchtspotenzial. Mal gucken, ob wir uns weiter nach vorne arbeiten, Richtung Ziel. Das machen wir mit Martina Bambay in Duisburg. Hallo Martina.
1: Ja, hallihallo, guten Morgen.
0: Martina ist noch bis 13 Uhr im Dienst, hat sie mir gerade gesagt. In einem Elektrobetrieb arbeiten Sie im Sekretariat. Und genau. Ihr Hobby ist Joggen. Sie joggen.
1: Ja, da bin ich noch bis 13 Uhr.
0: Ah ja. Und was joggen Sie heute? Machen Sie es heute?
1: Nee, heute jogge ich nicht. Heute gehe ich ins Fitnessstudio. Ich muss noch was für meine Knochen machen, für meine Muskeln.
0: Ja.
1: Gejoggt geht erst wieder am Freitag und dann wahrscheinlich bei den Temperaturen im Wald.
0: Genau, ich wollte gerade fragen, gibt es so eine Lieblingsstrecke bei Ihnen in Duisburg?
1: Ja, in Duisburg jetzt gehe ich gerne an die Regattabahn natürlich, ja. Aber jetzt, wenn es so heiß ist, lieber im Wald und da gehe ich lieber nach Förde, da gibt es so einen kleinen Laufwald, da treffen sich viele Jogger und da ist es sehr angenehm.
0: Und alle, die da wohnen, werden jetzt sagen, ja genau, die Ecke kenne ich auch. Wie viele Kilometer schaffen Sie?
1: Ich habe schon 10 Kilometer, offiziell bin ich schon gelaufen.
0: Boah. Also, Respekt.
1: Danke.
0: Martina, das motiviert mich, das heute auch zu schaffen. Heute ist ja noch nicht ganz so heiß, ne? Okay, dann schauen wir mal auf unser gesuchtes Urlaubsziel mit hohem Sehnsuchtspotenzial. Kein eigenständiges Land in dem Sinne, sondern ein Staat. Und wir wissen, es ist in den USA. Alle Tipps mitbekommen?
1: Ja, habe ich mitbekommen.
0: 45 Sekunden haben Sie Zeit für Ihre Fragen. Los geht's.
1: Ich würde gerne fragen, ob es das hier, wenn es das hier in NRW gibt, auch in Xanten gibt?
0: Nein.
1: Ach, schade.
0: Oder soll ich da vielleicht sagen? Nee, also nicht, dass ich wüsste.
1: Okay.
0: Was meinten Sie denn?
1: Ich meinte die Xantener Südsee.
0: Nee.
1: Okay, nee. Schade.
0: Gut gedacht?
1: Ja.
0: Also gut kombiniert.
1: Ja, okay.
0: Aber die Xantener Südsee ist es da nicht.
1: Okay.
0: Na, es gibt noch was anderes in den USA, das es tatsächlich auch bei uns in Nordrhein-Westfalen gibt. Aber ich wünsche Ihnen noch eine schöne Woche
1: und
0: viel Spaß im Fitnessstudio, Martina.
1: Ja, danke. Tschüss.
0: Ciao. Gleich bei uns Sommermusik von den Gibson Brothers. Und das hier ist so ein Klassiker aus den 80ern. Drehen Sie ruhig WDR 4 etwas lauter für Die Bark.

Nicht nur die Bee Gees sind als Brüder mit Hits bekannt geworden, auch die Gibson Brothers. Von den kleinen Antillen, da sind sie zu Hause auf Martinique. Ihre Knaller waren in den 80ern weltweit Disco-Hits. Und wenn wir schon gerade in dieser Stimmung sind, da legen wir nach bei WDR 4. Michael Bluebeard.

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0: aus Glasgow in Schottland. Earl Stewart. Und das Wetter ist für Nordrhein-Westfalen. Es ist regional noch wolkig, ansonsten überall schon sonnig. Richtung Abend bilden sich vor allem von der Eifel bis ins Siegerland, so wie bei Ihnen in Ostwestfalen, Lippe, örtlich Hitzgewitter. Teilweise mit Starkregen, Hagel und stürmischen Böen. Emstetten 29 Grad, Frontenberg 30 und in Troisdorf 32 Grad.
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2: Die Nachrichten mit Stefan Fries. Guten Tag. Der Justizskandal in NRW scheint sich auszuweiten. Im Mai war bekannt geworden, dass Inhaftierte der JVA Euskirchen sich Erleichterungen für ihren Gefängnisalltag kaufen konnten. Beispielsweise wurden sie vor Kontrollen der Zellen gewarnt, wenn sie monatlich Geld an Justizbedienstete gezahlt hatten. Gerade eben durchsucht die Polizei die JVA Rheinbach bei Bonn sowie Wohnungen in NRW und Rheinland-Pfalz. Svenja Smolarek, WDR Bonn.
3: Hintergrund sind nach Angaben eines Polizeisprechers Ermittlungen gegen 8 Justizbedienstete wegen Delikten im Amt. Der konkrete Vorwurf gegen sie? Bestechlichkeit. Sie sollen gegen Bezahlung Smartphones und Drogen in die Justizvollzugsanstalt gebracht und Inhaftierten überlassen haben. Ermittelt werde zudem gegen Insassen und ehemalige Insassen der JVA Rheinbach.
2: Die Verbraucherorganisation Foodwatch hat den Negativpreis für die dreisteste Werbelüge verliehen, einer Nahrungsergänzungsmittel der Marke La Vita. Der Saft, der für umgerechnet 100 Euro pro Liter verkauft wird, ist laut dem Geschäftsführer von Foodwatch, Chris Medmann, eine irreführende Abzocke.
4: Da steht ja zum Beispiel vorne auch drauf, wissenschaftlich geprüft oder auf wissenschaftlicher Basis. Da wird einem ja vorgemacht, das hätte sich jemand mal genau angeguckt und dafür gäbe es einen Wirkungsnachweis. Den gibt's aber nicht. Und da sind wir genau beim Problem, dass ich ja nun gar nicht als Verbraucher erkennen kann, wenn ich die Flasche sehe, stimmt das eigentlich, was da draufsteht oder nicht.
2: Foodwatch fordert, dass bestehende Regeln bei der Lebensmittelkontrolle stärker durchgesetzt werden, gerade in Bezug auf Gesundheitsversprechen bei Nahrungsergänzungsmitteln. Weitere Meldungen im Überblick. 5 Jahre nach der Flut, unter anderem im Ahrtal und im Kreis Euskirchen, sind insgesamt rund 6,2 Milliarden Euro Aufbauhilfe ausgezahlt worden. Das sind laut Bundesfinanzministerium etwa 20% der Gesamtsumme, die der Bund nach der Flut von 2021 bereitgestellt hat. Anträge konnten bis vor 2 Wochen gestellt werden, Zusagen sind noch jahrelang möglich. Kurz vor dem Start der Sommerferien kritisiert der ADAC den Zustand vieler Autobahnrastplätze. Von den 8 NRW-Rastplätzen im Test bekam jeder zweite einen mangelhaft, der Rastplatz Wittenhorst an der A3 sogar einen sehr mangelhaft. Nur der Rastplatz Röllingser Graben an der A44 bei Soest wurde mit gut bewertet, zum Beispiel wegen sauberer Toiletten. In Kiel müssen nach dem Wurf eines Pflastersteins alle Bewohner eines Hochhauses zum DNA-Test. Das sind 250, das Haus hat 26 Stockwerke. Mit dem Reihentest will die Polizei herausfinden, wer den Stein geworfen hat. Der hatte einen Streifenwagen getroffen und eine Polizistin verletzt. Die Staatsanwaltschaft Kiel wertete das als versuchte Tötung. Vor dem Fußball-WM-Halbfinale zwischen England und Argentinien morgen verstärkt die US-Polizei in Atlanta ihre Sicherheitsvorkehrungen. Einem Medienbericht zufolge wurde die höchste Risikostufe aktiviert. Unter anderem werden die Hotels beider Mannschaften und ausgeviertelt von mehr Polizisten bewacht. Heute spielen Spanien und Frankreich in Arlington um den Einzug ins WM-Finale.
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2: In einem Mehrfamilienhaus in der Dortmunder Nordstadt sind gestern Abend Teile einer Geschossdecke heruntergefallen. Feuerwehr und THW haben das Haus vorsorglich geräumt. Katja Leistenschneider, WDR Dortmund zum Stand der Dinge.
5: Die Feuerwehr hat eine Nutzung des Hauses verboten. Es ist nicht einsturzgefährdet, aber in der ersten Etage hatte es wohl mal einen Wasserschaden gegeben und der ist wahrscheinlich auch der Grund für das Loch in der Decke. Bis klar ist, wie groß der Schaden ist, müssen 2 Familien erst einmal woanders unterkommen und auch das Café im Erdgeschoss bleibt geschlossen. Erst vor gut 10 Tagen musste in der Dortmunder Nordstadt ein Haus geräumt werden, weil es tatsächlich einsturzgefährdet ist.
2: Das war WDR aktuell.
0: Dankeschön, Stefan. 4 Minuten nach 11. Hallo unterwegs, der WDR 4 Verkehrsservice. Autobahn 1 Münster nach Köln zwischen Karmener Kreuz und Schwerte, 4 Kilometer stockender Verkehr. A1 Köln nach Euskirchen zwischen Hürth und Kreuz Bliesheim, 4 Kilometer stocken, 10 Minuten plus. Dann die A4 Aachen Köln vor dem Grenzübergang Fetschau in den Niederlanden, 4 Kilometer Stau, eine halbe Stunde dauert Starlinger. Die A4 ist ja auch noch gesperrt, Aachen nach Köln zwischen Kreuz Köln West und Köln Eiffeltor. Da wird ja diese Schrankenanlage aufgebaut, deswegen die Sperrung bis bis Donnerstag. Dann die A4 jetzt von Olpe nach Aachen zwischen Kreuzköln-Ost und Kreuzköln-Süd. 10 Minuten plus 4 Kilometer stockender Verkehr. 44 Mönchengladbach nach Aachen zwischen Kreuz-Aachen und Aachen-Brand. 3 Kilometer, 10 Minuten mehr. A61 einmal Koblenz nach Mönchengladbach zwischen Mendig und Dreieck-Sinzig. Mehr als 10 Kilometer Stau, da ist nur ein Fahrstreifen. Bis 15 Uhr wird gebaut, deswegen eine halbe Stunde plus. Und jetzt nochmal die 61 Mönchengladbach nach Koblenz zwischen Türnich und Dreieck-Erftal. 3 Kilometer. Alle Staus in der kostenlosen WDR 4.
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0: Wir haben ja heute schon über Dinos gesprochen. Sie haben es gehört im schönen Morgen. Und ich sehe hier gerade, in New York wird ein T-Rex versteigert. 183 Knochenelemente, gut erhalten, steht daneben. Startpreis 16 Millionen Euro. Es gibt ja Leute, die können sich so einen Spaß leisten, ne? Aber ich frage mich immer, was willst du mit so was, ne? Wer hat so ein großes Wohnzimmer? Und wer soll das Ding abstauben, ohne dass es zusammenfällt?
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0: Chesney Hawks, One and Only. Ja, nein, vielleicht gibt es auch nur bei WDR 4 in der Sommeredition. Wir suchen nach Sommer-Events, Sommer-Hits. Und gerade sind wir seit gestern schon dabei, nach einem besonderen Urlaubsziel zu suchen. Wir wissen inzwischen schon einiges. Und Christiane Adams in Leverkusen, die sagt mir, ich könnte ja noch ein paar Fragen stellen. Christiane, hallo.
1: Ja, hallo Stefan.
0: Christiane ist gerade unterwegs. Sie hat gerade ihr Fahrrad zur Reparatur gebracht. Um 14 Uhr beginnt die Arbeit als medizinische Fachangestellte. Was machen Sie genau?
1: Ja, ich bin im neurologisch-psychiatrischen Bereich tätig. Ja, das Übliche, was viele MFAs machen, Blut abnehmen, Spritzen geben, aber auch elektrophysiologische Untersuchungen durchführen, zum Beispiel EEGs oder... Ja. Nervenleitgeschwindigkeiten messen, wenn jemand zum Beispiel einen Bandscheibenvorfall hat, da wird das gefragt.
0: Sehr vielseitige Aufgabe, die Sie da haben.
1: Ja, ne? Auf jeden Fall, ja.
0: Genau, und zwischendurch brauchen wir mal einen freien Kopf, damit man hier sich konzentrieren kann auf unser Quiz. Haben Sie alles mitbekommen, wo wir inzwischen stehen?
1: Alles weiß ich nicht. Das Letzte, was ich mitbekommen habe, war die Südsee.
0: Die ist es nicht. So.
1: Nee, genau.
0: Das gesuchte Ziel ist ein Staat in den USA, nicht Florida. Und es gibt da etwas, ja, was es hier in etwa auch so gibt. Und das wird den ein oder anderen verblüffen, oder Sie wissen es. Christiane, ich bin gespannt auf Ihre Fragen. 45 Sekunden ab jetzt.
1: Liegt es am Meer?
0: Ja.
1: Und gibt es eine Stadt in Deutschland, die so heißt?
0: Da sage ich jetzt vielleicht, da gibt es ja häufig in den USA Städte, die so heißen, wie Städte, die auch in Deutschland ist.
1: Ja, die heißt, in Deutschland ist das die Stadt, in den USA ist das der Staat.
0: Da ist bei mir ein Fragezeichen. Ich sage vielleicht, da bin ich nicht unfair.
1: Wahrscheinlich ist es das nicht, sonst werden Sie direkt... bei uns ist die Stadt in Holstein an der Ostsee.
0: Nein. Jetzt bin ich aber gespannt, was Sie vor Augen haben.
1: Ja, das ist wahrscheinlich nur, weil ich das als eigenes persönliches Sehnsuchtsurlaubsziel habe, nämlich Kalifornien mit San Francisco. Und es gibt eine Stadt an der Ostsee, die heißt auch Kalifornien. Deswegen...
0: Was?
1: War der Rückschluss.
0: Was? Gut, dass ich vielleicht gesagt habe, denn ich guck mal meine Redakteurin an, die ja immer sehr kritisch mich beäugt. Anja, du hast das Wort.
2: Ja, nein, es ist richtig.
0: Es ist richtig.
1: Was?
0: Ja, Kalifornien ist richtig.
1: Das gibt's doch gar nicht. Oh, das ist ja klasse.
0: Und ich glaube, drei Viertel unseres Landes werden sagen, wie? In Schleswig-Holstein gibt es auch Kalifornien. Und wir haben's
1: oben in der Nähe von Fehmarn gibt es eine Stadt, die Kalifornien heißt. Mit K geschrieben allerdings.
0: Aber wir lernen ja immer wieder dazu. Wissen Sie, was es noch gibt in Kalifornien, was es auch bei uns so gibt? Es gibt ja in San Francisco die Golden Gate Bridge.
1: Ah ja.
0: Und die Golden Gate von Emmerich wird die Golden Gate des Niederrheins genannt, weil sie so ähnlich in der Bauweise ist. Und es gibt ja diese berühmten Mammutbäume in Kalifornien. Ja. Die gibt es auch in Nettetal im Kreis Viersen, im Grenzwald dort. Da sind auch diese riesigen Mammutbäume zu sehen, die nach diesem Vorbild danach gepflanzt worden sind seinerzeit. Ja, das sind die Parallelen. Aber Kalifornien, alles richtig gemacht. Damit bekommen Sie, Christiane Adams in Leverkusen, die WDR 4 Soundbox und einen großen Glückwunsch aus dem WDR 4 Studio.
1: Ja, danke schön.
0: Ich wünsche Ihnen einen schönen Tag.
1: Ich einmal mitmache und gewinne.
0: Gerne. Machen Sie
1: gut. Herzlichen Dank. Ne? Ja, du auch. Tschüss. Ja.

0: macht die Tür, die Tür macht bei Silbermond. Himmel auf bei WDR 4. So, bei Ja, Nein, Vielleicht geht's gleich wieder weiter. Die nächste Runde um 20 vor 12. Bewerbungen werden jetzt entgegengenommen. Wir suchen ab sofort ein Sommer-Event bei uns in Nordrhein-Westfalen. Erster Tipp von mir, mehr als nur Bling Bling.
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0: Die haben sich danach benannt, nach dem Secret Service, weil es cool sei, so einen Bandnamen zu haben. Secret Service mit 10 o'clock Postman. Und nach dem Postman kommt der Weatherman. Ich gucke mal eben auf das Wetter für Nordrhein-Westfalen. Um 11:30 heute ist es sonnig. Gegen Abend bilden sich dann aber von der Eifel bis ins Siegerland sowie nach Ostwestfalen-Lippe örtlich Hitzegewitter, teilweise wieder mit Starkregen, Hagel und stürmischen Böen. Bei den meisten bleibt es aber heute Nachmittag und heute Abend trocken. In Marsberg 27 Grad, in Wülfrath 30 und in Merzenich 33.
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2: Um 11.30 Uhr mit Kerstin Bonn. Guten Tag. In NRW hat es heute die zweite Razzia in einer JVA innerhalb kurzer Zeit gegeben. Wie schon in Euskirchen gibt es nun auch gegen Mitarbeiter der JVA Rheinbach Bestechungsvorwürfe. Laut Polizei sollen sie Handys und Drogen in das Gefängnis geschmuggelt haben. Der Eigenanteil für Bewohner in Pflegeheimen ist laut dem Verband der Ersatzkassen erneut gestiegen. In NRW sind es im ersten Jahr knapp 3.700 Euro pro Monat, rund 250 Euro mehr als im Vorjahr. Gründe für den Anstieg sind, dass die Gehälter für Pflegekräfte gestiegen und auch Unterbringung und Verpflegung teurer geworden sind. Die Verbraucherorganisation Foodwatch hat den Negativpreis für die dreisteste Werbelüge verliehen an ein Nahrungsergänzungsmittel der Marke La Vita. Der Saft, der für umgerechnet 100 Euro pro Liter verkauft wird, ist laut der Organisation eine irreführende Abzocke.
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2: Das Unwetter gestern in Ostwestfalen-Lippe hat einige Landwirte hart getroffen. In Minden zum Beispiel hat der Hagel ganze Rapsfelder zerstört. Die Pflanzen liegen am Boden und können nicht mehr geerntet werden. Starkregen und Gewitter hatten außerdem Straßen und Keller überflutet. In Bielefeld war ein Blitz in ein Haus eingeschlagen und hatte den Dachstuhl in Brand gesetzt. Polizei und Feuerwehr in Ostwestfalen-Lippe mussten mehr als 100 Mal ausrücken. In Krefeld stehen seit heute drei ehemalige Postzusteller vor dem Amtsgericht. Sie sollen mehr als 30.000

0: 1000 Briefe unterschlagen haben. Aufgeflogen war das erst, als ein Zeuge hunderte Briefe in einem Papiercontainer fand. Die Postzusteller sollen einige Sendungen auch aufgemacht haben. Ihnen wird deshalb vorgeworfen, das Postgeheimnis verletzt zu haben. Bei den Angeklagten handelt es sich um eine 29-Jährige aus Krefeld sowie zwei 29 und 37 Jahre alte Männer aus Karst und Krefeld. In Lünen im Kreis Unna ist der Hauptbahnhof feierlich eröffnet worden. Er war jahrelang eine Baustelle. Jetzt gibt es einen neuen Bahnsteig, neue Aufzüge und auch die Unterführung wurde modernisiert. Damit ist der Hauptbahnhof in Lünen jetzt komplett barrierefrei. Auch Hinweistafeln und Schilder wurden erneuert, damit sich Reisende besser zurechtfinden. Das war die WDR 4 Lokalzeit.
1: Dankeschön, jetzt müssen nur noch ein paar Züge da kommen. Hallo unterwegs, der WDR 4 Verkehrsservice. Autobahn 1 Dortmund Richtung Köln zwischen Hagen Nord und Hagen West 2 Kilometer. 10 Minuten dauert's länger. A1 Köln nach Euskirchen zwischen Hürth und Kreuz Bliesheim 3 Kilometer stockender Verkehr. A4 Aachen Köln vor dem Grenzübergang Fetschau in den Niederlanden 4 Kilometer Stau. 30 Minuten dauert's da länger. Die A4 ist ja auch weiterhin gesperrt bis Donnerstag wegen der Schrankenanlage, die da aufgebaut wird. Aachen Richtung Köln zwischen dem Kreuz Köln-West und Köln-Eifeltor. Jetzt die A4 Olpe nach Aachen zwischen Kreuz Köln-Ost und Kreuz Köln-Süd. 4 Kilometer stocken, 10 Minuten mehr. 10 plus auch auf der A44 Mönchengladbach nach Aachen. Zwischen Kreuz Aachen und Aachen-Brand 3 Kilometer Stau. A45 Hagen nach Dortmund zwischen Dortmund-Hafen und Kreuz Castrop-Rauxel-Ost. 2 Kilometer. A61 Koblenz nach Mönchengladbach zwischen Mendig und Dreieck-Sinzig. Mehr als 10 Kilometer Stau. Da wird noch bis 15 Uhr gebaut. Deswegen ist da nur ein Fahrstreifen. 30 Minuten dauert es länger und alle Staus, das wissen Sie, in der kostenlosen WDR4-App. Gleich, ja, nein, vielleicht, die Sommeredition. Noch eine Runde an diesem Dienstag, dann geht's morgen weiter. Also wer schafft es? Wir suchen ein Sommer-Event in Nordrhein-Westfalen. Erster Tipp, mehr als nur Bling Bling. Und weil die ersten Fragen, das Ranfragen, die schwersten sind, ja, bekommen Sie in jedem Falle, wenn Sie Kandidatin oder Kandidat sind, die WDR4-Kaffeetasse. Die ist sensationell. Die kann man nirgendwo kaufen. 0800 5678 444.
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0: Beautiful Noise, wunderbar. Neil Diamond bei WDR 4. Das war eben klasse. Kalifornien gibt's oben in Schleswig-Holstein. Und Kalifornien war das gesuchte Urlaubsland. Bei Ja, Nein, Vielleicht in der Sommeredition. Und da kommen ganz viele Nachrichten von Ihnen. Erstmal vielen Dank an alle. Sie haben mir geschrieben, dass Brasilien auch in Schleswig-Holstein ist. Brasilien, Kalifornien und daneben ist La Bö. Das kenne ich Orte. Kleiner Ort, wo dieses U-Boot da am Strand zu finden ist. Und alle Ostseeurlauber wissen das natürlich. Wir gucken jetzt nach etwas Neuem. Und das machen wir mit Marion Wirtner in Essen. Hallo Marion.
1: Hallo, Stefan.
0: Da ist sie. Marion, Sie bekommen in jedem Falle, egal was Sie jetzt tun, ob Sie richtig ins Ziel reinschießen oder auch nicht, Sie bekommen die WDR 4 Ja-Nein-Vielleicht-Tasse. Die ist sehr cool.
1: Okay.
0: Ja, weil Sie die ersten Fragen stellen und die ersten Fragen nach so einem neuen Ziel ist immer schon schwieriger. Ja, alle anderen können dann schon mal sich darauf berufen, was Sie jetzt hier erfragen. Also, ja. Wir suchen ein Sommerevent in Nordrhein-Westfalen und mein erster Tipp dazu ist, mehr als nur Bling, Bling. Sie haben 45 Sekunden Zeit, die Fragen zu stellen. Sind Sie bereit?
1: Ja.
0: Okay, dann toi, toi, toi.
1: Also, weil Sie gesagt hatten, nicht nur Bling Bling, da habe ich gedacht, vielleicht das Sommerfest mit Kirmes verbunden. Und wir haben jedes Jahr hier in Essen in der Gruber ein Sommerfest, was mit einem Flohmarkt und einem Feuerwerk und allem Zickzack, was dazugehört, stattfindet. Und deswegen habe ich einfach mal angerufen.
0: Wenn Sie jetzt noch eine Frage formulieren, dann wäre...
1: Bitte?
0: Wenn Sie noch eine Frage formulieren, also Sie vermuten, dass es in Essen ist?
1: Ja.
0: Nein, es ist nicht in Essen.
1: Okay.
0: Es ist nicht in Essen, obwohl ja Essen auch mit Licht immer eine Bedeutung hat. Also insofern ist der Gedanke gar nicht mal so schlecht gewesen. Aber leider nicht, Marion. Ich wünsche Ihnen einen schönen Tag mit WDR 4.
1: Ja, danke schön auch, ne?
0: Danke.
1: Und auch einen schönen Tag noch.
0: Ja, danke schön. Tschüss, Marion. Und dann geht es morgen hier weiter.

0: Time of My Life, bei dem heißen Wetter bei uns, bei dem 80er-Film mit, könnte locker der Satz fallen, Schatz, ich muss noch eine schöne Melone kaufen.
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0: schöner Mitsinger von Tina Turner. Und dann kommt auch schon das Wetter vor dem großen Nachrichtenmagazin. In vielen Landesteilen ist es sonnig und schön, aber gegen Abend bilden sich dann von der Eifel bis ins Siegerland, so wie bei Ihnen in Ostwestfalen, örtlich Hitzegewitter, teilweise mit Starkregen, Hagel und stürmischen Böen, bekommen wir gleich ausführlich nochmal gesagt im Tag um 12. Es bleibt also erstmal hochsommerlich, bei Ihnen in Minden 28 Grad, Castrop-Rauxel 31 Grad und in Krefeld 32.
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2: Caro Köhler hier, einen schönen Dienstagmittag.
3: Schlimmste ist, wenn es regnet. Da denke ich, es wird doch nicht wiederkommen.
2: Die Flutkatastrophe in NRW und Rheinland-Pfalz ist heute 5 Jahre her. Und so wie diese Frau verarbeiten die Betroffenen bis heute, was damals passiert ist. Wir schauen am Jahrestag der Flut darauf, was sie an Nachbarschaft und Zusammenhalt verändert hat. Außerdem sprechen wir über Kosten für Pflege. Es gibt nämlich neue Zahlen dazu, wie stark die Kosten für eine Pflege im Heim in NRW gestiegen sind. Und wir schauen uns die neuen Kontrollen am Köln-Bonner Flughafen an, die für weniger Wartezeiten sorgen sollen. Das Wetter, einzelne Schauer und Gewitter, dazu schwül mit bis zu 33 Grad. Ja, es ist 5 Jahre her heute, dass der Regen kam. Es gab in den Tagen davor schon Warnungen vor Starkregen, aber was dieser dann auslösen würde, damit hat mit Sicherheit niemand gerechnet. Am 14. Juli schwellen im Ahrtal und in Teilen von NRW die Pegel von Flüssen massiv an, Straßen werden geflutet, Keller und dann auch Häuser laufen voll und die Infrastruktur bricht stellenweise zusammen. Die Katastrophe ist nicht mehr aufzuhalten und 135 Menschen sterben, unzählige verlieren ihr Zuhause und die Schäden gehen in die Milliarden. Heute wird an vielen Orten an die Flutkatastrophe erinnert und wir wollen einmal auf die große Solidarität schauen, die nach der Flut entstanden ist. Und dafür gehen wir nach Hagen mit unserem Reporter Jan Schulte.
4: Hagen in der Nacht vom 13. auf den 14. Juli 2021. Es geht nichts mehr auf den Straßen. Die Leitungen bei der Hagener Feuerwehr laufen heiß. Katastrophenalarm. Der stundenlange Regen hat Flüsse, Bäche und die Kanalisation geflutet. Ganze Stadtteile stehen unter Wasser. Bei Feuerwehrchef Veit Lenke klingelt das Telefon.
5: Der Anruf meines ständigen Vertreters in der Nacht. Hagen säuft gerade ab und ich sag, ja, es ist ein bisschen Hochwasser. Nein.
4: Hunderte Gebäude laufen innerhalb weniger Stunden voll mit Wasser, das sich gnadenlos seinen Weg sucht. Lenne, Volme, selbst kleine Rinnsale sind längst über die Ufer getreten und stürzen fast alles ins Chaos. Im Stadtteil Dahl betreibt Michael Böttcher damals eine Facebook-Gruppe für den Hagener Süden. Die Gruppe wird schnell zum Dreh- und Angelpunkt für die Fluthilfe.
6: Wildfremde Menschen aus allen Teilen von Deutschland kamen mir an, haben auf einmal anderen wildfremden Leuten geholfen, Keller auszuräumen und. Es war Hammer. Ich krieg jetzt noch Gänsehaut.
4: Friedlich schlängelt sich die Volme heute durchs grüne Tal. Von der Flut vor 5 Jahren ist in Hagen daher kaum noch etwas zu sehen. Der Zusammenhalt ist aber immer noch da. Heute, am Jahrestag, wollen sich Michael Böttcher und einige Helfer wieder hier auf der Dahler Brücke treffen. Bei Familie Figge im idyllischen Hagen-Holthausen hat sich mittlerweile fast alles wieder normalisiert. Nur noch die Fensterbänke fehlen. Durch das Haus schoss während der Flut der angrenzende Bach. Oma Figge lebt seitdem im Seniorenheim. Ihre Wohnung im Erdgeschoss war jahrelang nicht mehr bewohnbar. Wenn es stark regnet, dann kommt das mulmige Gefühl zurück. Doch bei einer Sache ist sich Andreas Figge wie viele andere Hagener sicher.
7: Wenn Not am Mann ist, glaube ich, helfen alle nochmal genauso wie 2021. Aber irgendwann, wie gesagt, will man auch eigentlich Normalität haben. Und das gilt für uns eigentlich genauso. Wir sind 5 Jahre damit konfrontiert und wir sind eigentlich wirklich froh, wenn wir das dieses Jahr abhaken können.
2: Jan Schulte mit der Geschichte von einem der Orte, in denen die Flutnacht vor 5 Jahren das Leben verändert hat. Pflege im Alter ist ein Thema, das wohl viele Menschen in irgendeiner Form betrifft. Entweder weil man jemanden pflegt oder weil man selbst auf Hilfe irgendwann angewiesen ist. Einer von 10 Pflegebedürftigen lebt im Heim und das ist in NRW im Vergleich besonders teuer. Der Eigenanteil, den man da zahlen muss, der ist in den vergangenen Jahren kontinuierlich gestiegen. Dazu gibt's jetzt neue Zahlen. Die hat sich Christina Hövelhans für WDR aktuell angeschaut, ist jetzt bei mir im Studio. Christina, wie viel zahlt man denn aktuell für einen Platz im Pflegeheim in NRW?
8: Das sind im Schnitt pro Monat fast 3.700 Euro Eigenanteil, also das, was man selbst und nicht die Pflegekasse zahlt. Und das sind fast 250 Euro mehr als noch vor einem Jahr. Bei den fast 3.700 Euro geht es um den Eigenanteil, den man im ersten Jahr zahlt. Danach sinkt dieser Betrag. Teurer als in NRW ist ein Pflegeheimplatz nur im Saarland und in Bremen. Der Platz im Pflegeheim wird deshalb immer teurer, weil die Pflegekräfte mehr kosten. Außerdem auch die Unterbringung an sich und die Verpflegung. Beteiligung. Und berechnet hat die Eigenanteile der Verband der Ersatzkassen. Dazu gehören unter anderem die Techniker und die Barmer Krankenkasse.
2: Lässt sich denn absehen, ob die Kosten fürs Pflegeheim auch in Zukunft eher weiter steigen werden?
8: Ja, das sieht ganz so aus, dass das so ist, dass sie weiter steigen. Einerseits, weil natürlich die Kosten für Personalunterbringung und Verpflegung weiter steigen. Und andererseits, weil die Bundesregierung eine Reform plant und die soll die Pflegekassen entlasten, nicht aber unbedingt die Pflegebedürftigen. Es gibt einen ersten Entwurf und demnach ist geplant, dass der Eigenanteil erst später sinkt. Im Moment sinkt dieser Eigenanteil jährlich bis zum vierten Jahr im Pflegeheim kontinuierlich ab und künftig soll die Spanne länger gehen. Dann soll es eine Entlastung erst nach jeweils anderthalb Jahren geben. Das würde das Leben im Pflegeheim noch mal teurer machen. Für den Eigenanteil aufkommen müssen zunächst die Pflegebedürftigen und die Ehepartner ab einem Bruttojahreseinkommen von 100.000 Euro auch die Kinder. Kann keiner zahlen, gibt es die Möglichkeit, beim Sozialamt Unterstützung zu beantragen.
2: Christina Hövelhans mit den neuen Zahlen zum steigenden Eigenanteil bei der Pflege im Heim. Vielen Dank. Und mehr wichtige Meldungen für NRW hat jetzt Cordula Leisse in den Kurznachrichten.
9: In Lünen im Kreis Unna ist der Hauptbahnhof feierlich eröffnet worden. Er war jahrelang eine Baustelle. Jetzt gibt's einen neuen Bahnsteig, moderne Aufzüge und auch die Unterführung wurde modernisiert. Damit ist der Hauptbahnhof in Lünen jetzt komplett barrierefrei. Auch Hinweistafeln und Schilder wurden erneuert, damit sich Reisende besser zurechtfinden. An vielen Feldern in NRW kann man es sehen. Der Weizen wird geerntet und das zwei Wochen früher als üblich. Das liegt an der Wärme, vor allem aber an den warmen Nächten. Üblicherweise lagern die Pflanzen ihren Zucker in der Nacht ab, den sie am Tag bilden. Wenn es so warm ist, geht das aber nicht. Darunter leidet die Qualität des Korns. In Krefeld stehen seit heute drei ehemalige Postzusteller vor dem Amtsgericht. Sie sollen mehr als 30.000 Briefe unterschlagen haben. Aufgeflogen war das erst, als ein Zeuge hunderte Briefe in einem Papiercontainer fand. Die Postzusteller sollen einige Sendungen auch aufgemacht haben. Ihnen wird deshalb vorgeworfen, das Postgeheimnis verletzt zu haben. Der Wolf, der im Kreis Olpe Schafe und Lämmer gerissen hat, darf nicht abgeschossen werden. Das Oberverwaltungsgericht Münster hat den Abschuss jetzt in letzter Instanz verboten. Die Begründung, statt den Wolf zu töten, sollte zuerst geprüft werden, ob Herden nicht auch durch bessere Zäune geschützt werden könnten. Der Wolf soll allein in der Gemeinde Wenden 35 Schafe und Lämmer gerissen haben. Der Kreis Olpe hatte ihn deshalb zum Abschuss freigegeben und war damit der erste in NRW, der Lockerungen im Bundesjagdrecht umsetzen wollte. Naturschützer hatten dagegen geklagt und Recht bekommen.
2: Die Kurznachrichten im Tag um 12. Ende der Woche starten bei uns in NRW ja die Sommerferien. Das heißt, auf den Straßen, in der Bahn und an den Flughäfen wird es voll. Und am Flughafen Köln-Bonn ist jetzt noch kurz vor Ferienstart eine neue Technik an den Start gegangen. Und die soll für weniger Wartezeiten, und zwar deutlich weniger Wartezeiten, an den Sicherheitskontrollen sorgen. Lena Wensch, WDR Köln, hat sich das angeschaut. Was kann diese neue Technik?
10: Ja, bei der neuen Technik handelt es sich um sogenannte Computertomographen, also CT-Scanner. Die durchleuchten das Handgepäck dreidimensional und dadurch kann das Gepäck eben deutlich genauer kontrolliert werden. Und für die Passagiere heißt das vor allem eins, kein hektisches Kram mehr. Denn Laptops und Flüssigkeiten können ab sofort einfach im Handgepäck bleiben und mit in den Scanner geschoben werden. Und es gibt sogar noch einen Vorteil. Ab sofort können Flüssigkeiten bis zu 2 Liter durch die Sicherheitskontrolle. Heißt, man muss seine Wasserflasche vor der Sicherheitskontrolle nicht mehr austrinken und wegwerfen.
2: Und was bedeutet das für mich als Passagier? Also muss ich jetzt nicht mehr mit so viel Zeitpuffer zum Flughafen kommen?
10: Ja, darauf würde ich mich lieber nicht verlassen. Also insgesamt ist es natürlich so, dass durch die neuen Scanner die Sicherheitskontrolle deutlich schneller gehen soll. Und laut Flughafen können mit der neuen Technik eben auch bis zu 220 Passagiere pro Spur in der Stunde kontrolliert werden. Und am Kölner Flughafen sind jetzt auch tatsächlich alle 11 Kontrollspuren mit der neuen Technik ausgestattet. Und bei der offiziellen Inbetriebnahme heute Mittag hat auch alles reibungslos funktioniert. Aber wie das eben so oft mit Technik ist, ist die anfällig. Heute Morgen zum Beispiel gab es einen kurzen Stromausfall und dann haben die Scanner eben zeitweise nicht funktioniert und dann gab es auch schon wieder Schlangen mit Wartezeiten bis zu 50 Minuten.
2: Ja, und wir schauen zum Schluss noch aufs Wetter im Tag um 12. Katharina Gollen aus der WDR-Wetterredaktion ist bei mir. Es war ja teilweise schon ein bisschen gewitterig. Geht das so weiter?
11: Genau, also gestern gab es zum Beispiel im Kreis Gütersloh aus Westfalen-Lippe örtlich bis zu 50 Liter Regen pro Quadratmeter bei den Gewittern gestern. Dort gibt es ja auch Meldungen von vollgelaufenen Kellern und von Hagelschäden. Und auch heute sind vor allem am Nachmittag und am Abend wieder Schauer und Hitzegewitter möglich. Auch die können kräftig ausfallen mit Starkregen, mit Hagel und mit stürmischen Böen. Da werden nicht alle was von mitbekommen. Die Modelle sehen aktuell den Schwerpunkt eher so südlich zwischen Eifel und Südwestfalen. Auch OWL kann wieder betroffen sein, aber für viele wird es eher ein sonniger Sommertag mit Temperaturen bis zu 34 Grad.
2: Bringen diese Gewitter, wenn sie denn dann kommen, jetzt auch so ein bisschen eine Änderung an der Gesamtwetterlage?
11: Erstmal noch nicht. Es geht erstmal recht ähnlich weiter mit viel Sonnenschein, auch in den nächsten Tagen. Auch die Temperaturen bleiben recht ähnlich. Dann am Freitag zu Ferienbeginn wird es ein bisschen kühler und ein bisschen wechselhafter. Und am Samstag liegen die Höchstwerte dann nur noch bei bis zu 25 Grad.
2: Ist denn irgendwie in Sicht, dass mehr Wasser jetzt mal vom Himmel runterkommt für die Natur?
11: Genauso abgesehen von diesen Schauern und Gewittern, die wir jetzt erwarten, wird es eher so bei kleineren, örtlich eng begrenzten Schauern bleiben. Das heißt, dieser große Regen, den wir eigentlich bräuchten, der ist erstmal nicht in Sicht.
2: Also es geht erstmal heiß, schwül und gewittrig weiter. In den nächsten Tagen. Das waren die Wetteraussichten mit Katharina Gollen aus der WDR Wetterredaktion. Vielen Dank dafür. Und das war WDR aktuell, der Tag um 12. Ich bin Caro Köhler.
0: Ja, danke ihr zwei und hallo unterwegs. Ich habe nur drei Meldungen in der WDR 4 Verkehrslage. Autobahn 1 Köln nach Euskirchen zwischen Dreieck Erftal und Kreuz Bliesheim. 5 Kilometer stockender Verkehr, 10 Minuten dauert es da länger. Die A4 ist noch gesperrt bis Donnerstag. Aachen-Köln zwischen Kreuz Köln-West und Köln-Eiffeltor wegen der Schrankenanlage, die da aufgebaut wird. A44 noch, Mönchengladbach nach Aachen zwischen Kreuz Aachen und Aachenbrand. 10 Minuten plus 4 Kilometer Stau und alle Staus immer in unserer WDR 4 App.
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0: Einen schönen Dienstag. Hier ist wieder der Kalender mit den besonderen Einträgen. 14. Juli. Ah ja, ich sehe gerade, heute geht es gleich zweimal ums Essen. Es ist Tag der Käse-Makaroni. Und heute ist Tag der Haie.
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0: Juanes bei WDR 4, 20 Minuten nach 12 am Dienstagmittag. Wir Menschen sind ja irgendwie Gewohnheitstiere und manche Tiere sind irgendwie auch Gewohnheitstiere. Auf jeden Fall kann man das sagen von einem Rotkehlchenpaar. Zum dritten Mal brütet das nämlich in demselben Getränkemarkt, und zwar in Bottrop. Erst haben die jungen Eltern sich einen Bierkasten zum Brüten ausgesucht, dann einen Cola-Kasten, ich würde sagen Corporate Identity, fesch in Rot, passend zum Vogel. Und jetzt sind sie in einen Wasserkasten eingezogen. Das jüngste der insgesamt 13 Küken ist gerade geschlüpft. Die Familie ist also jetzt quasi komplett und die menschliche Patentante ist die Getränkemarktinhaberin. Es ist Sina Maria Possemeyer-Grotzki. Sie hat Spaß daran.
1: Wir haben uns ja wirklich informiert, auch schon beim ersten Nest. Und jetzt haben wir immer weiter gelesen und ein Vögelchen, ein Rotkehlchen kann bis zu dreimal im Jahr tatsächlich brüten und das ist jetzt auch passiert.
0: Genau, dann haltet mal ein paar Kästen frei und für alle, die gerade überlegen, wie klingen nochmal Rotkehlchen in so einem Wasserkasten? So.
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0: Der erste große Erfolg von Boney M., Rebels of Babylon. Und wir gucken auf das Wetter von Nordrhein-Westfalen um 12:30. Es ist heute Nachmittag sonnig in weiten Teilen des Landes. Heute Abend bilden sich dann örtlich Hitzegewitter, vor allem von der Eifel bis ins Siegerland. Auch in Ostwestfalen teilweise mit Starkregen, Hagel und stürmischen Böen. Bei den meisten bleibt es aber heute trocken. Und es wird natürlich wieder hochsommerlich warm. In Brilon 27 Grad, in Rheine 29 und in Brühl im Rheinland 32 Grad.
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2: Um 12.30 Uhr mit Kerstin Bonn. Guten Tag. Der Eigenanteil für Bewohner in Pflegeheimen ist laut dem Verband der Ersatzkassen erneut gestiegen. In NRW sind es im ersten Jahr knapp 3.700 Euro pro Monat, rund 250 Euro mehr als im Vorjahr. Gründe für den Anstieg sind, dass die Gehälter für Pflegekräfte gestiegen und auch Unterbringung und Verpflegung teurer geworden sind. An vielen Orten wird heute an die Flutkatastrophe in NRW und Rheinland-Pfalz vor 5 Jahren erinnert. Im NRW-Landtag gibt es am Nachmittag eine Gedenkveranstaltung für die Opfer. Über 180 Menschen waren ums Leben gekommen, 49 von ihnen in NRW. In Sachsen ist ein Mann verstorben, der vor knapp 2 Monaten von einem Tiger angegriffen worden war. Der 72-Jährige arbeitete in dem privaten Tiergehege, als ihn der Tiger angriff und dann ausbrach. Das Tier wurde von der Polizei erschossen.
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2: Der Wolf, der im Kreis Olpe Schafe gerissen hat, darf nicht abgeschossen werden. Das Oberverwaltungsgericht NRW hat das jetzt in letzter Instanz verboten. Die Begründung, statt den Wolf zu töten, sollte zuerst geprüft werden, ob Herden nicht auch durch bessere Zäune geschützt werden könnten. Der Wolf soll allein in der Gemeinde Wenden 35 Schafe gerissen haben. Der Kreis Olpe hatte ihn deshalb zum Abschuss freigegeben und war damit der erste in NRW, der Lockerungen im Bundesjagdrecht umsetzen wollte. Naturschützer hatten dagegen geklagt und Recht bekommen. Am Flughafen Köln-Bonn sollen Reisende ab sofort schneller durch die Sicherheitskontrollen kommen. Dazu wurden 11 neue Kontrollspuren eingerichtet, bei denen das Handgepäck mit einem Computertomographen durchleuchtet wird. Reisende müssen dafür Laptops und Getränke nicht mehr aus ihren Taschen ausräumen. Der Flughafen hat 25 Millionen Euro in die neue Technik investiert und die Anlage am Vormittag vorgestellt. Nach WDR-Informationen gab es heute Morgen trotzdem lange Schlangen vor den Sicherheitskontrollen am Flughafen Köln-Bonn. Grund war ein Stromausfall. In der Dortmunder Nordstadt ist am Abend ein Mehrfamilienhaus geräumt worden. Dort war

0: waren Teile einer Decke heruntergefallen. Laut Feuerwehr hat es in der ersten Etage wohl mal einen Wasserschaden gegeben. Das sei wahrscheinlich der Grund für das Loch in der Decke. Das Mehrfamilienhaus ist laut Feuerwehr nicht einsturzgefährdet, soll aber noch genauer untersucht werden. Erst vor gut 10 Tagen musste in der Dortmunder Nordstadt schon ein anderes Haus geräumt werden, weil es tatsächlich einsturzgefährdet ist. Das war die WDR 4 Lokalzeit.
1: Dankeschön, Kerstin. Und hallo unterwegs, der WDR 4 Verkehrsservice. Autobahn 3, Köln nach Oberhausen, zwischen Duisburg-Wedau und Kaiserberg. 4 Kilometer Stau, 15 Minuten brauchen Sie da länger. Die A4 bleibt noch gesperrt bis Donnerstag. Aachen Richtung Köln, zwischen dem Kreuz Köln-West und Köln-Eiffeltor, da wird ja die Schrankenanlage aufgebaut. Dann die 44, Mönchengladbach Richtung Aachen, zwischen Kreuz Aachen und Aachen-Brand, 3 Kilometer. Wegen Bauarbeiten aktuell nur ein Fahrstreifen, deswegen 10 Minuten mehr. 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

0: Der Sommerhit von 1987 und später dann auch in den 90ern. Das Duett von Zucchero und Paul Young bei WDR 4. 11:50. Wir spulen zurück. 5 Jahre ist es her. Da haben wir in Deutschland eine der schlimmsten Unwetterkatastrophen der Geschichte erleben müssen. Tiefdruckgebiet Bernd sorgte damals für unglaubliche Wassermassen. Fast 200 Menschen starben. Viele verloren ihre Häuser, ihre Wohnungen. 10 Tage vorher gab es in Fröndenberg bei uns in Nordrhein-Westfalen auch schon ein Unwetter mit Überschwemmungen. Reinhard Busch ist da zu Hause. Er arbeitete damals als Hausmeister in einem Seniorenheim. Hallo Reinhard.
1: Hallo Stefan.
0: Was ist damals in Ihrem Seniorenheim geschehen?
1: Ja, das war genau vor 5 Jahren am 4. Juli, sonntags, bin ich von den Pflegepersonal angerufen geworden. Du musst unbedingt kommen, es passiert was Schlimmes. Ja, und dann habe ich mich ins Auto gesetzt, bin losgefahren. Und da ging das Chaos auch schon los. Die Autos sind weggeschwommen, also weggerissen worden vom Wasser.
0: Ja.
1: Das ganze Haus wurde überflutet. Und da mussten wir natürlich sehen, dass wir die Leute retten.
0: Ja, was haben Sie gemacht?
1: Ja, die Bewohner alle in die oberen Etagen gebracht.
0: Ja.
1: Ja, und dann zu retten, was zu retten war. Ne? Aber das Wichtigste waren die Bewohner, die gerade beim Essen waren. Und Sie müssen sich vorstellen, die sind ja auch nicht alle fit, dass sie alleine laufen können.
0: Natürlich.
1: Dann hat man sie mit einem Stuhl gepackt und nach oben getragen.
0: Ja, ne? Großartig. Und was ist dann unten passiert? Ist das direkt vollgelaufen da? Wie müssen wir uns das vorstellen?
1: Ja, das Haus liegt so in der Senke und da ist dieser sogenannte Löhnbachtal.
0: Ja.
1: Da es da so 120 Liter auf den Quadratmeter gegeben hat, ist er hochgestiegen, ja, und hat das ganze Haus dementsprechend untere Etage 80 Zentimeter hoch überflutet.
0: Wahnsinn, Wahnsinn. Wie ist denn die Situation heute dort?
1: Das Haus ist geschlossen worden. Mhm. Und es steht immer noch leer. Es ist jetzt, glaube ich, zum Verkauf, weil es ist nicht reparabel.
0: Ja. Und was machen Sie jetzt?
1: Ja, jetzt bin ich in Soest bei einer Firma, bei einer Entsorgungsfirma. Macht auch Spaß, aber der Spaß mit den, also der Job mit den alten Herrschaften, der war schon interessanter. Wurde morgens begrüßt, hallo Herr Busch, wie geht's Ihnen? Ich sage, ja, hallo, wie sieht's aus? Alles bestens. Jeder kannte einen da per Namen, die Bewohner waren, also richtig, richtig gut.
0: Ja.
1: Nur das Problem, wie gesagt, ist, dass die Bude zugemacht wurde. Ja. Aber was wir in der Nacht durchgemacht haben, das ist schon ein Schauspiel gewesen. Ne?
0: Reinhard Busch hat damals mitgerettet, mitgeholfen. Bis heute macht das etwas mit ihm. Denn vor der großen Flutkatastrophe vor 5 Jahren gab es schon ein schlimmes Unwetter. Auch mit Überschwemmungen, wie wir gerade gehört haben, in Fröndenberg. Das war genau 10 Tage vorher. Reinhard, alles Gute und schöne Grüße nach Fröndenberg.
1: Ja, ich bedanke mich auch. Lieben Dank. Tschüss.
0: Und unser WDR4-Reporter ist heute Nachmittag in Solingen unterwegs, auf den Spuren der Flutkatastrophe dort in der Klingenstadt.
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Erasure. 80er und große Klassiker. Der nächste schon in der Pipeline bei WDR 4. Wer gerade am See ist und uns gerade live über unsere App hört, ja, drehen Sie das Radio ein bisschen lauter und dann kurz die Stöpsel rausnehmen und einmal kollektiv im See abtauchen, kurz abtauchen, zusammen mit John Paul George und Ringo, aber nur kurz, damit die Schwimmmeister nicht hinterherkommen. 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

0: Klassiker von 1978, Billy Joel. Viel Sonnenschein im ganzen Land. Erst gegen Abend kommen Regenschauer ins Land. In Teilen, teilweise mit Gewitter, Hagel, stürmische Böen sind mit dabei. Also all das, was wir nicht gebrauchen können. Wobei der Regen tut natürlich gut. Betroffen ist zum Beispiel die Eifel örtlich, aber auch das Siegerland, das Sauerland, Teile von Ostwestfalen-Lippe und punktuell auch andere Orte in Nordrhein-Westfalen. Und da, wo es eben nicht regnet, bleibt die Sonne erhalten. So sieht es aus.
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2: Die Nachrichten mit Stefan Fries. Guten Tag. Am 5. Jahrestag der Flut, unter anderem im Ahrtal und im Kreis Euskirchen, gibt es heute verschiedene Gedenkveranstaltungen. Zu einer Fotoausstellung in Altena in Rheinland-Pfalz kam auch Bundespräsident Steinmeier. Konstantin Plecking für WDR aktuell über die Ausstellung.
3: Das sind so 6 Stelen, die aus Metall sind. Da sind große Fotos drauf von Menschen, die von der Flut betroffen sind zum Teil und zum Teil aber auch mit der Flut zu tun haben. Und Bundespräsident Steinmeier hat sich diese Ausstellung hier gemeinsam auch mit den Menschen, die dort porträtiert sind, angeschaut und mit denen dann auch im Anschluss gesprochen. Das wurde auch in Richtung Wiederaufbau geschaut. Die Landrätin des Kreises Ahrweiler, die hat hier aber nochmal gefordert, dass es große Rückhaltebecken gebaut werden müssen, 17 an der Zahl, die als einziges eine Flutkatastrophe wie damals 2021 wieder verhindern würden. Diese kosten allerdings Milliarden und die Finanzierung ist dafür nicht gesichert. Da hat sie heute nochmal an den Bund appelliert, dass der doch bitte dafür Gelder bereitstellen soll.
2: In NRW hat es am Morgen mehrere Razzien, unter anderem in der JVA Rheinbach, gegeben. Die Bonner Polizei durchsuchte neben dem Gefängnis auch Wohnungen. Einem Polizeisprecher zufolge geht es um Bestechlichkeit und Bestechung. Ermittelt wird demnach gegen aktive und ehemalige Inhaftierte sowie gegen 8 Justizangestellte.
4: Der Verdacht, der hier im Raum steht, ist der, dass diese Justizbedienstete verbotene Gegenstände, wie zum Beispiel Mobiltelefone, aber auch Betäubungsmittel, gegen Bezahlung in den Vollzug hineingebracht haben und ihn dort dann Häftlingen überlassen haben.
2: Festnahmen hat es laut Polizei bisher nicht gegeben. Der Fall in Rheinbach habe nichts zu tun mit Ermittlungen rund um die JVA Euskirchen. Im Mai war bekannt geworden, dass sich Inhaftierte dort Erleichterungen für ihren Gefängnisalltag kaufen konnten. Weitere Meldungen jetzt im Überblick. Der Eigenanteil für Bewohner in Pflegeheimen ist laut dem Verband der Ersatzkassen erneut gestiegen. In NRW sind es im ersten Jahr knapp 3.700 Euro pro Monat, rund 250 mehr als im Vorjahr. Nach dem ersten Jahr sinkt der Eigenanteil. Gründe für den Anstieg sind, dass die Gehälter für Pflegekräfte gestiegen und auch Unterbringung und Verpflegung teurer geworden sind. Südlich von Paris brennt weiter ein Wald. Nach Behördenangaben sind bisher rund 20 Quadratkilometer verbrannt. Das ist eine Fläche von umgerechnet 4x5 Kilometern. 850 Feuerwehrleute und 4 Löschflugzeuge sind im Einsatz. 1000 Menschen wurden in Sicherheit gebracht. Vegetation und Böden in Frankreich sind stark ausgetrocknet, auch wegen des Klimawandels. In Sachsen ist ein Mann verstorben, der vor knapp 2 Monaten von einem Tiger angegriffen worden war. Der 72-Jährige arbeitete in dem privaten Tiergehege in Schkeuditz, als ihn der Tiger angriff und dann ausbrach. Das Tier wurde von der Polizei erschossen. Die Staatsanwaltschaft Leipzig ermittelt jetzt wegen des Verdachts der fahrlässigen Tötung.
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2: An einem Gymnasium in Aachen stehen kurz vor den Ferien nicht Mathe und Deutsch im Vordergrund, sondern Eimer, Pinsel und Farbrollen. Innerhalb ihrer Projekttage renovieren 25 Schüler ihre Klassenräume selbst und bekommen dabei einen Blick aufs Handwerk. Profi Patel, WDR Aachen.
5: Die Schüler des Kuven-Gymnasiums streichen an 3 Projekttagen insgesamt 10 Klassenräume. Unterstützt werden sie von Malermeistern aus Aachen, die das ehrenamtlich machen. Sie zeigen den Schülern, wie anspruchsvoll professionelle Handwerksarbeit ist, vom millimetergenauen Abkleben bis zur richtigen Rolltechnik. Die Schüler merken dabei, wie körperlich anstrengend der Job ist und gewinnen gleichzeitig Respekt vor dem Malerhandwerk. Unterstützt wird die Aktion von der Handwerkskammer.
2: Das war WDR aktuell.
0: Dankeschön, 4:04. Hallo unterwegs. Der WDR 4 Verkehrsservice ist zur Stelle zur Mittagszeit. Autobahn 3 Köln nach Oberhausen zwischen Duisburg-Wedau und Kreuz-Kaiserberg 3 Kilometer. 10 Minuten dauert es länger. Dann zur A4 einmal Aachen Richtung Köln am Grenzübergang Fettschau. 5 Kilometer Stau, eine halbe Stunde dauert es da aktuell länger. Dann ist ja die A4 noch gesperrt bis Donnerstag. Und zwar Aachen nach Köln zwischen Kreuz-Köln-West und Köln-Eiffeltor wegen der Schrankenanlage, die da aufgebaut wird. Die A44 sind in derselben Region noch. Mönchengladbach Richtung Aachen zwischen Kreuz Aachen und Aachen-Brand. 4,15 km wegen Bauarbeiten nur ein Fahrstreifen. 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
0: Es gibt ein Beweisfoto. Einen schönen Dienstagmittag. Gleich kommt unsere WDR4-Köchin Ulla Scholz. Und heute hat sie Kaiserschmarrn dabei. Mehr brauche ich, glaube ich, nicht sagen. Und ich habe Stickum schon mal ein Stückchen probiert. Das Beweisfoto ist im Studioblog auf wdr4.de. Das Rezept gibt es gleich.
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0: No Mercy, 13.15 Uhr bei WDR 4 am Dienstagmittag. Ich weiß nicht, wie Sie es sehen, aber ich finde ja, Kaiserschmarrn, ja, das ist wie Pommes oder Chips, nur in süß, oder?
1: Ja, genau.
0: Macht süchtig, ne?
1: Macht süchtig, ja.
0: Ja, Kaiserschmarrn könnte ich immer essen und unsere WDR 4 Köchin Ulla Scholz auch. Liebe Ulla, grüß dich erstmal.
1: Ja, hallo, lieber Stefan.
0: Ich durfte mir ja schon ein Stückchen stibitzen, ne? Stickum natürlich. Kaiserschmarrn, was unterscheidet den vom gewöhnlichen Pfannkuchen?
1: Ja, das ist eigentlich, also ich sag mal, Kaiserschmarrn, die Zubereitung, die ist ja einfach. Du hast Mehl, Eier, Butter und Milch. Mhm. Das ist alles nicht kompliziert. Die Kochtechnik, da muss man so ein bisschen gucken, weil der ist eher so ein bisschen flüssig am Anfang.
0: Ja.
1: Und übrigens sagt man, früher hat man Schmarrn gesagt, heute sagt man Schmarrn.
0: Aha.
1: Das ist so eine eigene alpenländische Bauernspeise. Und du hast jetzt gefragt, wo der Unterschied zum Pfannkuchen ist. Und der ist genau da,
0: ja,
1: dass man die Eier,
0: ja,
1: das Eiweiß aufschlägt,
0: ja,
1: und den Teig ein bisschen stehen lässt. Das Ganze ist sehr luftig.
0: Genau.
1: Dann
0: die muss man so anheben, ne?
1: Ja, muss man anheben. Und das ist eben so beim Pfannkuchen, ist das einfach zu wenden. Da zerreißt genau. Schon mal. Du machst so vier Teile, dann wendest du das rum. Ich mache da auch manchmal einen Trick und schiebe ihn einfach unter den Grill. Was? Dann bäckt der oben ein bisschen an und dann macht man das wie beim Rührei und frickelt den mit zwei Gabeln auseinander.
0: Aber das Frickeln und was du da gerade erzählt, das klingt jetzt aber nicht edel und schon gar nicht nach Kaiser.
1: Ja, warte ab, jetzt geht's los. Und zwar im 18. Jahrhundert machten Hofköche den Schmarrn salonfähig. Und zwar wurden dann, ich sag mal, früher hat man wahrscheinlich auch nicht mal das Eiweiß aufgeschlagen. Zucker war übrigens auch eine sehr teure Sache. Das gab es nur bei Hofe, bis hier der Rübenzucker kam. Und Rumrosinen, das war ja auch ein, hat man ja auch importiert. Ja,
0: ja, ne? Ja, genau, importiert.
1: Genau, ein exotischer Artikel.
0: Ja.
1: Und damit wurde das Ganze dann verfeinert mit Rum, Rosinen. Dann wurde der karamellisiert. Und ich denke mal, so verfeinert haben dann auch Sissi und Kaiser Franz
0: das
1: gerne gegessen.
0: Ja. Kaiserschmarrn.
1: Ja, genau.
0: Das Rezept finden Sie auf WDR4.de. Du hast ein Erklärvideo dazu gedreht, weil das mit dem Rupfen und so weiter. Das
1: muss man ist da alles drin. Und zum Kaiserschmarrn gibt es noch einen aromatischen Aprikosenkompott. Den nennt man übrigens Röster, weil der im Ofen gemacht wird. Da kommt dann Zitrone und ein bisschen Vanillezucker dran. Und der bleibt dann auch schön in Form und ist so ein Matschepatsche.
0: Ja, Servus, sage ich da nur. Noch so ein Schmankerl aus Österreich, ein Aprikosenröster. Lecker.
1: Ja, haben jetzt Saison.
0: Ja, Süste hier, sagt natürlich unsere Fachfrau. Alle Infos im Netz auf wdr4.de und Dankeschön sag ich an Ulla Scholz.

0: Get into my car, Billy Ocean, das ist meine Ansage. Und das WDR 4 Wetter für alle, die im Auto sitzen und vielleicht ein Cabriolet haben. Es bleibt noch sonnig. Zum Abend hin bilden sich dann von der Eifel bis ins Siegerland, auch bei Ihnen in Ostwestfalen-Lippe, örtlich Hitzegewitter, also nicht überall. Teilweise das ganze Spiel mit Starkregen, Hagel und stürmischen Böen. Es bleibt hochsommerlich bei uns im Land. In Aalen in Westfalen 28 Grad, in der Eselstadt Wesel 31 und in Zülpich 32.
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2: Um 13.30 Uhr mit Kerstin Bonn. Guten Tag. In allen Gefängnissen in NRW sollen ab sofort die Taschen der Bediensteten kontrolliert werden. Justizminister Limbach hat es angeordnet, als Reaktion auf Bestechungsvorwürfe gegen 8 Beamte der JVA Rheinbach. Sie sollen Drogen und Handys in das Gefängnis geschmuggelt haben. 5 Jahre nach der Flut, unter anderem im Ahrtal und im Kreis Euskirchen, sind insgesamt rund 6,2 Milliarden Euro Aufbauhilfe ausgezahlt worden. Das sind laut Bundesfinanzministerium etwa 20% der Gesamtsumme, die der Bund nach der Flut von 2021 bereitgestellt hat. Norwegens Kronprinzessin Mette Marit hat nach ihrer Lungentransplantation das Krankenhaus verlassen, rund 4 Wochen nach der OP. Laut Königshaus geht es der 52-Jährigen den Umständen entsprechend gut. Mette Marit litt jahrelang unter einer schweren Lungenkrankheit und brauchte deshalb die Organspende.
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2: Das Unwetter gestern in Ostwestfalen-Lippe hat einige Landwirte hart getroffen. In Minden zum Beispiel hat der Hagel ganze Rapsfelder zerstört. Die Pflanzen liegen am Boden und können nicht mehr geerntet werden. Starkregen und Gewitter hatten außerdem Straßen und Keller überflutet. In Bielefeld war ein Blitz in ein Haus eingeschlagen und hatte den Dachstuhl in Brand gesetzt. Polizei und Feuerwehr in Ostwestfalen-Lippe mussten mehr als 100 Mal ausrücken. Der Platz der Kranger Kirmes in Herne soll erneuert werden. Zumindest, wenn es nach dem Willen von SPD und CDU geht. Sie haben das Thema auf die heutige Tagesordnung im Stadtrat gesetzt. Auf dem Kirmesplatz in Herne ist teilweise Kopfsteinpflaster verlegt. Das ist besonders für Menschen mit Rollstuhl oder Kinderwagen ein Problem. SPD und CDU wollen das ändern und auch Strom- und Wasserleitungen erneuern lassen. Die Kranger Kirmes ist mit rund 4 Millionen Besuchern jährlich das größte Volksfest in NRW. Wie es für die Beschäftigten der Brauereien in Herford und Paderborn weitergeht, dazu laufen gerade Verhandlungen. Die Warsteiner Brauerei will den Standort Herford ja Ende des Sommers schließen. Für Paderborn wird noch ein Käufer gesucht. Die Gewerkschaft NGG und der Warsteiner Konzern haben sich jetzt grundsätzlich geeinigt, wie das ablaufen soll. Nach WDR-Informationen sollen Kündigungen verschoben werden. Außerdem sollen Beschäftigte, die von Paderborn nach

0: Warstein umziehen, finanziell entschädigt werden. In der Brauerei in Herford arbeiten noch knapp 100 Menschen, in Paderborn rund 110. Das war die WDR 4 Lokalzeit.
1: Kerstin, danke schön. 3 Minuten nach 2:30. Hallo unterwegs, der WDR 4 Verkehrsservice. Eben war wenig los, jetzt habe ich hier wieder eine ganze Kette. Autobahn 1, Euskirchen nach Dortmund zwischen Kreuz Köln Nord und Kreuz Leverkusen West. 3 Kilometer, 15 Minuten dauert es länger. Dann die A4 Aachen nach Köln am Grenzübergang Fettschau. 45 Minuten plus 6 Kilometer Stau. Die A4 bleibt noch gesperrt bis Donnerstag. Aachen Richtung Köln zwischen Kreuz Köln West und Eiffeltor wegen der Schrankenanlage, die da aufgebaut wird. A4 Olpe nach Aachen zwischen Kreuz Köln Ost und Kreuz Köln Süd, 4 Kilometer stockender Verkehr. 44 einmal Kassel nach Dortmund zwischen Marsberg und Kreuz Wünnenberg-Haaren, 5 Kilometer stockt es dort, 10 Minuten brauchen Sie da länger. Ebenfalls 10 plus auf der 44, jetzt aber von Mönchengladbach nach Aachen, zwischen Kreuz Aachen und Aachen-Brann, 4 Kilometer lang ist der Stau, wegen Bauarbeiten nur ein Fahrstreifen. Dann zur A45 Hage nach Dortmund, zwischen Kreuz Dortmund West und Kreuz Castrop-Rauxel Ost, 10 Minuten plus, 5 Kilometer stockender Verkehr. Und die 61 noch, Mönchengladbach nach Koblenz zwischen Türnich und Dreieck Erfttal, 4 Kilometer Stau, 10 Minuten plus, alle Staus in unserer App. Und im Radio läuft gleich in der Playlist Donna Summer on the Radio. Und vorher on the Radio Grönemeyer mit Männer. Hier ist Stefan Verhasselt.
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0: Donna Summer on the Radio, Katharina Theule ebenfalls, Sebastian Bender morgens im Radio im schönen Morgen. 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
0: So ist es. Das Event kommt immer näher. Machen Sie gerne noch mit diese Woche. Also schnell nochmal anmelden auf wdr4.de und dann on the radio auf Ihren Namen achten. Markus Krampe ist der Veranstalter von 80er live. Und Markus, wie sieht's aus? Kann es losgehen? Es sind ja noch 11 Tage.
2: Es ist wirklich noch viel Arbeit, weil wir natürlich so in der letzten Woche tatsächlich, da geht's richtig los. Da sind die ganzen Sachen mit dem Bühnenaufbau und das Stadion wird vorbereitet. 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
0: Klar, und die Vorfreude wächst natürlich auch. Markus, was macht die Musik der 80er für dich ganz persönlich aus?
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0: Ja, wir uns auch, Markus, schöne Grüße. Das wird ein Fest und Sie kommen mit in die WDR 4 VIP-Loge.
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9 Minuten vor zwei gleich Christian der Höfen nach zwei. Das war ein spannender Vormittag bei Ja, Nein, Vielleicht. Morgen suchen wir dann weiter nach diesem Sommer-Event in Nordrhein-Westfalen, das mehr bietet als nur Bling Bling. Es ist bald, aber nicht in Essen. Alle Infos und auch die Lösungen im Blog auf wdr4.de. Ich bin Stefan Fahrsitz.

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0: Slate und Mayo Mai. Um kurz vor zwei liefere ich Ihnen das Wetter. Es ist meistens sonnig heute. Zum Abend hin bilden sich vor allem von der Eifel bis rüber ins Siegerland und in Ostwestfalen-Lippe örtlich Hitzegewitter. Teilweise kann das mit Starkregen abgehen. Hagel ist dabei, stürmische Böen nicht ausgeschlossen. Temperaturen heute Nachmittag in Bielefeld bis 28, in Hilden bis 32 und in Jülich bis 33 Grad. Morgen ist es meistens trocken, weiter warm, 31 Grad, das ist so das Maximum. Zum Abend hin ein geringes Gewitterrisiko über den Bergen.
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2: Die Nachrichten mit Stefan Fries. Guten Tag. In allen Gefängnissen in Nordrhein-Westfalen soll es Taschenkontrollen für Justizangestellte geben. Das hat Justizminister Limbach angeordnet. Er reagiert damit auf Bestechungsvorwürfe gegen 8 Beamte der JVA Rheinbach. Limbach sagte, dass zwar nicht alle Justizmitarbeiter unter Generalverdacht gestellt werden dürfen, er will aber prüfen lassen, ob es in NRW strukturelle Probleme im Justizvollzug gibt.
3: Wir bauen natürlich auch auf Vertrauen zu den Mitarbeiterinnen und Mitarbeitern. Wenn wir aber sehen, dass es Verdacht gibt, dass dieses Vertrauen nicht gerechtfertigt ist, ziehen wir die notwendigen Konsequenzen. Wir tun das hier mit den Taschenkontrollen.
2: Die Polizei hat am Morgen Räume der JVA Rheinbach und Privatwohnungen in NRW und Rheinland-Pfalz durchsucht. Justizangestellte werden verdächtigt, gegen Bezahlung Drogen und Handys in das Gefängnis geschmuggelt zu haben. Rund um die JVA Euskirchen gibt es ähnliche Ermittlungen, die Fälle sollen laut Polizei aber nicht zusammenhängen. Menschen, die in NRW in einem Pflegeheim leben, müssen dafür mehr zahlen. Der Eigenanteil ist erneut gestiegen. Christina Hövelhans, WDR aktuell, sagt, was für Kosten auf Pflegebedürftige in NRW in eine Pflegeeinrichtung zukommen.
4: Es sind im Schnitt pro Monat fast 3.700 Euro Eigenanteil, also das, was man selbst und nicht die Pflegekasse zahlt. Das sind fast 250 Euro mehr als noch vor einem Jahr. Bei den fast 3.700 Euro geht's um den Eigenanteil, den man im ersten Jahr zahlt. Danach sinkt dieser Beitrag. Höher als in NRW ist ein Pflegeheim-Eigenanteil nur im Saarland und in Bremen. Teurer wird es, weil die Pflegekräfte mehr kosten, außerdem auch die Unterbringung und die Verpflegung. In den kommenden Jahren wird der Eigenanteil eher noch steigen, auch weil die Bundesregierung eine Reform plant, mit der die Pflegekassen entlastet werden sollen.
2: Weitere Meldungen im Überblick. 5 Jahre nach der Flut, unter anderem im Ahrtal und im Kreis Euskirchen, sind insgesamt rund 6,2 Milliarden Euro Aufbauhilfe ausgezahlt worden. Das sind laut Bundesfinanzministerium etwa 20% der Gesamtsumme, die der Bund nach der Flut von 2021 bereitgestellt hat. Anträge konnten bis vor 2 Wochen gestellt werden, Zusagen sind noch jahrelang möglich. Die Ermittler in Schongau in Bayern gehen nach der Messerattacke an einem Gymnasium von einem extremistischen Motiv aus. Der verdächtige 16-Jährige sitzt in Untersuchungshaft. Der Kroate soll letzte Woche 2 13-jährige Mädchen mit einem Messer auf dem Schulgelände schwer verletzt haben. Wenn das neue Schuljahr beginnt, kommen auf Eltern höhere Ausgaben für Schulbücher, Stifte und Malkästen zu. Laut Statistischem Bundesamt sind die Preise für Lehrbücher um 2,3% gestiegen im Vergleich zum Vorjahr. Auch Füller, Stifte und Farbkästen sind teurer geworden. Hier legten die Preise um 3,5% zu. Etwas günstiger sind Hefte und Zeichenblöcke. Norwegens Kronprinzessin Mette Marit hat nach ihrer Lungentransplantation das Krankenhaus verlassen, rund 4 Wochen nach der OP. Laut Königshaus geht es der 52-Jährigen den Umständen entsprechend gut. Mette Marit leidet seit Jahren unter einer schweren Lungenkrankheit und brauchte deshalb die Organspende.
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2: Im Kreis Olpe darf der Wolf Milan weiter nicht abgeschossen werden. Das hat das Oberverwaltungsgericht NRW in Münster entschieden. Die Entscheidung im Eilverfahren kann nicht angefochten werden. Alina Hüngen für WDR aktuell.
5: Die Richter sagen, der Kreis Olpe hat die Interessen von Tierhaltern und dem Naturschutz nicht ausreichend abgewogen. Statt den Wolf zum Abschuss freizugeben, hätte man prüfen müssen, ob Schafe durch Zäune oder andere Maßnahmen geschützt werden könnten. Damit hat der Kreis Olpe in dem Fall verloren. Er wollte den Wolf Milan abschießen lassen, weil das Tier zahlreiche Schafe und Lämmer gerissen hat. Der Kreis will die Entscheidung des Oberverwaltungsgerichts jetzt auswerten und mit der Jagdbehörde beraten, wie es weitergeht.
2: Das war WDR aktuell.
0: 14:04, hier kommt der WDR 4 Verkehrsservice. A3 Köln Richtung Oberhausen. Zwischen dem Kreuz Breitscheid und Oberhausen-Lierich brauchen Sie 10 Minuten länger, 6 Kilometer Stau. A4 Aachen Richtung Köln. Am Grenzübergang Fettschau mehr als 45 Minuten, die es gerade dauert, 6 Kilometer. Die A4 Aachen Richtung Köln ist zwischen dem Kreuz Köln-West und Köln-Eiffeltor bis Donnerstag gesperrt. Da wird die Schrankenanlage aufgebaut. A44 Dortmund Richtung Kassel zwischen Warburg und Bräuna, 10 Minuten obendrauf, 4 Kilometer Stau. A44 Kassel Richtung Dortmund zwischen Marsberg und dem Kreuz Wünnenberg-Haaren, 10 Minuten, 5 Kilometer stockender Verkehr. Die A44 ist auch dabei, Mönchengladbach Richtung Aachen. Zwischen dem Kreuz Aachen und Aachen-Brand brauchen Sie 15 Minuten länger, 5 Kilometer Stau. Da ist wegen Bauarbeiten im Moment nur eine Spur frei. A45 Hagen Richtung Dortmund, zwischen dem Kreuz Dortmund-West und dem Kreuz Castrop-Rauxel-Ost, 10 Minuten 3 Kilometer. Und dann zum Schluss die A57 Krefeld Richtung Nimwegen, zwischen Krefeld-Gartenstadt und Mörshöls-Donk. Hier auch eine Viertelstunde extra, gerade 7 Kilometer stockender Verkehr, das Ganze nach einem Unfall und alle Staus und Störungen für Sie natürlich laufend auch in der WDR4-App.
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0: Hallo zusammen, schönen Dienstag. Für aktuelle Produktbeschwerden habe ich natürlich immer ein offenes Ohr.
6: Die Sonne ist mir manchmal viel zu hell.
0: Wobei, da sage ich Augen zu und durch. Augen zu und durch immer. Oder die akustische Beregnung lauter drehen hier. Da droppeln noch die 80er wieder rein bei WDR 4. Mit den Eurythmics gerade. Here comes the rain again.
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0: Viertel nach zwei haben wir es. Hier ist WDR 4 bei Ihnen am Dienstag. Kurzer Blick nach draußen. Die Sonne brennt. Temperaturen über 30 Grad. Alles rappeltrocken. Und genau heute vor 5 Jahren war das alles ganz anders. Ich erinnere mich noch, morgens gegen 7:30 begann es bei uns in der Eifel auch zu regnen und es hörte und hörte und hörte nicht mehr auf bis in den späten Abend. Es war wirklich, als hätte man einen großen Duschkopf auf uns gerichtet, und das verheerende Ergebnis haben dann ab dem frühen Abend die ersten Dörfer im Ahrtal, in der Eifel bis hoch ins Rheinland und ins Bergische Land zu spüren bekommen. Die Flut vom Sommer 2021 gilt bis heute als eine der schlimmsten Naturkatastrophen in der Geschichte der Bundesrepublik. WDR 4 Lokalzeitreporter Frank Krieger ist heute unterwegs in Solingen-Unterburg. Das ist eigentlich ein idyllischer Stadtteil in einer Senke direkt an der Wupper und am Eschbach. Und Frank, genau das war für die Menschen in Unterburg damals die unglückliche Konstellation, ne?
1: Ja, der Eschbach, der führt hier durch Solingen-Unterburg. Ich stehe gerade am Eschbach. Also ja, 20 Zentimeter sind da jetzt im Wasser drin, ne? Und dann 2 Meter ist der hochgestiegen, weil der nicht mehr in die Wupper abfließen konnte. Dann ist er über die Straße und bis hier zum Burger Bütchen von der Carmen. Das ist wie so eine Art, ja, Kiosk, Poststelle. Man kann da was Süßes kaufen. Es gibt ein paar Souvenirs. Hallo Carmen.
2: Hallo.
1: Und dann war das Wasser wie hoch?
2: Ja, fast 2 Meter hoch. Wir werden jetzt hier drin ertrunken können.
1: Wir hätten hier gar nicht stehen können. Nein. Und als du dann am Tag später hier reinkamst, war ja alles, es war ja Chaos. Die schweren Kühlschränke, die lagen einfach da. Es war voller Schlamm.
2: Ja, man ist reingekommen, hat erstmal die Panik gekriegt. Was ist hier passiert? Wo sind die ganzen Sachen hin? Ist alles kaputt gegangen, das ganze Wasser stand da drin, ja.
1: Wir haben uns vorhin schon kennengelernt, du hast mir gesagt, das Solinger Bütchen, dieses Burger Bütchen, das ist mein Baby. So, das mache ich mit Herzblut seit ganz vielen Jahren. Genau. Und dann standst du am Tag nach der Flut hier und hast gesagt,
2: es ist vorbei, ich mache nicht mehr weiter, ich kann nicht mehr. Es ist alles kaputt, was soll ich jetzt tun? Es war einfach nichts mehr.
1: Wie geht's dir heute, wenn du an, also 5 Jahre Flut, ist das noch ganz tief in dir drin oder hast du das verdrängt?
2: Nein, es ist auf jeden Fall noch tief in einem drin. Ich glaube auch nicht, dass das ohne weiteres so einfach weggeht. Es bleibt drin und es wird auch immer drin bleiben.
1: Wenn es regnet stark, dann...
2: Genau, wenn es stark regnet und wenn der Jahrestag kommt, wird es immer wieder hochkommen, auf jeden Fall.
1: So, jetzt hast du es aber geschafft, aus diesem, es geht nicht mehr, ich kann nicht mehr, ich höre auf, das war's. Du hast es geschafft, du hast nach einem knappen Jahr hier wieder eröffnet. Und warum? Und das ist eine wirklich mega Geschichte, das klären wir gleich hier.
0: Ja, wie sich alles heute 5 Jahre nach der Katastrophe in Solingen-Unterburg entwickelt hat, auch bei Carmen und ihrer Geschichte, hören Sie heute Nachmittag hier bei mir in der WDR 4 Lokalzeit.

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0: So entspannt klingt der Dienstagnachmittag hier mit U2, Pride in the Name of Love. Kurz vor 3 haben wir's. Ich liefere Sonne. Überraschung, oder? Später vielleicht nochmal ein Hitzegewitter. Aber das ist es dann auch so mit der Abwechslung. Dazu in Arnsberg heute Nachmittag 28, in Brühl 32, in Eschweiler so bis 33 Grad und auch morgen bleibt es heiß.
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2: Um 14.30 Uhr mit Kerstin Bonn. Guten Tag. Bundespräsident Steinmeier hat die Solidarität nach der Flutkatastrophe vor 5 Jahren gelobt. Er hat in Altena in Rheinland-Pfalz an die Opfer erinnert. Mehr als 180 Menschen waren durch die Hochwasserkatastrophe gestorben, 49 in NRW. Wegen Niedrigwasser im Rhein hat ThyssenKrupp in Duisburg die Produktion etwas gedrosselt. Laut einer Sprecherin kann das Stahlwerk gerade nur eingeschränkt mit Rohstoffen über den Rhein versorgt werden. Die Kundenversorgung sei bislang aber nicht gefährdet. Die Ermittler in Schongau in Bayern gehen nach der Messerattacke an einem Gymnasium von einem extremistischen Motiv aus. Der verdächtige 16-Jährige sitzt in Untersuchungshaft. Er soll letzte Woche 2 13-jährige Mädchen mit einem Messer auf dem Schulgelände schwer verletzt haben.
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2: Basweiler bei Aachen soll zu einem Technologiestandort für Halbleiter werden. Bund und Land wollen dort den Bau einer neuen Fabrik fördern und haben dafür jetzt auch die Zustimmung der EU-Kommission bekommen. Es geht um insgesamt rund 350 Millionen Euro. In der neuen Fabrik in Basweiler sollen sogenannte Wafer hergestellt werden. Das sind hauchdünne, runde Platten mit winzigen Mikrochips. Die werden zum Beispiel in Autos, Computern und anderen Maschinen verbaut. Die EU-Kommission will die Produktion solcher Halbleiter in Europa fördern. Die Düsseldorfer Rheinbahn steuert in diesem Jahr auf ein Rekorddefizit zu. Sie rechnet mit einem Minus von 180 Millionen Euro. Ein Grund ist, dass die Rheinbahn zuletzt 59 neue Straßenbahnen angeschafft hat. Außerdem werden Schienen, Haltestellen und U-Bahn-Tunnel erneuert. Nach Angaben der Düsseldorfer Rheinbahn spielt auch das Deutschland-Ticket eine Rolle. Seit das vor 3 Jahren eingeführt wurde, sind die Einnahmen durch Fahrtickets gesunken. In Krefeld stehen seit heute 3 ehemalige Postzusteller vor dem Amtsgericht. Sie sollen mehr als 30.000 Briefe unterschlagen haben. Aufgeflogen war das erst, als ein Zeuge hunderte Briefe in einem Papiercontainer fand. Die Postzusteller sollen einige Sendungen auch aufgemacht haben. Ihnen wird deshalb vorgeworfen, das Postgeheimnis verletzt zu haben. Bei den Angeklagten handelt es sich um eine 29-Jährige aus Krefeld und 2 29 und 37 Jahre alte Männer aus Karst und Krefeld. Das war die WDR 4 Lokalzeit.
0: 14.32 Uhr, hier kommt der WDR 4 Verkehrsservice. Einiges los heute Nachmittag. A3 Köln Richtung Oberhausen zwischen Duisburg-Wedau und Oberhausen-Lierich. 7 Kilometer stockt, dauert etwa eine Viertelstunde länger für Sie. A4 Aachen Richtung Köln am Grenzübergang Fettschau mehr als 30 Minuten plus und 6 Kilometer Stau. Die A4 Aachen Richtung Köln ist zwischen dem Kreuz Köln-West und Köln-Eiffeltor bis Donnerstag noch gesperrt. Da wird ja die Schrankenanlage aufgebaut. A44 Dortmund Richtung Kassel zwischen Diemelstadt und Bräuna jetzt 6 Kilometer Stau, Viertelstunde. A44 Mönchengladbach Richtung Aachen zwischen dem Kreuz Aachen und Aachen-Brand. Auch hier 15 Minuten extra für Sie, 4 Kilometer Stau, wegen Bauarbeiten nur eine Spur. A45 Hagen Richtung Dortmund zwischen dem Kreuz Dortmund West und dem Kreuz Castrop-Rauxel Ost, 10 Minuten 4 Kilometer. A57 Krefeld Richtung Nimwegen zwischen Mörskapellen und Mörshülsdonk, 10 Minuten 5 Kilometer stockender Verkehr. Und damit sind wir dann durch. A57 Nimwegen Richtung Köln zwischen Mörskapellen und Krefeld-Oppum. 30 Minuten obendrauf, 6 Kilometer Stau nach einem Unfall. Und alle Staus natürlich auch heute in der WDR4-App für Sie. Kommen Sie heil und sicher durch den Nachmittag mit uns. Christian Terhöfen hier. Und jetzt Ihr Anti-Stau-Hit von Starship, Nothing's Gonna Stop Us. Passt wieder.
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Hier eine schöne kleine Strandrunde mit den Beach Boys bei WDR 4. Wir sind Ihr Sommerradio in Nordrhein-Westfalen und jetzt kommen Sascha, Christian und Dominik aus Hannover. Daher kommen ja traditionell die heißblütigen Kavaliere. Und wenn die auch noch Spanisch können, ich würde sagen, dann fliegen die Luftküsschen bis über Steinhuder Meer. Wobei das mit dem Spanisch, das ist so ein bisschen holprig, das mussten die sich selber drauf schaffen, die drei. Besonders der Sascha hat eigentlich italienische Wurzeln. Hat mir mal im WDR 4 Interview hier erzählt, dass er immer wieder zu hören kriegt, Sascha, wenn du singst, die Betonung im Spanischen, die stimmt überhaupt nicht. Die Grammatik ist falsch, so würde das ein echter Spanier überhaupt nie formulieren. Und wissen Sie, was er macht? Er singt dann einfach noch lauter. Das hebt dann die Stimmung und zwar immer, wenn Marquez den Sommer reinlassen. Vayamos, compañeros, sagt man in Hannover, heißt auf geht's, Leute. Hier ist WDR 4.

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0: ach Mensch, die Cyndi Lauper, die weiß einfach, wie es geht, ne? Spaß haben mit den 80ern. Girls just wanna have fun. Und bevor wir am 25. Juli die 80er live auf Schalke mit Ihnen feiern, gehen die ersten WDR 4 Girls auch schon auf Betriebstemperatur in Nordrhein-Westfalen. Hallo?
1: Hallo, ich bin Susanne und ich wohne in Hünen. Ich habe am 26.07. Geburtstag. Sehr gerne würde ich in meinen Geburtstag tanzen dürfen. Ich hoffe, ich habe Glück und ich drücke mir selbst die Daumen.
0: Das Tschüss. Könnte was bringen, Susanne. Selbst die Daumen drücken ist immer am besten. Ne? Und mit dem Zufall, dass am nächsten Tag noch der Geburtstag ist, also ich finde, das Universum hat da Weichen gestellt, definitiv. Ganz wichtig, anmelden über wdr4.de nicht vergessen. Ne? Bastian hat im schönen Morgen, ich wollte schnellen Morgen sagen, aber es ist nicht der schnelle, der schöne Morgen diese Woche wieder. 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

0: Bon Jovi, Runaway, kurz vor drei haben wir's. Es ist meistens sonnig heute Nachmittag. Zum Abend hin bilden sich vor allem von der Eifel bis rüber ins Siegerland sowie auch in Ostwestfalen örtlich Hitzegewitter. Teilweise können Starkregen, Hagel und stürmische Böen dabei sein. In Detmold bis 27 Grad heute. Recklinghausen kommt auf 30 und in Siegen 32 Grad. Morgen ist es meistens trocken und weiter warm. Temperaturen so bis 31 Grad.
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2: Die Nachrichten mit Stefan Fries. Guten Tag.
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2: Zum 5. Jahrestag der Flutkatastrophe hat Bundespräsident Steinmeier in Altena an die Opfer erinnert. Mehr als 180 Menschen waren durch das Hochwasser gestorben, davon 49 in Nordrhein-Westfalen. Steinmeier lobte die Solidarität im Flutgebiet. Wie die Menschen im Ahrtal den Tag heute wahrnehmen, dazu Michael Eiden für WDR aktuell.
4: Ich habe in den vergangenen Tagen und Wochen mit vielen Leuten hier sprechen können. Die einen sagen, es ist total gut, dass hier so viel Politprominenz da ist und Medienaufmerksamkeit, weil jede Schlagzeile, jede Erwähnung hilft uns hier beim Wiederaufbau. Andere sagen, dann kommen ja nur die Politiker, halten mal kurz ihr Gesicht in die Kamera. Da spricht so ein bisschen der Frust raus aus vielleicht Wiederaufbauthematiken, langwierigen Genehmigungen. Andere sagen, na, ich fahre lieber im Urlaub, mir ist der Trubel hier zu viel.
2: Auf deutschen Autobahnen gibt es oft nur schlechte Rastplätze. Bei einem Test des ADAC ist die Hälfte der getesteten Plätze durchgefallen. Auch in NRW wurden 8 von ihnen bewertet. Christian Richter für WDR aktuell.
5: Der ADAC hat bundesweit wieder 50 unbewirtschaftete Autobahnrastplätze getestet. Das Ergebnis, sie haben sich seit 2022 weiter verschlechtert. Die schlechteste Bewertung für NRW gibt es für den Rastplatz Wittenhorst an der A3 bei Rees. Die Rastplätze in NRW schneiden im ADAC-Test besonders schlecht ab. Hauptmängel, unhygienische, schlecht ausgestattete Sanitäranlagen, Vandalismus, mangelnde Sicherheit. Laut ADAC zeigen die Testergebnisse, dass die Rastplätze weiterhin systematisch vernachlässigt werden. Der ADAC fordert deshalb häufigere Reinigungen und bessere Ausstattungen der Anlagen. Von den bundesweit 50 getesteten Anlagen erhielten lediglich 9 eine gute Bewertung.
2: Weitere Meldungen im Überblick. In allen Gefängnissen in Nordrhein-Westfalen sollen ab sofort die Taschen der Bediensteten kontrolliert werden. Justizminister Limbach hat das angeordnet, als Reaktion auf Bestechungsvorwürfe gegen 8 Beamte der JVA Rheinbach. Sie sollen Drogen und Handys in das Gefängnis geschmuggelt haben. Unter anderem in der JVA gab es heute eine Razzia. In Nordrhein-Westfalen sind die Unterschiede zwischen Arm und Reich größer geworden. Laut dem neuen Sozialbericht NRW haben 2024 im Vergleich zu 2018 die ärmsten Einwohner im Schnitt 10% mehr verdient, die reichsten allerdings 30% mehr. Außerdem sind die Vermögen stärker gewachsen als die Einkommen. Wegen Niedrigwasser im Rhein hat ThyssenKrupp in Duisburg die Produktion etwas gedrosselt. Laut einer Sprecherin kann das Stahlwerk gerade nur eingeschränkt mit Rohstoffen über den Rhein versorgt werden. Die Kundenversorgung sei bislang nicht gefährdet.
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2: Die Stadt Gelsenkirchen will mit moderner Technik verhindern, dass Müll falsch abgeladen wird. Sie hat einen mobilen Überwachungsturm in Betrieb genommen, damit kein Haus- und Sperrmüll abgeladen wird, wo nur Glas und Papier erlaubt sind. Aus Gelsenkirchen, Dirk Groß-Langenhoff für WDR aktuell.
6: 6 Meter hoch, eine halbe Tonne schwer. Am Junkerweg steht ab heute ein neuer Wächter. Der mobile Turm filmt, misst per Radar und sieht auch nachts per Infrarot. Zunächst soll er Müllsünder an den Depotcontainern stoppen, später auch dort, wo trotz Verbots gegrillt wird. Gesichter und Kennzeichen verpixle eine KI sofort, sagt die Stadt. Aufgezeichnet werde, ausgewertet aber erst im Nachhinein. Gelsenkirchen setzt schon länger auf Technik. Bisher überwachte die Stadt vor allem Schulhöfe und Sportplätze.
2: Das war WDR aktuell.
0: 15.04 Uhr haben wir's. Hier ist der WDR 4 Verkehrsservice für Sie. A4 Aachen Richtung Köln. Am Grenzübergang Fettschau brauchen Sie eine Dreiviertelstunde länger. 7 Kilometer Stau. Die A4 Aachen Richtung Köln ist zwischen dem Kreuz Köln West und Köln Eiffeltor bis Donnerstag ja gesperrt. Da wird die Schrankenanlage weiter aufgebaut. A30 Bad Oeynhausen Richtung Rheine zwischen Nattbergen und Haßbergen-Gaste. 30 Minuten kommen dazu. 7 Kilometer Stau nach einem Unfall. Dann die A40 Dortmund Richtung Essen zwischen Dortmund-Barob und Dortmund-Lütgendortmund. 20 Minuten, 5 Kilometer Stau. A44 Kassel Richtung Dortmund zwischen Marsberg und dem Kreuz Willenberg-Haaren. Hier auch 20 Minuten extra gerade, 8 Kilometer stockt's. A57 Krefeld Richtung Nimwegen zwischen Mörskapellen und Mörshülsdonk. 20 Minuten, 6 Kilometer. A57 Nimwegen-Krefeld zwischen Astdonkshof und Mörshülsdonk. Auch eine halbe Stunde hier, 3 Kilometer Stau. Stau wegen Bergungsarbeiten das Ganze. A57 nimmt wegen Richtung Köln zwischen Mörskapellen und Krefeld-Oppum nochmal eine Viertelstunde drauf und 6 Kilometer Stau und alle Staus weiterhin natürlich für Sie in der Übersicht auch in der WDR 4 App und auf wdr4.de.
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0: Ja, der heutige Dienstag ist auch für Mario ein Tag der Erinnerung. Heute vor 5 Jahren hat er erlebt, was viele immer noch nicht vergessen können.
7: Das ist immer noch in mir drin, ne? Vor allem, wenn es regnet und so und es richtig stark am Regnen ist, dann habe ich immer noch einen kalten Schauer im Rücken. Und dann kommt natürlich alles wieder hoch und dass man dann Angst kriegt.
0: Viele Orte hier in Nordrhein-Westfalen hat die Jahrhundertflut heute vor 5 Jahren verwüstet. Wir schauen mal, was ein kleiner Ortsteil in Solingen damals durchgemacht hat und wie stolz die Menschen dort darauf sind, auf das, was sie bis heute wieder aufgebaut haben. Lokalzeitreporter Frank Krieger nimmt uns mit nach Solingen-Unterburg heute.

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0: Viertel nach drei bei WDR 4. Dieser Dienstagnachmittag ist heute auch in Solingen-Unterburg ein sehr heißer, hochsommerlicher Nachmittag. Das passt auch gut zur Idylle dort. Da stehen schöne alte Häuser, große Bäume, in deren Schatten man entspannt sitzen kann. Kaum was deutet heute noch optisch darauf hin, was dort heute vor 5 Jahren passiert ist. Aber die verheerende Flutkatastrophe hat auch da etliche Häuser zerstört. Viele Menschen hatten Angst um ihr Leben und Lokalzeitreporter Frank Krieger nimmt uns heute mal mit, und zwar zu Carmen in ihr Bütchen. Und auch das hat die Flut damals ziemlich erwischt, Frank.
1: Ja, Burger Bütchen, wenn man hier reinkommt, das ist wie so eine Art Treffpunkt. Also du musst dir das wirklich vorstellen, gibt's was zu trinken, hier kannst du die Post abgeben, hier kannst du Souvenirs kaufen, aber vor allem kannst du dich hier an den Tisch setzen zur Carmen. Carmen, du hast vor 5 Jahren gesagt, als du das Chaos hier gesehen hast, es war ja nichts mehr, es war alles voller Schlamm, da hast du gesagt, ich will nicht mehr.
2: Genau.
1: 2 Tage später hast du was gemacht?
2: Ich habe einfach draußen Tische hingestellt und habe Kuchen gebacken, Kaffee dahingestellt.
1: So eine Bierzeltgarnitur?
2: Ja, genau, zum Beispiel.
1: Und nach 2 Wochen hast du was gemacht?
2: Nach 2 Wochen habe ich mir einen Foodtruck besorgt und habe mich vorne an die Sparkasse hingestellt und habe dort auch Kuchen und alles Mögliche verkauft.
1: War es ein Treffpunkt für die Helfer, für die Betroffenen, für die Touris, die dann auch hier hingekommen, für die Wanderer? Wie kam dieser Sinneswandel, dass du sagtest, so, ich kann nicht mehr, ich will nicht, das war's und ich mach weiter?
2: Ja, eben halt auch Familie und halt auch die Burger, die kamen eben halt alle an und sagten, du kannst hier nicht aufhören, du musst weitermachen.
1: Und dann kamen auch Menschen, die haben dir Umschläge zugesteckt.
2: Genau, es gab natürlich auch Menschen, die haben mir Umschläge zugesteckt, um eben halt genau an dem Ort, wo es eben halt ganz schlimm betroffen ist hier, damit wir das wieder aufbauen können, ja.
1: Oh, du fummelst hier mit den Händen so ein bisschen, das berührt dich, ne, oder?
2: Ja, ja,
1: ich berührt das auch, wenn ich das höre. Die Fluthilfe-Koordinatorin der Caritas.
2: Das Wort, ne?
1: Ja, die Steffi. Sag mal, lass uns mal einmal kurz einsortieren. Wie viele Einwohner gibt es hier in dem Örtchen? Wie viele Burger?
3: Also hier jetzt, wo wir jetzt sitzen, ungefähr so rund um die 1000.
1: Wie viele sind so schlimm betroffen?
3: Ich würde sagen, betroffen waren so um die 150 Haushalte.
1: Boah, über jeder Zehnter. Krass. Das ist wirklich krass. Und man sieht es hier immer noch und das zeige ich dir gleich.
0: Ja, es war ein Einschnitt für viele Menschen. Wir haben es gehört, ne, von der Steffi. Heute vor 5 Jahren bei der großen Flutkatastrophe in Nordrhein-Westfalen und natürlich auch im Ahrtal. Wir sind heute in Solingen-Unterburg unterwegs.
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0: ob 49 in NRW. Bei einem Brand in Brüssel sind mehrere Menschen ums Leben gekommen. Belgische Medien berichten, dass sie tot in einem Aufzug gefunden wurden. Das Gebäude in der Innenstadt wird gerade umgebaut. Warum es gebrannt hat und wie viele Opfer und Verletzte es gibt, ist noch unklar. Ein 12 Jahre alter Junge ist in der Nacht in Niedersachsen mit einem Auto über die A1 gefahren. In der Nähe von Kloppenburg fuhr er in eine Leitplanke, wurde aber nicht verletzt. Die Polizei brachte den 12-Jährigen nach Hause zu seiner Mutter und leitete ein Strafverfahren ein.
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0: Der Wolf, der im Kreis Olpe Schafe gerissen hat, darf erstmal nicht abgeschossen werden. Das Oberverwaltungsgericht NRW hat das jetzt in zweiter Instanz verboten. Die Begründung? Statt den Wolf zu töten, sollte zuerst geprüft werden, ob Herden nicht auch durch bessere Zäune geschützt werden könnten. Der Wolf soll allein in der Gemeinde Wenden 35 Schafe gerissen haben. Der Kreis Olpe hatte ihn deshalb zum Abschuss freigegeben und war damit der erste in NRW, der Lockerungen im Bundesjagdrecht umsetzen wollte. Naturschützer hatten dagegen geklagt und Recht bekommen. 10 Monate hat es gedauert, jetzt hat Aachen eine neue Koalition im Stadtrat. Die stärkste Fraktion, die CDU, ist ein Bündnis mit 3 anderen Parteien eingegangen, der SPD, der FDP und Volt. Heute haben die Spitzenleute der 4 Parteien den Koalitionsvertrag unterschrieben und ihre Pläne vorgestellt. Unter anderem wollen sie das Haushaltsloch in den Griff bekommen und die Aachener Innenstadt wieder attraktiver machen. Bei der Kommunalwahl vor 10 Monaten hatte die CDU in Aachen die Grünen als stärkste Kraft abgelöst. Der Platz der Kranger Kirmes in Herne soll erneuert werden, zumindest wenn es nach dem Willen von SPD und CDU geht. Sie haben das Thema auf die heutige Tagesordnung im Stadtrat gesetzt. Auf dem Kirmesplatz in Herne ist teilweise Kopfsteinpflaster verlegt. Das ist besonders für Menschen mit Rollstuhl oder Kinderwagen ein Problem. SPD und CDU wollen das ändern und auch Strom- und Wasserleitungen erneuern lassen. Die Kranger Kirmes ist mit rund 4 Millionen Besuchern das größte Volksfest in NRW. Das war die WDR 4 Lokalzeit.
2: Kerstin, danke dir. 15 Uhr gleich 34 Minuten. Hier ist der WDR 4 Verkehrsservice. A1 Euskirchen Richtung Dortmund zwischen Köln-Löwenich und dem Kreuz Leverkusen-West. Hier brauchen Sie gerade eine Viertelstunde mehr. 8 Kilometer stockt's. A3 Köln Richtung Oberhausen zwischen dem Kreuz Breitscheid und Oberhausen-Lierich. 20 Minuten, 8 Kilometer. A4 Aachen-Köln am Grenzübergang Fettschau. Immer noch 7 Kilometer Stau. Das kostet Sie hier circa eine Dreiviertelstunde. Die A4 Aachen Richtung Köln ist zwischen dem Kreuz Köln-West und Köln-Eiffeltor bis Donnerstag gesperrt. Da wird die Schrankenanlage aufgebaut. Dann die A30 Bad Oeynhausen Richtung Rheine zwischen Nattbergen und Haßbergen-Gaste. Halbe Stunde, 7 Kilometer, hier das Ganze nach einem Unfall. A44 Kassel Richtung Dortmund zwischen Marsberg und dem Kreuz Wünnenberg-Haaren. 15 Minuten drauf, 8 Kilometer stockend. A44 Mönchengladbach Richtung Aachen zwischen Bruchweiden und Aachen-Brand. Halbe Stunde, 6 Kilometer, wegen Bauarbeiten hier nur eine Spur für Sie. Und die A57 Nimwegen Richtung Köln zwischen Mörskapellen und Krefeld-Oppum. 20 Minuten drauf und 7 Kilometer Stau und alle Staus natürlich auch heute in der WDR 4 App. Kommen Sie gut an, guten Nachmittag mit uns, Christian Terhöfen hier.
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0: Es gibt Spaß hier mit Albert Hammond und I'm a Train bei WDR 4. Ich bin gerade mal durchgegangen. Billy Joel, 3 oder 4 Mal, ich erinnere mich nicht, ich habe nicht mitgezählt. Alpha Will am Flughafen Köln-Bonn an einem Sommerabend. Um uns rum sind Flieger gestartet und gelandet. Also es war großartig. Und natürlich vor Jahren auch mal Robbie Williams im Stadion in Köln. Den muss man mal live gesehen haben. Da geht kein Weg dran vorbei. Das ist so die grobe Konzertliste, die ich jetzt gerade mal schnell hier über den Daumen gepeilt habe. Ich würde sagen, alle waren besonders, aber nichts im Vergleich zu dem hier. Manchmal merkt man ja erst Jahre später, dass man bei einem wirklich ganz besonderen Konzert dabei war. So war das am 23. Juni 1979. Da war das legendäre British Rock Meeting auf der Lorelei. Die Dire Straits hatten damals ihr zweites Album Communiqué veröffentlicht. Ein paar Monate später waren sie dann schon die großen Weltstars. Damals war das aber erst der Anfang. Im neuen ARD-Podcast Open Air 50 Jahre Lorelei erinnert sich Bassist John Ilsley genau an diesen Tag.
1: Das Erste, was mir dazu einfällt, ist, dass das damals ziemlich große Auftritte für die Straits waren. Bis dahin hatten wir in eher bescheidenen Lokalen gespielt. Und dann fragte man uns, ob wir bei ein paar Festivals auftreten wollten. Die Lorelei war eines davon. Eine wunderschöne Kulisse und zum Glück hat es nicht geregnet. Es war damals für uns noch wirklich ziemlich aufregend, vor so vielen Leuten zu spielen.
0: Irgendwie süß, wenn er das heute so sagt, oder? Auf der Lorelei standen die Dire Straits damals übrigens unter anderem mit The Police auf der Bühne. Die haben sich dann sogar später angefreundet. Ich glaube sogar, dieser Abend war dann ein entscheidender Punkt dafür. Auch die besondere Stimmung hoch über dem Rhein hat John Ilsley bis heute nicht vergessen.
1: Wenn man dort auf der Bühne steht, hat man das Gefühl, an einem ganz anderen Ort zu sein. Es war ein wunderschöner Tag, die Sonne schien, überall saßen Leute und es herrschte eine absolut fantastische Stimmung. Man ging da einfach auf die Bühne und hatte das Gefühl, es kann eigentlich nichts schiefgehen. Die Band war zu diesem Zeitpunkt ziemlich gut eingespielt. Wenn man vor 11.000 Leuten spielt, sollte man auch ein gewisses Maß an Selbstvertrauen haben.
0: 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Die brauchen ein bisschen und geben dann Vollgas. Die Dire Straits hier mit Money for Nothing bei WDR 4.

0: Nachmittag für heute natürlich hohe Reggae-Wahrscheinlichkeit hier bei WDR 4 mit UB40. Wir sind in der heißen Woche vor den Sommerferien. Ich weiß, einige schleppen sich gerade so durch Richtung Urlaub, aber die Vorfreude siegt. Und ich finde ja auch, müssen Sie mal bedenken, je mehr wir jetzt schleppen, desto besser klappt das mit der Strandfigur dieses Jahr, oder nicht?
1: Ich freue mich besonders darauf, im Meer zu baden, in den Wellen FKK.
2: Und das Tolle an FKK ist ja, man wird überall braun. Also es gibt keine Bikini-Streifen und so.
1: Nur ein Liegeknicke. Wenn man so einen Hängehintern hat, dann gibt es das auch.
3: Für alle Badeseen, Freibäder und Planschbecken.
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0: Carmen All By Myself. Das Wetter bleibt sonnig, vor allem von der Eifel bis ins Siegerland. Sowie in Ostwestfalen können sich örtlich aber auch Schauer- und Hitzegewitter bilden. In Halle heute Nachmittag 27, in Monschau 29, in Pulheim bis 32 Grad. Und auch morgen bleibt es heiß bis zu 31 Grad.
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2: Die Nachrichten mit Stefan Fries. Guten Tag.
3: Manchmal hat man das Gefühl, dass die Politik einen vergessen hat. Das ist halt schon ein Zeichen, dass der Bundespräsident hier ankommt.
2: Menschen wie dieser Mann im Ahrtal haben mit Bundespräsident Steinmeier über die Flut und den Wiederaufbau gesprochen. Zum 5. Jahrestag der Hochwasserkatastrophe ist Steinmeier ins Ahrtal gefahren. Er erinnerte an die Opfer der Flut und lobte die Solidarität der Menschen. Die Landrätin des Kreises Ahrweiler forderte vom Bundespräsidenten Unterstützung für mehr Hilfen vom Bund.
4: Ich appelliere an Sie, öffnen Sie den Aufbauhilfefonds für wirksamen Hochwasserschutz in Form von Hochwasserrückhaltebecken, damit der Mut, die Kraft und die Hoffnung der Menschen ein sicheres Fundament bekommen.
2: Der Bund hatte nach der Flut ein Sondervermögen von etwa 30 Milliarden Euro bereitgestellt. Das Geld darf aber nur für die Beseitigung von Schäden und den Wiederaufbau ausgegeben werden. Neue Hochwasserschutzmaßnahmen dürfen daraus laut Bundesregierung nicht bezahlt werden. In Brüssel sind bei einem Brand in der Innenstadt mehrere Menschen ums Leben gekommen. Nach ersten Informationen wurden im Aufzug eines Gebäudes mehrere leblose Personen entdeckt. Was bisher bekannt ist, berichtet Sabrina Fritz, WDR Brüssel.
5: Wie viele Menschen bei dem Brand insgesamt ums Leben gekommen sind, ist noch unklar. Das Feuer brach am Morgen im sogenannten Oxy-Gebäude aus, einem ehemaligen Verwaltungsgebäude in der Brüsseler Innenstadt. Es wird gerade für Luxuswohnungen, ein Hotel und ein Restaurant umgebaut. Rund 250 Arbeiter waren während des Unglücks in dem Gebäude, berichten belgische Medien. Einige von ihnen werden immer noch vermisst. Die Feuerwehr konnte den ersten Brand schnell löschen, aber die Flammen breiteten sich dann in den Luftschächten aus. Der Lift wurde zur Todesfalle. Zu einem weiteren Fahrstuhl versuchen sich die Rettungsmannschaften am Nachmittag einen Zugang zu verschaffen. Warum das Feuer ausgebrochen ist, ist noch unklar.
2: Weitere Meldungen im Überblick. Die US-Regierung hat Milliardenzölle zurückgezahlt. Der oberste Gerichtshof hatte sie dazu verpflichtet, nachdem er die Zollpolitik von Präsident Trump für ungültig erklärt hat. Von Oktober bis Juni waren es laut Finanzministerium umgerechnet knapp 73 Milliarden Euro. In allen Gefängnissen in NRW sollen ab sofort die Taschen der Bediensteten kontrolliert werden. Justizminister Limbach hat das angeordnet, als Reaktion auf Bestechungsvorwürfe gegen 8 Beamte der JVA Rheinbach. Sie sollen Drogen und Handys in das Gefängnis geschmuggelt haben. Unter anderem in der JVA gab es heute eine Razzia. Bei der Fußball-WM steht heute das erste Halbfinale an. Frankreich spielt gegen Spanien. Vize-Weltmeister Frankreich mit seinen Superstars Mbappé, Ulis und Dembélé gegen den amtierenden Europameister Spanien, der bisher im gesamten Turnier nur ein Gegentor kassiert hat. Die letzten beiden Duelle bei der EM und in der Nations League hat Spanien gewonnen. Anstoß ist um 21 Uhr.
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2: Das Gymnasium Frechen will sich besser auf heiße Sommer einstellen und baut deshalb den Schulhof um. Die Schule hat bei einem landesweiten Wettbewerb 20.000 Euro dafür gewonnen. Aus Frechen, Heinz Horst für WDR aktuell.
6: Die Schüler sollen aus einer grauen, gepflasterten Fläche einen grünen Lernraum machen. Denn wenn es so richtig heiß ist, hält sich hier niemand auf. Das soll sich ändern und so greifen Schüler und Lehrer heute zu Spaten und Heckenschere, um ihre Idee von einer grünen Oase zu verwirklichen. Bis Ende 2027 sollen hier Bäume und Sträucher stehen, sowie Grün- und Blühstreifen die triste Fläche abgelöst haben. Die Idee der Frechener Schüler hat auch die Jury des Wettbewerbs Coole Schulhöfe überzeugt.
2: Das war WDR aktuell.
0: 16.04 Uhr, hier ist der WDR 4 Verkehrsservice für Sie. A1 Euskirchen Richtung Dortmund. Zwischen dem Kreuz Köln West und dem Kreuz Leverkusen West brauchen Sie gerade eine halbe Stunde länger. Rechnen Sie da mit 15 Kilometer Stau, die im Weg sind. A1 Dortmund Richtung Köln zwischen Burscheid und Köln-Niel 20 Minuten, 6 Kilometer Stau. Hier wegen Bauarbeiten nur ein Fahrstreifen. A3 Köln Richtung Oberhausen zwischen dem Kreuz Breitscheid und Oberhausen-Lierich. Halbe Stunde hier, 9 Kilometer Stau. A4 Aachen Richtung Köln am Grenzübergang Fettschau. Mehr als 30 Minuten, dies dauert, 5 Kilometer Stau. Dann haben wir die A4 Aachen Köln. Die Autobahn ist zwischen dem Kreuz Köln-West und Köln-Eiffeltor bis Donnerstag gesperrt, da wird die Schrankenanlage aufgebaut. A44 Mönchengladbach Richtung Aachen zwischen Bruchweiden und Aachenbrand nochmal 20 Minuten extra, 6 Kilometer. Wegen Bauarbeiten hier nur eine Spur für Sie. A46 Düsseldorf Richtung Wuppertal zwischen Wuppertal-Kronenberg und Katernberg 20 Minuten, 30 Minuten, Entschuldigung, und die 10 Minuten wollte ich nicht wegnehmen. 5 Kilometer Stau und die A59 Bonn Richtung Köln zwischen Troisdorf und Flughafen Köln-Bonn. Hier eine Viertelstunde extra, 7 Kilometer stockender Verkehr. 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
0: So ist das und wir haben uns übrigens geeinigt, das Dienstagsmotto steht:
7: Gute Musik, gutes Wetter, toll!
0: Gut, das kann jetzt natürlich alles heißen, da muss der Günther aus Köln aber hier nochmal eine Vorlage bringen.
8: Ich gehe jetzt zum Rhein, setze mich da mal für eine halbe Stunde auf der Bank und lasse mir mal die Sonne auf den Pelz scheinen.
0: So.
8: Ich kann dann mal auf den Rhein gucken, ich kann mir die Schiffe mal ansehen und ich genieße den Tag heute mal.
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0: Adele bei WDR 4. Heute erinnern wir natürlich auch an den 14. Juli 2021. Das war der Tag, an dem das Wasser kam. Vor 5 Jahren, genau, die Hochwasserkatastrophe bei uns in Nordrhein-Westfalen und im Ahrtal und wurde ja später dann auch als Jahrhundertereignis bezeichnet. Wir gucken heute mal in eine Region, die auch ganz massiv von den Wassermassen betroffen war. Das Bergische Land nämlich. Unser Lokalzeitreporter Frank Rieger ist da in Solingen-Unterburg unterwegs heute Nachmittag, meldet sich so in 20 Minuten wieder. Aber auch im weiteren Verlauf der Wupper waren natürlich viele kleine Ortschaften damals betroffen. Eine davon die Hasenmühle, und zwar zwischen Solingen und Leichlingen. WDR4-Reporterin Alex Becker war damals auch im Einsatz dort.
1: Ja, genau. Und ich habe da mit ganz, ganz vielen Menschen gesprochen damals, die wirklich Leib und Leben in Sicherheit bringen mussten. Unter anderem Dominik Wiemer, der saß mit seiner Frau und der 5 Monate alten Tochter damals im Obergeschoss fest, bis die Feuerwehr dann die kleine Familie gerettet hatte. Die mussten nämlich das Baby aus dem Fenster rausreichen in ein Schlauchboot und konnten dann in Sicherheit gebracht werden. Ja, und dann hieß es wieder aufbauen. Ihr 400 Jahre altes Fachwerkhaus haben die Wiemers gemacht, wie übrigens nahezu alle, mit denen ich damals da gesprochen habe. Bis heute wird bei denen gewerkelt, das haben sie heute dem WDR erzählt.
2: Es sind immer noch Arbeiten zu machen, was auch daran liegt, dass es viele Leute gleichzeitig Handwerker brauchten. Und wir haben erstmal auf Bewilligungen natürlich gewartet von der Wiederaufbauhilfe. Wir werden in Richtung Ende des Sommers wahrscheinlich fertig sein.
1: Ja, das Bauliche ist das eine, sagt Dominik heute. Das hat die Familie geschafft. Aber die Nacht auf den 15. Juli 2021, die steckt den Leuten immer noch echt in den Knochen.
2: Wir sind mal im Urlaub in Frankreich, sind wir vom Kiesstrand weggegangen. Da war es wunderschön, sonnig, ganz toll. Meine Frau sagt auf einmal, aber wenn die Wellen in diesen Kies reinschlagen, das hört sich genau an wie die Steine, die ganze Zeit gegen die Giebelwand geschwemmt sind. Ich möchte eigentlich nicht bleiben.
1: Trotz allem, man hat wieder aufgebaut entlang der Wupper und, das sagen auch alle Betroffenen, man hält immer noch sehr zusammen.
2: Ich möchte an der Stelle allen anderen, die damals geschädigt wurden, die verletzt wurden, die schlimme Erinnerungen mit sich rumtragen, auch Angehörige, Freunde verloren haben, möchte ich auch nochmal wirklich aussprechen. Wir wissen, wie schlimm das ist und wir denken auch an euch.
0: 5 Jahre nach der verheerenden Flutkatastrophe. Heute Abend gibt es bei den Kollegen im WDR-Fernsehen übrigens um 20:15 Uhr ein WDR-Extra dazu.

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0: Blues aus den 80ern von Womack & Womack. Teardrops um kurz vor 5. Wir bleiben bei Sonne. Sind Sie einverstanden? Also ich würde sagen, später vielleicht noch das ein oder andere Hitzegewitter, aber viel mehr passiert da sonst heute nicht. In Warburg bis 27, in Menden bis 29, in Krefeld heute Nachmittag noch bis 32 Grad.
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2: Um 16.30 Uhr mit Kerstin Bonn. Guten Tag. In allen Gefängnissen in NRW sollen ab sofort die Taschen der Bediensteten kontrolliert werden. Justizminister Limbach hat das angeordnet, als Reaktion auf Bestechungsvorwürfe gegen 8 Beamte der JVA Rheinbach. Sie sollen Drogen und Handys in das Gefängnis geschmuggelt haben. Bundespräsident Steinmeier hat das Ahrtal besucht, 5 Jahre nach der Flutkatastrophe. Steinmeier lobte dabei die Solidarität der Menschen und erinnerte an die Opfer. Mehr als 180 Menschen waren durch die Hochwasserkatastrophe gestorben, 49 in NRW. In Bayern sucht die Polizei nach einer LKW-Ladung Käse. Die 20 Tonnen Emmentaler sollten von Bayreuth nach Frankreich transportiert werden.

0: Der Caterer hat den Vertrag mit der Stadt überraschend gekündigt. Das Unternehmen hat seinen Sitz 400 Kilometer entfernt in Heidelberg und hatte das Essen bisher vorgekocht per LKW geliefert an 6 weiterführende Schulen. Der weite Transport hatte in Bielefeld viel Kritik ausgelöst. Wo das Schulessen in Zukunft herkommen soll, ist noch offen. Die Stadt Bielefeld versucht jetzt, bis nach den Sommerferien einen neuen Caterer zu finden. Basweiler bei Aachen soll zu einem Technologiestandort für Halbleiter werden. Bund und Land wollen dort den Bau einer neuen Fabrik fördern und haben dafür jetzt auch die Zustimmung der EU-Kommission bekommen. Es geht um insgesamt rund 350 Millionen Euro. In der neuen Fabrik in Basweiler sollen sogenannte Wafer hergestellt werden. Das sind hauchdünne, runde Platten mit winzigen Mikrochips. Die werden zum Beispiel in Autos, Computern und anderen Maschinen verbaut. Die EU-Kommission will die Produktion solcher Halbleiter in Europa fördern. Das war die WDR 4 Lokalzeit.
1: Kerstin, danke dir. 16.33 Uhr gleich. Hier ist der WDR 4 Verkehrsservice für Sie. A1 Euskirchen Richtung Dortmund zwischen Köln-Löwenich und dem Kreuz Leverkusen-West. Hier eine halbe Stunde. Dies dauert 10 Kilometer Stau. Wir bleiben auf der 1 jetzt Dortmund Richtung Köln zwischen Burscheid und Köln-Niel. 30 Minuten, 7 Kilometer. Wegen Bauarbeiten nur eine Spur. Dann die A3 Köln Richtung Oberhausen zwischen dem Kreuz Breitscheid und Oberhausen-Lierich. Eine Viertelstunde extra hier, 6 Kilometer. A4 Aachen-Köln am Grenzübergang Fettschau, halbe Stunde, 5 Kilometer. Dann die A4 Aachen Richtung Köln. Die Autobahn ist zwischen dem Kreuz Köln-West und Köln-Eiffeltor bis Donnerstag gesperrt. Da wird ja die Schrankenanlage aufgebaut. A44, einmal Kassel Richtung Dortmund zwischen Marsberg und dem Kreuz Wünnenberg-Haaren. Hier eine Viertelstunde extra für Sie, 8 Kilometer stockender Verkehr. Und die 44 jetzt Mönchengladbach Richtung Aachen zwischen Bruchweiden und Aachen-Brand. 30 Minuten, 6 Kilometer wegen Bauarbeiten. Hier nur eine Spur. Und die A555, die ist frisch dabei, Bonn Richtung Köln zwischen Wesseling und dem Kreuz Köln-Süd. 5 Kilometer Stau, eine Viertelstunde dauert's und alle Staus auch in der WDR 4-App. Kommen Sie gut an, Christian Terhöfen hier, schönen Nachmittag.
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0: 80er und die größten Klassiker mit den Beatles und Yesterday bei WDR 4. Ja, man kann das ruhig so sagen. Heute vor 5 Jahren hat uns die Natur gezeigt, wozu sie imstande sein kann, als nach ganz massiven Regenfällen über Tage am 14. Juli 2021 die Flut in vielen Teilen des Landes, aber natürlich auch im Ahrtal und in Belgien eine Schneise der Verwüstung durch viele Orte gezogen hat. Ich erinnere mich noch an die Aufräumarbeiten bei uns in Bad Münstereifel. Die zogen sich über Monate, vom Wiederaufbau natürlich ganz zu schweigen. Viele Menschen aus ganz Deutschland kamen, halfen spontan, auch das THW und sogar die Bundeswehr war im Einsatz. Und Menschen wie Steffi, die Fluthelferin, die hat Lokalzeitreporter Frank Krieger in Solingen-Unterburg nämlich heute bei sich. Und zwar an einem Ort, den die Steffi noch gut aus ihrer Zeit nach der Katastrophe kennt. Frank, wo seid ihr da genau?
1: Ja, wir sind jetzt in der Wohnung vom...
2: Von David.
1: So, der hat uns nämlich den Schlüssel gegeben, weil der arbeiten muss. Und Teile des Hauses sind schon fertig. Aber
2: ja, aber ganz viel. Hier ist noch Baustelle. Wir stehen jetzt mitten in der Baustelle.
1: Ja, man riecht es noch.
2: Man riecht noch die Feuchtigkeit, die hier in den Wänden ist.
1: So, der David muss ziemlich viel malochen. Ich habe ihn angerufen vorhin und habe ihn gefragt, warum bist du eigentlich noch nicht fertig hier mit diesem Teil? Hat er gesagt?
3: Er kam ja gar nicht dazu, alles zu sanieren. Wir hatten ja die Kohle gar nicht. Der Punkt war, dass wir nur Stück für Stück sanieren konnten. Und jetzt erst nach 5 Jahren, Anfang des Jahres, kam ich dazu, das runterzureißen. Und da war alles voll mit Wasser immer noch. Weil das Wasser hochzieht durch die Wände, ne?
1: Ja, und deswegen läuft hier 24/7, hörst du, der Industrietrockner, also nicht nur einer hier in der Wohnung. Du hast dem auch damals geholfen, du wohnst ja auch in Burg.
2: Ich wohne hier und wir hatten unfassbares Glück, also wir sind nicht betroffen tatsächlich. Wir hatten kein Wasser im Keller.
1: Und deswegen bist du am nächsten Tag raus?
2: Und hab geholfen und wollte dann einfach gucken, dass ich das Gute, was mir widerfahren ist, weitergebe an die Menschen, die betroffen sind.
1: Du hast Facebook-Aufrufe gemacht, es kam ganz viel Hilfe dann zusammen, Leute, die angeboten haben, ich kann mitmachen. Eine Freundin hat zu dir gesagt, ich kann nicht schippen.
2: Aber ich schmier Brötchen. Und da habe ich gesagt, wunderbar, schmier Brötchen, bring Essen für die Helfer und unterstütz uns.
1: So, und jetzt ist das 5 Jahre her. Wir haben gesehen, einige sind wirklich halt auch noch dran. Du hast über 200 Menschen hier begleitet und denen Hilfe angeboten. Machst das mittlerweile hauptberuflich. Früher war das ja Ehrenamt.
2: Ja, ich hatte noch eine Teilzeitstelle nebenbei und fühlte mich immer wie zwischen den Welten hin und her gerissen. Einmal arbeiten gehen im Büro und dann wieder auf die Straße helfen.
1: Und seitdem bist du jetzt bei der Caritas seit einiger Zeit, machst das hauptberuflich. Ganz genau. Und du hast eine große Dankbarkeitsaktion für morgen geplant, da sprechen wir gleich drüber.
0: Wahnsinn. Respekt an die Steffi. 5 Jahre nach der Hochwasserkatastrophe in NRW und dem Ahrtal. Heute WDR 4 mit der Lokalzeit aus Solingen-Unterburg.

Heinz-Rudolf Kunze ist auch so ein Wortakrobat, finde ich. Jeder Text ein Treffer mit Leib und Seele hier bei WDR 4. Live können Sie den übrigens auch mal erleben. Das geht am 7. August in Würselen und eine Nummer größer im Oktober in Dortmund und Düsseldorf, präsentiert von WDR 4. Schönen Dienstagnachmittag, jetzt mit Cloud und Substitute.

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0: Und Vorsicht bitte, es gilt aktuell eine amtliche Unwetterwarnung des Deutschen Wetterdienstes vor schwerem Gewitter mit heftigem Starkregen und Hagel für die Gemeinde Blankenheim, gerade ganz aktuell. Ansonsten von der Eifel bis ins Siegerland, sowie in Ostwestfalen bei Ihnen örtlich Schauer oder Hitzegewitter. Am Abend 22 bis 30 Grad noch, in der Nacht rappelt es dann weniger, zum Durchlüften aber perfekt 18 bis 13 Grad und morgen scheint wieder verbreitet die Sonne. Paderborn dann bis 27, in Dorsten bis 29, in Oberhausen bis 30. Grad.
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2: Die Nachrichten mit Steffi Orbach. Guten Tag.
3: Als Bundespräsident bin ich auch heute, 5 Jahre später, dankbar für diese überwältigende Hilfsbereitschaft.
2: Bundespräsident Steinmeier ist gerade im NRW-Landtag bei einer Gedenkstunde zur Hochwasserkatastrophe vor 5 Jahren. Damals waren mehr als 180 Menschen ums Leben gekommen, 49 in NRW. Nadja Baschek, WDR-Landespolitik.
4: Etwa 200 Gäste sind zur Gedenkstunde in den Landtag gekommen, unter ihnen Angehörige, Einsatzkräfte und Helfer. Sie saßen in den Reihen, wo sonst die Abgeordneten sitzen. Anwesend waren auch die Spitzen der Landesregierung und Vertreter betroffener Kommunen. Einigen Gästen war anzusehen, dass sie ergriffen waren. Sie haben der Opfer der Hochwasserkatastrophe gedacht, mit Musik und einer Gedenkminute. Teelichte und Kränze erinnerten an die Verstorbenen. Bundespräsident Steinmeier sprach in seiner Rede von den Menschen, die durch das Hochwasser ihr Leben verloren haben, und er dankte den vielen freiwilligen Helfern und Einsatzkräften. Auch Ministerpräsident Wüst sowie Landtagspräsident Cooper sprachen ihren Dank aus.
2: In allen Gefängnissen in NRW sollen Taschenkontrollen eingeführt werden für die Mitarbeitenden. Justizminister Limbach hat das angeordnet. Er reagiert damit auf einen Justizskandal. Marion Sendker, WDR aktuell. Worum geht's da?
5: Um Bestechungsvorwürfe. In der JVA Rheinbach werden mehrere Justizangestellte verdächtigt, Drogen und Handys reingeschmuggelt zu haben, für Häftlinge gegen Bezahlung. Deswegen wurden heute Morgen Räume im Gefängnis durchsucht und Privatwohnungen in NRW und Rheinland-Pfalz. Ähnliche Ermittlungen gibt es rund um die JVA Euskirchen. Da besteht der Verdacht, dass Gefangene den Mitarbeitern monatlich Geld gezahlt haben, zum Beispiel für Hafterleichterungen wie Warnungen vor Zellenkontrollen. Der Fall in Euskirchen soll laut einem Polizeisprecher aber nicht mit dem neuen Fall in der JVA Rheinbach zusammenhängen. Und durch die Taschenkontrollen will die Landesregierung jetzt herausfinden, ob es im Justizvollzug strukturelle Probleme gibt.
2: Und jetzt weitere Meldungen im Überblick. Die Landesregierung will nächstes Jahr 5 Milliarden Euro neue Schulden machen, so viel wie seit Jahren nicht. Finanzminister Obtendrenk sagte, dass er damit nicht glücklich sei. Grund seien zum Beispiel niedrige Steuereinnahmen, höhere Tarifabschlüsse und steigende Energiepreise. Insgesamt soll der Haushalt für NRW nächstes Jahr bei gut 115 Milliarden Euro liegen. Bei einem Brand in Brüssel sind mehrere Menschen ums Leben gekommen. Belgische Medien berichten, dass sie tot in einem Aufzug gefunden wurden. Das Gebäude in der Innenstadt wird gerade umgebaut. Warum es gebrannt hat und wie viele Opfer und Verletzte es gibt, ist noch unklar. Nach den Schüssen auf einen Passanten in Köln Ende Mai ist ein Verdächtiger festgenommen worden. Der 33-Jährige kommt eigentlich aus Euskirchen, wurde aber in Ungarn festgenommen. Er soll jetzt ausgeliefert werden. Ende Mai war in Köln aus einem vorbeifahrenden Auto heraus ein Mann angeschossen worden. Er überlebte den Angriff verletzt. Die Hintergründe sind unklar.
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2: Die Stadt Gelsenkirchen will mit moderner Technik verhindern, dass Müll falsch abgeladen wird. Sie hat einen mobilen Überwachungsturm in Betrieb genommen. Aus Gelsenkirchen Dirk Groß-Langenhoff für WDR aktuell.
6: 6 Meter hoch, eine halbe Tonne schwer. Am Junkerweg steht ab heute ein neuer Wächter. Der mobile Turm filmt, misst per Radar und sieht auch nachts per Infrarot. Zunächst soll er Müllsünder an den Depotcontainern stoppen, später auch dort, wo trotz Verbots gegrillt wird. Gesichter und Kennzeichen verpixle eine KI sofort, sagt die Stadt. Aufgezeichnet werde, ausgewertet aber erst im Nachhinein.
2: Das war WDR aktuell.
0: Sophie, danke dir. 17:04 Uhr. Hier ist der WDR 4 Verkehrsservice. A1 Euskirchen Richtung Dortmund zwischen Köln-Bocklemünd und dem Kreuz Leverkusen-West. Viertelstunde dauert's, 8 Kilometer stockt's. A1 Dortmund Richtung Köln zwischen Burscheid und Köln-Niel. Hier brauchen Sie gerade länger als eine halbe Stunde. 7 Kilometer Stau nach einem LKW-Unfall hier. A3 Köln Richtung Oberhausen zwischen dem Kreuz Breitscheid und Oberhausen-Lierich. Viertelstunde 6 Kilometer. A4 Aachen Richtung Köln am Grenzübergang Fettschau immer noch 8 Kilometer Stau, halbe Stunde extra. Die A4 Aachen Richtung Köln ist zwischen dem Kreuz Kerpen und dem Kreuz Köln West gesperrt. Da ist die Feuerwehr gerade im Einsatz. Die A4 Aachen Richtung Köln ist zwischen dem Kreuz Köln-West und Eiffeltor bis Donnerstag gesperrt. Da wird die Schrankenanlage aufgebaut. Dann die A40 Venlo Richtung Essen zwischen Duisburg-Homberg und dem Kreuz Kaiserberg. Viertelstunde, 3 Kilometer. Die A44 noch Kassel Richtung Dortmund zwischen Marsberg und dem Kreuz Wünnenberg-Haaren. 15 Minuten, 8 Kilometer stockender Verkehr. Und alle Staus wie immer in der WDR 4 App.
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0: Slate, 80er und die größten Klassiker bei WDR 4, Far, Far Away. Hier ist die Lokalzeit. Für die einen ist es wirklich unfassbar, dass das alles schon 5 Jahre her ist und andere sagen, mir kommt es vor, als sei es gestern erst passiert. So unterschiedlich gehen wir heute, 5 Jahre nach der Flutkatastrophe in Nordrhein-Westfalen und im Ahrtal mit den Ereignissen vom Juli 2021 um. Und so traumatisch das auch alles war, was da über viele Orte damals hereingebrochen ist, die Menschen in Solingen-Unterburg, die schauen wieder nach vorne mit uns heute Nachmittag. Auch da stand das Wasser ziemlich hoch damals. Frank Krieger ist unser Lokalzeitreporter heute in Unterburg, jetzt direkt an der Wupper, Frank. Und die wirkt heute wahrscheinlich bei dem Wetter mehr als harmlos, oder?
1: Ja, die ist pillewarm und das finde ich auch das Unglaubliche den ganzen Tag, wo ich hier bin. Das war einfach vor 5 Jahren 5 Meter höher, dieses Wasser. Steffi von der Caritas Fluthilfe, das ist ja nicht nur das Wasser ist da über die Wiese zu den Häusern.
2: Nee, auch Schlamm und Dreck und Öl, alles Mögliche, was man sich vorstellen kann. Geröll, Müll, alles.
1: Und wenn du hier stehst, denkst du einfach, es ist so friedlich und es war vor 5 Jahren so schlimm. Du hast aber auch viele tolle Sachen erlebt in dieser Zeit. Ein Name ist dir ganz besonders in Erinnerung geblieben.
2: Ja, das ist der Marvin. Das ist einfach unglaublich. Der hat hier 24/7 nach der Flut direkt auf dem Bagger alles rausgeholt aus den Gärten und hatte aber einen Gehirntumor und ist dann eine Woche nach der Flut mal eben eine Woche ins Krankenhaus, hat sich operieren lassen und hat dann weitergemacht.
1: Das ist schier unglaublich. Ja. Und was ihr erlebt habt, ist schier unglaublich. Du hast ganz viele betroffene Helfer und so gesammelt zu einer Aktion, die morgen stattfindet. Es gibt hier so Fliesen, du hast mal so 3 davon gemacht, mitgebracht. 100 habt ihr beschriftet. Was steht da drauf?
2: Genau, ein dankbares Herz ist ein Magnet für kleine Wunder. Oder die Seele ernährt sich von dem, worüber sie sich freut.
1: So, das sollen so Wanderfliesen sein. Ihr verteilt die an den betroffenen Gebieten entlang der Wupper?
2: Wir ziehen entlang durch die betroffenen Gebiete, legen die aus und die dürfen gefunden werden.
1: Und dann darf man die mitnehmen, weiter verschenken oder woanders auslegen?
2: Und das Glück und die Dankbarkeit vor allen Dingen weitertragen an Menschen.
1: Aber dankbar seid ihr nicht nur für die Helfer?
2: Nee, wir sind dankbar dafür, dass wir ein Dach über dem Kopf haben, dass wir noch leben. Und dass es uns einfach gibt und dass wir eine tolle Gemeinschaft sind.
1: Krass. Also das berührt mich total hier. Wenn ich hier an der Wupper stehe, ist es so unvorstellbar, was in den letzten 5 Jahren, was ihr hier geschafft habt. Krass.
0: Das kann ich mir wirklich vorstellen. 5 Jahre nach der Hochwasserkatastrophe haben wir heute Geschichten von Betroffenen aus Solingen-Unterburg gehört. Die Kollegen vom WDR-Fernsehen berichten übrigens auch ab 20.15 Uhr in einem WDR-Extra.

0: Céline Dion, A New Day Has Come, kurz vor 6. Bis in den Abend hinein bleibt es eher sonnig bei uns im Land. Im Süden von Nordrhein-Westfalen können noch einzelne Schauer durchziehen, hin und wieder auch Gewitter. 22 bis 30 Grad noch so heute Abend. Morgen wird sich auch nicht viel ändern, den ganzen Tag über Sonne, ähnliche Temperaturen. In Lemgo heißt das 27 Grad maximal, Iserlohn bei Ihnen 29, in Wesselingen 30 Grad und auch am Donnerstag geht es so weiter.
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2: Um 17.30 Uhr mit Kerstin Bonn. Guten Tag. Im NRW-Landtag hat es eine Gedenkstunde für die Betroffenen und Opfer der Flutkatastrophe vor 5 Jahren gegeben. Bundespräsident Steinmeier sprach den Angehörigen der Toten sein Beileid aus. Und er bedankte sich bei den Helfern, die nach dem Hochwasser an der Ahr, der Erft und anderen Flüssen aufgeräumt hatten. Die Landesregierung will nächstes Jahr 5 Milliarden Euro neue Schulden machen, so viel wie seit Jahren nicht. Grund sind laut Finanzminister Obtendrenk niedrigere Steuereinnahmen, höhere Tarifabschlüsse und steigende Energiepreise. Insgesamt soll der Haushalt für NRW nächstes Jahr bei gut 115 Milliarden Euro liegen. Bei einem Brand in Brüssel sind mindestens 2 Menschen ums Leben gekommen. Offenbar handelt es sich um Arbeiter, die bei dem Feuer in einem Aufzug eingesperrt waren. Das Gebäude in der Innenstadt wird gerade umgebaut. Warum es gebrannt hat und wie viele Opfer und Verletzte es genau gibt, ist noch unklar.
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2: Der niedrige Wasserstand im Rhein hat Folgen für die Schifffahrt. Frachter mit viel Tiefgang können nicht mehr so viel laden oder gar nicht mehr fahren. Deshalb bekommt das Stahlwerk von ThyssenKrupp in Duisburg nicht mehr genug Nachschub und hat die Produktion gedrosselt. In Duisburg-Ruhrort liegt der Rheinpegel aktuell bei 1,83 Meter. Bis Freitag könnte er laut Prognose noch weiter fallen auf einen Tiefstand von 1,59 Meter. Auch die Rheinfähre in Zons-Odenbach ist seit gestern nicht mehr in Betrieb. 10 Monate hat es gedauert, jetzt hat Aachen eine neue Koalition im Stadtrat. Die stärkste Fraktion, die CDU, ist ein Bündnis mit 3 anderen Parteien eingegangen, der SPD, der FDP und Volt. Heute haben die Spitzenleute der 4 Parteien

0: 17.33 Uhr gleich, hier ist der WDR 4 Verkehrsservice. Bitte Geduld mitbringen auf der A1 Dortmund Richtung Köln. Zwischen Burscheid und Köln-Niehl brauchen Sie immer noch mehr als eine halbe Stunde länger. 8 Kilometer Stau, das Ganze hier nach einem LKW-Unfall. A3 Köln Richtung Oberhausen, zwischen Duisburg-Wedau und Oberhausen-Lierich. 10 Minuten, 6 Kilometer. Dann die A4 Aachen Richtung Köln am Grenzübergang Fettschau. Mehr als 45 Minuten dauert es, 8 Kilometer Stau. Die A4 Aachen Richtung Köln ist zwischen dem Kreuz Kerpen und dem Kreuz Köln-West gesperrt. Da ist die Feuerwehr immer noch im Einsatz. Die A4 Aachen Richtung Köln zwischen dem Kreuz Köln-West und Köln-Eiffeltor. Hier ist die Autobahn ebenfalls gesperrt bis Donnerstag. Da wird die Schrankenanlage aufgebaut. A44 Kassel Richtung Dortmund zwischen Marsberg und dem Kreuz Wünnenberg-Haaren. Viertelstunde, 6 Kilometer. Rüber auf die A46, Wuppertal Richtung Heinsberg, zwischen Düsseldorf-Holthausen und Neuss-Üdesheim. 4 Kilometer Stau, 15 Minuten. Und die A555 habe ich noch im Angebot, Bonn Richtung Köln, zwischen Wesseling und dem Kreuz Köln-Süd. 10 Minuten dauert es, 4 Kilometer Stau. Alle Staus natürlich heute auch wieder in der WDR4-App, so wie jeden Tag eigentlich auch. Wenn Sie die Übersicht brauchen, gucken Sie da rein. Ich bin Christian Terhöfen, gute Fahrt mit uns.
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0: schmusiges WDR 4. Wobei bitte nicht zu nahe kommen, ist zu heiß dafür. Hier ist ja Dienstagnachmittag, 17.40 Uhr haben wir es durch. 45.000 Einwohner, ein berühmtes Autobahnkreuz, ganz, ganz viel Heimat. So sieht es in Karst im Rheinkreis Neuss aus. Für die richtigen Insider-Stories mussten wir allerdings vor Ort mal nachfragen. Oder wüssten Sie, warum es hier eine verbuddelte Kuh gibt?
1: 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Sie sind?
2: Mein Name ist Heiner Götschkes, ich wohne in Karst-Forst und bin hier schon in der vierten Generation zu Hause.
1: Und was machen Sie?
2: Wir haben hier einen Obstbaubetrieb, der sich spezialisiert hat auf Bärenobstanbau.
1: Worauf sind Sie hier stolz?
2: Auf unsere Erdbeertorte, die wir bis 1,20 Meter in Herzform kreieren. Vor allen Dingen viel für Hochzeiten und Feierlichkeiten.
1: Was macht Ihre Heimat aus?
2: Wir haben hier sehr gute Böden, auf denen wir Kartoffeln, Erdbeeren, Spargel und Gemüse anbauen können. Und aus Karster Kartoffeln entstehen auch ganz berühmte Chips.
1: Was müssen wir über Ihre Heimat wissen?
2: Hier gibt es den Tuppenhof, ein landwirtschaftlicher Hof, der umgebaut worden ist zu einem Museum. Und der hat ein Geheimnis. Dort ist eine Kuh, die erkrankt war, vergraben worden von den Vorbesitzern, um den Betrieb zu schützen vor der Seuchenkontrolle. Und das hat den Betrieb davor bewahrt, gesperrt zu werden.
1: Was gibt es nur hier?
2: Wir haben hier einen Forst, einen Rad- und Fußweg. Der ist damals rot gepflastert worden und hat seitdem den Spitznamen Roter Teppich bekommen.
1: Was funktioniert hier richtig gut?
2: Das drahtlose Telefon, das ist der Dorftratsch. Man erfährt immer, was andere schlecht gemacht haben und nicht, was sie gut gemacht haben.
1: Wie hat Ihre Heimat Sie beeinflusst?
2: Meine Heimat hat mich sehr naturverbunden gemacht. Ich achte hier intensiv auf die Natur durch meine Tätigkeit als Obstbauer. Ich kann mir keinen anderen, schöneren Platz vorstellen als in unserem schönen Forst.
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fällt, ist ein verlorener Tag. Aber Gott sei Dank, hier können wir einen Haken hintermachen. WDR 4, 9 Minuten vor 6, gleich über dem Carina Vogt, bringt sie Richtung Feierabend. Da ist es schon. Ich glaube, die Frau ist jodrupp. Schönen Abend, Christian Terhöfen ist raus.

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0: Der Dienstagabend bleibt bei den meisten trocken und überwiegend sonnig. Von der Eifel bis ins Siegerland und auch in Ostwestfalen können aber auch Schauer und Hitzegewitter dabei sein. Temperaturen am Abend liegen zwischen 22 und 30 Grad. Die ausführlichen Aussichten für morgen gleich nach den Nachrichten.
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2: Caro Köhler hier, einen schönen Dienstagabend. Am 5. Jahrestag der Flutkatastrophe wollen wir im Tag um 6 drüber sprechen, wie der Stand der Dinge in Sachen Wiederaufbau ist. Außerdem geht's bei uns um Urlaub in NRW, dafür entscheiden sich nämlich immer mehr Touristen. Und wir sprechen über eine neue Technik, die die Wartezeiten am Köln-Bonner Flughafen verkürzen soll. Das Wetter mal wolkenlos, mal gewittrig, dazu noch 22 bis 29 Grad.
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2: Bundespräsident Frank-Walter Steinmeier ist am 5. Jahrestag der Flutkatastrophe nach NRW gekommen, um an mehreren Gedenkveranstaltungen teilzunehmen. Und das ist aus Sicht dieses von der Flut Betroffenen auch wichtig.
4: Manchmal hat man das Gefühl, dass die Politik einen vergessen hat. Das ist halt schon ein Zeichen, dass der Bundespräsident hier ankommt.
2: Ja, in vielen Orten in NRW, im Ahrtal, zum Beispiel auch im Landtag in Düsseldorf, wurde und wird heute nach der Katastrophe an die mehr als 180 Toten erinnert. Die Landrätin des Kreises Ahrweiler, Cornelia Weigand, rief den Bund aber auch dazu auf, nach vorne zu schauen und das Thema Hochwasserschutz noch stärker anzugehen.
5: Ich appelliere an Sie, öffnen Sie den Aufbauhilfefonds für wirksamen Hochwasserschutz in Form von Hochwasserrückhaltebecken, damit der Mut, die Kraft und die Hoffnung der Menschen ein sicheres Fundament bekommen.
2: Ja, und beim Thema Aufbauhilfe wollen wir jetzt noch mal etwas tiefer einsteigen, zusammen mit Tobias Zacher, WDR-Landespolitik, und mal drauf schauen, wie weit denn der Wiederaufbau 5 Jahre nach der Flut gekommen ist.
6: Bei privaten Häusern und Wohnungen sind rund 80% der Sanierungen abgeschlossen. Zugleich liegen noch knapp 1500 Anträge auf Wiederaufbauhilfe beim Land, die noch nicht genehmigt sind. Da bleibt also noch was zu tun. In den Städten dauern die Reparaturen länger. Hier müssen Straßen, Brücken oder sogar ganze Stadtzentren wieder aufgebaut werden. Das ist kompliziert. Deshalb ist mehr als die Hälfte der Kommunen noch nicht fertig mit dem Wiederaufbau. Insgesamt hat das Land rund 2 Milliarden Euro Hilfsgeld ausgezahlt. Die Antragsfrist dafür ist Ende Juni abgelaufen.
2: Viele der Orte, die von der Flutkatastrophe betroffen waren, waren und sind bei Touristen sehr beliebt, egal ob im Ahrtal zum Beispiel oder auch in der Eifel. Und der Tourismus hat sich in den letzten 5 Jahren da auch wieder deutlich erholt. Das passt auch zu neuen Zahlen, die Tourismus NRW und die Industrie- und Handelskammern vorgestellt haben. Die zeigen nämlich, dass sich NRW zum echten Urlaubsland entwickelt und die Betten für die Sommerferien gut gebucht sind. Das ist also bei uns inzwischen auch ein wichtiger Wirtschaftsfaktor. Julia Küppers aus dem WDR Newsroom hat sich angeschaut, welche Ziele am beliebtesten sind.
7: Neben großen Städten wie Köln, Düsseldorf und Dortmund locken jetzt im Hochsommer besonders Regionen wie die Eifel, das Münsterland, das Sauerland und der Teutoburger Wald. Und viele Menschen verzichten auf Flugreisen nach Europa oder weiter weg wegen der hohen Preise, also auch wegen Kriegen und Unsicherheiten. Das kam zumindest bei einer Straßenumfrage in Erkelenz raus.
8: Nein, nichts gebucht.
9: Dieses Jahr sparen wir uns das, weil alles unklar ist mittlerweile. Nee, also da tun wir uns nicht an.
10: Es gibt sehr viele Urlaubsziele auch vor der Haustüre und ich muss nicht alle nasenlang irgendwo hinfliegen.
7: 5,4 Millionen Menschen aus Deutschland sind im vergangenen Jahr nach NRW gekommen. Das sind 40% mehr als noch vor Corona. Und Tourismus NRW sagt, Urlaub in NRW boomt auch wegen der vergangenen Pandemie noch. Viele haben sich damals notgedrungen in ihre Heimat verliebt.
2: Wo kommen die Urlauber denn her?
7: Ganz viele von hier. Rund 40% der Urlauber kommen aus NRW und rund 60% von außerhalb, aus Deutschland und dem Ausland. Besonders die Niederländer machen im Moment gerne Urlaub hier, sagt Uschi Reg von Eifeltourismus, weil hier einiges günstiger ist. Besonders beliebt seien Ferienwohnungen und Häuser, aber auch Campingplätze direkt am Wasser.
11: Alle Bademöglichkeiten, besonders eben am Ruhrsee, wo auch Naturfreibäder vorhanden sind. Auch schattige Wanderungen werden jetzt sehr gerne gemacht oder auch eine Schifffahrt auf dem Ruhrsee.
7: Also Schwimmen, Wandern, Radeln, das sind auch im Sauerland die beliebtesten Urlaubstätigkeiten, hat Sauerland Tourismus bestätigt. In Hotspots könnten die Unterkünfte gerade schon gut gebucht sein. Da lohnt sich auf jeden Fall ein Blick in die Nachbarorte.
2: Julia Küppers mit Zahlen zum Urlaubsland NRW. Und wir machen weiter mit mehr wichtigen Meldungen für den Westen. Steffi Orbach ist im Studio mit den Kurznachrichten.
12: Die Landesregierung will nächstes Jahr 5 Milliarden Euro neue Schulden machen. So viel wie seit Jahren nicht. Grund sind laut Finanzminister Obtendrenk niedrigere Steuereinnahmen, höhere Tarifabschlüsse und steigende Energiepreise. Insgesamt will die Landesregierung gut 115 Milliarden Euro ausgeben. In Nordrhein-Westfalen sind die Unterschiede zwischen Arm und Reich größer geworden. Der neue Sozialbericht hat sich die Entwicklung von 2018 bis 2024 angesehen. Demnach haben die ärmsten Einwohner seitdem im Schnitt 10% mehr verdient, die reichsten allerdings 30% mehr. Außerdem sind die Vermögen stärker gewachsen als die Einkommen. Der Eigenanteil für Bewohner in Pflegeheimen ist laut dem Verband der Ersatzkassen nochmal gestiegen. In NRW sind es im ersten Jahr knapp 3.700 Euro pro Monat, rund 250 Euro mehr als im Vorjahr. Nach dem ersten Jahr sinkt der Eigenanteil. Gründe für den Anstieg sind, dass die Gehälter für Pflegekräfte gestiegen und auch Unterbringung und Verpflegung teurer geworden sind.
2: Die Kurznachrichten im Tag um 6, vielen Dank. Und wir gucken nochmal auf den bevorstehenden Ferienstart, denn auch am Flughafen Köln-Bonn gibt's jetzt eine neue Technik, die für deutlich weniger Wartezeiten an den Sicherheitskontrollen sorgen soll. Heute Morgen gab es erstmal einen Stromausfall und hat die Technik lahmgelegt, dann lief's aber und Lena Wensch, WDR Köln, erklärt, was diese Technik kann.
8: Ja, bei der neuen Technik handelt es sich um sogenannte Computertomographen, also CT-Scanner. Die durchleuchten das Handgepäck dreidimensional und dadurch kann das Gepäck eben deutlich genauer kontrolliert werden. Und für die Passagiere heißt das vor allem eins, kein hektisches Kram mehr. Denn Laptops und Flüssigkeiten können ab sofort einfach im Handgepäck bleiben und mit in den Scanner geschoben werden. Und es gibt sogar noch einen Vorteil. Ab sofort können Flüssigkeiten bis zu 2 Liter durch die Sicherheitskontrolle. Heißt, man muss seine Wasserflasche vor der Sicherheitskontrolle nicht mehr austrinken. Trinken und wegwerfen.
2: Und wir schauen noch aufs Wetter mit Katharina Gollen aus der WDR-Wetterredaktion. Es ist gewittrig. Was erwartet uns da in den nächsten Stunden?
13: Genau, ein paar Gewitterzellen hatten wir heute ja schon, zum Beispiel in der Eifel im Rothaargebirge. Aktuell blitzt es im Ostwestfalen Lippe. Und auch im Laufe des Abends können sich noch neue, teils kräftige Schauer und Gewitter bilden. Da können dann auch Starkregen, Hagel und stürmische Böen mit dabei sein. Das wird aber eher die Ausnahme bleiben. Die meisten können den Abend mit etwas Sonnenschein ausklingen lassen. Schauer und Gewitter ziehen in der Nacht dann auch langsam ab. Und morgen geht es mit dem sonnigen Wetter weiter. Auch die Temperaturen bleiben weiterhin sommerlich warm mit bis zu 26 Grad im Sauerland morgen. 31 Grad gibt's am Niederrhein. Und auch morgen Nachmittag und Abend sind neue Schauer und Gewitter nicht ganz ausgeschlossen, aber die Wahrscheinlichkeit wird etwas geringer.
2: Soweit die Wetteraussichten. Und das war WDR aktuell, der Tag um 6. Ich bin Caro Köhler.
0: Und wir schauen mit dem WDR 4 Verkehrsservice auf die Straßen unterwegs. A1 Dortmund Richtung Köln zwischen Burscheid und Köln-Niel. 20 Minuten, 7 Kilometer Stau nach einem LKW-Unfall. A2 Dortmund Richtung Oberhausen zwischen Bottrop und Kreuz Oberhausen. 10 Minuten, 5 Kilometer stockender Verkehr. A3 Köln Richtung Oberhausen zwischen Duisburg-Wedau und Oberhausen-Dierich. 10 Minuten, 5 Kilometer stockend. A3 Oberhausen Richtung Köln zwischen Kreuzhilden und Leverkusen-Opladen. Viertelstunde, 5 Kilometer Stau. A4 Herden Richtung Aachen vor dem Grenzübergang Fettschau eine Dreiviertelstunde länger, 8 Kilometer Stau. Die A4 Aachen Richtung Köln ist zwischen Kreuz Kerpen und Kreuz Köln West gesperrt. Da löscht die Feuerwehr gerade einen Böschungsbrand. Die A4 Aachen Richtung Köln ist zwischen Kreuz Köln West und Köln Eiffeltor bis Donnerstag gesperrt. Da wird eine Schrankenanlage aufgebaut. A4 Olpe Richtung Aachen zwischen Kreuz Köln Ost und Kreuz Köln Süd, Viertelstunde, 7 Kilometer stockend. 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
0: Narben zusammen. Was macht eigentlich Blondie-Frontfrau Debbie Harry? Vor 2 Wochen ist die ja 81 geworden und jetzt hat sie demnächst Dreharbeiten. Sie spielt zusammen mit Pamela Anderson in einer Komödie. Debbie Harry ist in der Rolle der Mutter zu sehen und Pamela Anderson spielt die Tochter. Allein wegen dieser Besetzung ist es sehenswert. Schalte ich auf jeden Fall. Ist mir egal, worum es geht. Ich werde es einschalten. Maitreya, so heißt der Film. Und jetzt bei uns im Feierabend-Mix auch ein bisschen Debbie Harry mit dabei mit The Tide Is High. Blondie gleich. Ansonsten mit dabei Nena und Carole King.
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4: Es ist überwiegend ein sonniger Abend. Örtlich kann es aber auch Schauer- oder Hitzegewitter geben. Im Laufe der Nacht klingen die dann ab und die Tiefstwerte dann zwischen 18 und 13 Grad. Morgen gibt es wieder viel Sonne, zum Abend auch über den Bergen Gewitter möglich. In Brilon bis 25 Grad, morgen in Essen sogar bis 30 Grad. Die Verkehrslage bei WDR 4, A1 Dortmund Richtung Köln zwischen Burscheid und Köln-Niehl, 20 Minuten, 7 Kilometer Stau nach einem LKW-Unfall. A3 Oberhausen Richtung Frankfurt zwischen Dreieck Langenfeld und Kreuz Köln-Ost, 10 Minuten, 6 Kilometer stockender Verkehr. A4 Herlen Richtung Aachen, vor dem Grenzübergang Vetschau, eine Dreiviertelstunde ungefähr mehr, 8 Kilometer Stau. Die A4 Aachen Richtung Köln ist zwischen Kreuz Kerpen und Kreuz Köln-West gesperrt, da löscht die Feuerwehr einen Böschungsbrand. Die A4 Aachen Richtung Köln ist zwischen Kreuz Köln-West und Köln-Eiffeltor bis Donnerstag gesperrt. Da wird eine Schrankenanlage aufgebaut. A4 Olpe Richtung Aachen zwischen Kreuz Köln-Ost und Kreuz Köln-Süd. 10 Minuten, 4 Kilometer stockend. A40 Dortmund Richtung Duisburg zwischen Gelsenkirchen-Süd und Dreieck Essen-Ost. 4 Kilometer stockend. Und dann noch A46 Wuppertal Richtung Heinsberg zwischen Düsseldorf-Bersten und Neuss-Üdesheim. 3 Kilometer Stau. Alle Staus auch jederzeit in der WDR 4 App. Soll ich noch schöne Grüße ausrichten von der schönsten und längsten Ameisenstraße Nordrhein-Westfalens. Bei mir zu Hause, die geht in die Biotonne rein, weil da Honigmelone drin ist. Also so Schalenreste, ne? Scheint sich rumgesprochen zu haben, ne? Leute, es gibt Honigmelone! Das ganze Ding ist voll. Naja gut, wir wollen den Ameisen auch mal ihren Spaß gönnen. Carina Vogt, mein Name, ich wünsche Ihnen einen schönen Dienstag.
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0: Eros Ramazzotti bei WDR 4. 18.43 Uhr, Zeit für unsere berühmte Feierabendglocke.
1: Hallo, hier ist die Marion Hirche aus Holzminden und ich läute heute den Feierabend ein.
0: Marion, waren Sie bei der Hitze heute auch auf dem Moped unterwegs?
1: Noch nicht. Ich plane noch und denke, dass ich dann doch von dem Gewitter, was man uns angekündigt hat, verschont bleibe.
0: Ja, das heißt, Sie fahren heute Abend noch los.
1: Ja, Night Rider.
0: Wie schnell muss man denn eigentlich sein bei 30 Grad im Schatten, damit einem nicht zu heiß wird in diesen Lederklamotten?
1: Ganz einfach normal fahren und nicht anhalten.
0: Okay, aber im Stau?
1: Wird's eklig.
0: Ja. Was haben Sie denn für eine Maschine?
1: Ich fahre eine Honda Rebel 500 CMX.
0: Das klingt schnell.
1: Ich sag mal, so eine kleine Harley für Sparsame.
0: Ja, und baumelt da was am Lenker? Haben Sie irgendein Souvenir, was immer mitkommt?
1: Da hängt ein Anhänger dran, steht drauf, kurze Bikerin. Ich bin nur 1,50 Meter.
0: Ja, kann man ja mal dran schreiben, ne?
1: Da gibt es auch eine Vereinigung. Ich bin also Mitglied oder Mitstreiter in zwei Verbindungen. Das eine sind die Knieschleifer und das andere ist halt eine reine Truppe von Mädels, die sich kurze Bikerinnen nennen. Und wer größer ist als 1,60 Meter, darf da gar nicht mitfahren.
0: Ein ganz exklusiver Club. Ich höre das schon raus, liebe Marion.
1: Ja, war schön.
0: Absolut. Ich wünsche Ihnen eine gute Fahrt nachher.
1: Ich nehme auch immer Rücksicht auf die Autos, die keine Rücksicht nehmen.
0: Das ist nett von Ihnen. Da bedanke ich mich stellvertretend.
1: Okay. Dann wünsche ich Ihnen auch noch einen schönen Abend und noch nette Gesprächspartner.
0: Dankeschön, liebe Marion. Tschüss.
1: Okay, tschüss.

0: CCR mit Proud Mary. 18.51 Uhr gleich, hier ist WDR 4. In der Sonne Wasser wieder kaum auszuhalten heute. Da wäre so ein frischer Seewind doch angebracht, oder? Kann ich Ihnen jetzt nicht herzaubern, aber ich könnte das ultimative Urlaubsgefühl Ihnen jetzt verpassen. Dabei hilft mir Sigrid aus Holland, die habe ich in Egmond an See getroffen. Zwei Worte reichen und man sitzt in Gedanken schon im Strandpavillon.
1: Muscheln und Kibbeling?
0: Ja. Morselin und Kibbeling, ne? Muscheln und Fisch. Speisekarte direkt vor Augen, ne? Und das Wellenrauschen im Ohr. Schönen Feierabend mit WDR 4. 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

0: Bryan Adams, Straight from the Heart. Bei Mattes in Köln sind es aktuell noch 31 Grad. Ja, kommst du ins Schwitzen, ne? In der Nacht gibt's Abkühlung. Die Tiefstwerte liegen dann zwischen 18 und 13 Grad. Eventuelle Hitzegewitter klingen dann ab. Morgen gibt's wieder viel Sonne und zum Abend kann's über den Bergen auch Gewitter geben. In Meinerzhagen morgen bis 27 Grad. In Köln bei Mattes bis zu 31 Grad.
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2: Die Nachrichten mit Steffi Orbach. Guten Abend. In Ahrweiler im Ahrtal findet zur Stunde eine zentrale Gedenkfeier zum 5. Jahrestag der Hochwasserkatastrophe statt. Dazu ist unter anderem auch Bundeskanzler Merz gekommen. Über die Reaktionen auf diesen Besuch berichtet aus Bad Neuenahr Ahrweiler Astrid Huben für WDR aktuell.
3: Die einen sagen, es ist ein wichtiges Zeichen. Für die anderen kommt es aber auch ganz schwer darauf an, welche Worte hier Merz heute wählen wird. Es gibt viele Menschen, die mir gesagt haben, wir warten einfach auch vielleicht mal auf eine Entschuldigung, dass viel schiefgelaufen ist. Und sie hoffen darauf, dass es besser wird, dass es mehr Schutzmaßnahmen, bessere Warnsysteme und hier vor allen Dingen auch Rückhaltebecken geben wird, die bislang noch nicht erlaubt sind. Aber was schön ist, Menschen auch, die heute geweint haben, wenn sie über die Helfer sprechen, dann kommt auf einmal ein Lächeln in ihr Gesicht. Und das bedeutet, hier sind Fremde zu Freunden geworden und eine Frau hat mir gerade gesagt, den Helfern, denen müsste man hier eigentlich ein Denkmal setzen.
2: Die Städte und Gemeinden in NRW sollen im nächsten Jahr einen größeren Anteil an den Steuereinnahmen des Landes bekommen. Das Kabinett hat heute das entsprechende Gesetz auf den Weg gebracht. Wie viel Geld mehr die Kommunen bekommen sollen, dazu Susi Makarewitsch, WDR-Landespolitik.
4: Der kommunale Anteil an den Steuereinnahmen steigt um 0,5 Prozentpunkt auf 23,5%. Eigentlich hatten die Kommunen auf einen größeren Anteil gehofft. Insgesamt werden sie über dieses neue Gemeindefinanzierungsgesetz im kommenden Jahr rund 17 Milliarden Euro erhalten. NRW-Finanzminister Obtendrenk hat heute auch den Haushaltsplan fürs nächste Jahr vorgestellt. Demnach soll der Haushalt auf über 115 Milliarden Euro anwachsen, weil die Steuereinnahmen nicht fließen wie erwartet, sind auch 5 Milliarden Euro neue Schulden geplant, zudem Einsparungen von knapp 1,5 Milliarden Euro in den Ministerien. Investieren will NRW vor allem in die Bereiche Schule und Bildung, Infrastruktur sowie innere Sicherheit.
2: Und jetzt weitere Meldungen im Überblick. US-Präsident Trump möchte nun doch keine Gebühr mehr erheben für Schiffe, die durch die Straße von Hormuz fahren. Gestern hatte er angekündigt, dass die USA die sichere Durchfahrt garantieren und dafür eine Art Maut erheben wollen. Frankreich hat seinen Nationalfeiertag mit einer Militärparade in Paris gefeiert. Mit vielen Soldaten, gepanzerten Fahrzeugen und Militärflugzeugen wollte Präsident Macron ein Zeichen der Unterstützung für die Ukraine senden. Deshalb waren auch rund 30 Staats- und Regierungschefs der sogenannten Koalition der Willigen für die Ukraine dabei. Das Arbeitsgericht Siegburg hat eine Ärztin zu einer Schadenersatzzahlung verurteilt, weil sie über einen Kollegen hergezogen hat. Vor einem Wochenenddienst hatte sich der Arzt krank gemeldet. Die Ärztin musste einspringen. Aus Wut teilte sie in einer klinikinternen WhatsApp-Gruppe Dateien aus dessen Krankenakte, weil sie ihm nicht glaubte. Das kostet sie jetzt 1.000 Euro.
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2: Ermittler haben heute die JVA Rheinbach bei Bonn durchsucht. Es geht um Bestechungsvorwürfe. Bei der Razzia sollten Beweismittel gesichert werden. Svenja Smolarek für WDR aktuell.
5: Laut einem Polizeisprecher geht es um Ermittlungen gegen 8 Justizbedienstete wegen Delikten im Amt. Sie sollen gegen Bezahlung, Smartphones und Drogen ins Gefängnis gebracht und da Inhaftierten übergeben haben. Auch gegen Inhaftierte und ehemalige Inhaftierte wird ermittelt. Neben dem Gefängnis in Rheinbach durchsuchten die Beamten auch Wohnungen in Köln, Euskirchen, Rheinbach und Siegburg sowie in Rheinland-Pfalz.
2: Das war WDR aktuell.
0: Hier kommt der WDR 4 Verkehrsservice. A1 Dortmund Richtung Köln zwischen Burscheid und Köln-Niehl. 20 Minuten, 6 Kilometer Stau nach einem LKW-Unfall. A4 Herlen Richtung Aachen vor dem Grenzübergang Fettschau. Eine halbe Stunde etwa mehr, 6 Kilometer Stau. A4 Aachen Richtung Köln zwischen Kreuzkerpen und Frechen Nord. Dreiviertel Stunde mehr, 7 Kilometer Stau. Nach der Sperrung ist jetzt eine Spur frei. Die A4 Aachen Richtung Köln ist zwischen Kreuz Köln-West und Köln-Eiffeltor bis Donnerstag gesperrt. Da wird eine Schrankenanlage aufgebaut. Und A4 Köln Richtung Aachen zwischen Dreieck Heumer und Kreuz Köln-Süd. 10 Minuten mehr, 6 Kilometer stockender Verkehr. 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
6: Guten Abend zusammen. Die hohen Töne sind ja nicht so meins, ne? Das überlassen wir aber besser den Experten, so wie dem hier. Oh ja, das ist Jimmy Somerville. Von dem hören wir gleich noch mehr, denn wir feiern einen besonderen Jahrestag heute. Heute vor 40 Jahren kam das Debütalbum der Communards mit Jimmy Somerville als Sänger raus. Die Party startet in 12 Minuten hier. Vorher unter anderem noch die hier. Mike at the Mechanics. All I Need is a Miracle.

0: 19.17 Uhr ist es. Bevor wir gleich den 40. Jahrestag des Debütalbums der Communards feiern, gibt's hier noch eine andere Einladung in die 80er von uns.
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0: Alan Parsons Project, Eye in the Sky. Und gleich bei uns hier, White Flag, Dido.
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0: kurz vor 7:30. Im Laufe der Nacht klingen die anfänglichen Gewitter ab. Bei Tiefstwerten von 18 bis 13 Grad ist es wechselnd bewölkt. Morgen dann wieder viel Sonne. Zum Abend gibt es über den Bergen auch mal ein geringes Gewitterrisiko. Es wird nochmal sommerlich warm. Morgen in Bad Salzuflen bis 27, in Mahl bis 29, in Langenfeld bis 30 Grad morgen. Die Verkehrslage bei WDR 4, A1 Köln Richtung Dortmund zwischen Wuppertal-Ronsdorf und Kreuz Wuppertal-Nord. 10 Minuten länger, 3 Kilometer Stau. Da ist wegen Bauarbeiten nur ein Fahrstreifen frei. A1 Dortmund Richtung Köln zwischen Burscheid und Köln-Niehl. 10 Minuten, 5 Kilometer stockend. Da wird nach einem Unfall die Fahrbahn repariert. A3 Köln Richtung Oberhausen zwischen Solingen und Kreuz-Hilden. 10 Minuten, 3 Kilometer Stau. A4 Herlen Richtung Aachen vor dem Grenzübergang Fetschau. 20 Minuten, 5 Kilometer Stau. A4 Aachen Richtung Köln zwischen Kreuzkerpen und Frechen Nord. Dreiviertel Stunde länger, 6 Kilometer Stau. Nach der Sperrung ist hier eine Spur wieder frei. Die A4 Aachen Richtung Köln ist zwischen Kreuz Köln-West und Köln-Eiffeltor bis Donnerstag gesperrt. Da wird eine Schrankenanlage aufgebaut. Und A43 Münster Richtung Recklinghausen zwischen Senden und Nordhullen 10 Minuten länger, 3 Kilometer Stau. 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Aber jetzt gibt es tatsächlich nochmal die Möglichkeit. Morgen startet der Vorverkauf für ein zusätzliches Konzert am 29. Juni 2027. Auf Schalke wird das sein. Das dürfte Daniel aus Düsseldorf freuen. Der hat sich nämlich schon seelisch darauf vorbereitet, die Hosen nie mehr wiederzusehen. Na bitte, alles wird gut. Carina Funk, mein Name, einen schönen Dienstag.
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0: Wir feiern ein besonderes Jubiläum heute, nämlich den 40. Jahrestag eines ganz besonderen Albums von diesen Jungs hier. WDR 4 ist hier mit den Communards. Vor 40 Jahren ist ihr erstes Album erschienen mit Jimmy Somerville als Sänger. Ja, diese hohe Stimme, außergewöhnlich, den hat man überall sofort rausgehört.
1: Man würde sonst mit so einer Stimme eher im Klassikbereich landen, bei der Oper. Mit dieser Stimme damals Popmusik zu singen, da gab es nicht viele Männer, die so etwas gemacht haben.

0: Und das hat mich am Anfang schon ein bisschen verunsichert.
1: Aber er kam gut an. 1986 hat es die Single Don't Leave Me This Way auf Platz 1 geschafft in Großbritannien. Und auch später, nach der Trennung der Communards, war Jimmy Somerville weiter erfolgreich, auch solo unterwegs. Wir erinnern an diese ganz besondere Nummer 1 von einem ganz besonderen Debütalbum. Hier sind die Communards, Don't Leave Me This Way.

Die Spice Girls, Two Become One. WDR 4 hier. Gleich 10 Minuten vor 8. Heute Abend noch Temperaturen bis 30 Grad. Das stresst nicht nur die Bewohner von Dachgeschosswohnungen. Auch Kühe finden das viel zu heiß. Landwirt Thorsten Müllinghaus aus Wermelskirchen hat in seinem Stall deshalb aufgerüstet auf inzwischen 5 Ventilatoren und eine Duschanlage hat er installiert. Dafür hat er im Baumarkt einen Schlauch besorgt mit ganz vielen feinen Löchern und jetzt gibt's regelmäßig Abkühlung von oben. Wie schön. Wellness für Kühe. Zahlt sich wohl aus, denn die Kühe geben jetzt genauso viel Milch wie an kühlen Tagen.

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0: In Ostwestfalen sehe ich Schauer und auch eine Gewitterzelle, die da unterwegs ist. Ansonsten ist es aber ein lauer, trockener Sommerabend. In der Nacht ziehen Schauer und Gewitter ab. Die Tiefstwerte dann zwischen 18 und 13 Grad. Morgen wieder viel Sonne. Im Tagesverlauf im Bergland auch wieder Schauer und Gewitter möglich. Meist aber trocken. In Steinfurt bis 29, in Moers morgen bis 30 Grad.
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2: Die Nachrichten mit Steffi Orbach. Guten Abend.
3: Ich finde das gut, dass der Bundeskanzler kommt, weil sehr viele Bewohner hier aus dem Tal auch auf so ein Zeichen noch warten.
2: Diese Frau aus dem Ahrtal findet es ein wichtiges Zeichen, dass Friedrich Merz an der Gedenkfeier zur Flutkatastrophe teilgenommen hat. Merz sprach in seiner Rede zum 5. Jahrestag allen Betroffenen am Abend Mut zu.
4: Ich wünsche allen, die heute in besonderer Weise Trost bedürfen, dass sie diesen Trost finden, dass sie wieder Heimat finden, dass sie in ihrer Heimat wieder sicher, geborgen leben können. Ich wünsche es ihnen von ganzem Herzen.
2: Auch der rheinland-pfälzische Ministerpräsident Schnieder war beim Gedenken dabei. Er entschuldigte sich für das Versagen des Staates. Das Versprechen, die Bürgerinnen und Bürger zu schützen, sei bei der Flutkatastrophe nicht eingehalten worden. Die Landesregierung will nächstes Jahr 5 Milliarden Euro neue Schulden machen, so viel wie seit Jahren nicht. Grund sind laut Finanzminister Obtendrenk niedrigere Steuereinnahmen, höhere Tarifabschlüsse und steigende Energiepreise. Insgesamt will die Landesregierung gut 115 Milliarden Euro ausgeben. In Brüssel ist nach dem Brand auf einer Baustelle ein 6. Toter gefunden worden. Die Staatsanwaltschaft teilte mit, dass alle Opfer im selben Aufzug eingesperrt waren, der offenbar abstürzte. Es soll sich um Arbeiter handeln. Das Gebäude in der Innenstadt von Brüssel wird gerade umgebaut. Warum es gebrannt hat, ist noch unklar. In New York hat ein Unbekannter einen T-Rex für insgesamt fast 50 Millionen Dollar ersteigert. So viel hat noch nie jemand für ein Dinosaurier-Skelett bezahlt. Das Auktionshaus Sotheby's hatte es angeboten. Der T-Rex ist etwa 67 Millionen Jahre alt und fast vollständig erhalten. An seinem Schädel sind sogar Bissspuren von einem Kampf mit Artgenossen zu erkennen.
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2: In Dortmund haben Polizei und Feuerwehr am Nachmittag ein weiteres Mehrfamilienhaus geräumt. Das Haus ist einsturzgefährdet. 18 Menschen sind dort gemeldet. Cordula Krell, WDR Dortmund.
5: Die Feuerwehr war kurz nach 14 Uhr in den Stadtteil Lütgendortmund gerufen worden, weil von einem Haus Teile der Fassade heruntergefallen waren. Durch die Trümmer war niemand verletzt worden, aber die Einsatzkräfte haben das Haus sicherheitshalber geräumt. Es gilt als einsturzgefährdet. Bei dem Einsatz hat die Polizei offenbar auch noch eine abgeerntete Cannabisplantage im Keller entdeckt. Jetzt kommt erstmal ein Zaun um das Haus in Dortmund, damit keiner mehr hineinkommt.
2: Das war WDR aktuell.
0: Hier kommt der WDR4-Verkehrsservice. A1 Köln Richtung Dortmund zwischen Wuppertal-Ronsdorf und Kreuz Wuppertal-Nord. 10 Minuten, 3 Kilometer Stau. Wegen Bauarbeiten nur ein Fahrstreifen. A3 Köln Richtung Oberhausen zwischen Solingen und Mettmann. 10 Minuten, 4 Kilometer Stau. A4 Herlen Richtung Aachen vor dem Grenzübergang Fettschau. 20 Minuten, 5 Kilometer Stau. Und die A4 Aachen Richtung Köln ist zwischen Kreuz Köln-West und Köln-Eiffeltor bis Donnerstag gesperrt. Da wird eine Schrankenanlage aufgebaut. 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
0: Nabend. Heute Abend Halbfinale bei der WM, Frankreich gegen Spanien. Und es gibt hier einen Kollegen, der hat getippt, dass Frankreich gewinnt, also dieses Spiel jetzt, und dass Spanien aber Weltmeister wird. Ja, nu, eine Sache haut da wohl jetzt nicht so ganz hin. Um 21 Uhr ist Anpfiff.

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1: Michael Patrick Kelly mit Roundabouts hier bei WDR 4. So, Sie sind dran. Sie müssten mal kurz eine Einschätzung abgeben. Klingt das hier nach Punkrock? Na, nicht so ganz, oder? Und genau das war 1986 die Diskussion. Was machen denn die Stranglers für Musik? Die hatten sich doch in den 70ern dem Punkrock verschrieben. Hallo? Der Bassist der Band erinnert sich, dass die Jungs einfach anders waren.
2: Wir waren geächtet, weil wir einen Synthesizer hatten und auch noch ein Keyboard. Das war Ketzerei in dieser Punk-Gitarren-Umgebung. Außerdem waren wir da auch schon älter und nicht wirklich modisch.
1: Ja, uns sind die Schubladen ja wurscht, ne? Hier kommt unser 80er nach 8, Always the Sun. Mit Synthesizer und ohne Geschrabbel. Die Stranglers bei WDR 4.

0: der Dienstagabend bei WDR 4. Gleich mit dem Künstler, der im Musikvideo in den 90ern so tragisch in den Wellen am Strand seine Liebe rausgeschrien hat. In weißem Hemd natürlich mit alles offen und nass natürlich, ja. John Cicada, Just Another Day, gleich.
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0: Cher, If I Could Turn Back Time. In der Nacht ziehen letzte Schauer und Gewitter ab. Tiefstwerte dann zwischen 18 und 13 Grad. Morgen gibt es wieder viel Sonnenschein, bei meist nur lockeren Wolken. Im Tagesverlauf können sich vor allem im Bergland erneut Schauer und Gewitter bilden. Meistens bleibt es aber trocken. In Aalen bis 28, in Rheine bis 29, in Wuppertal bis 30 Grad. Die Verkehrslage bei WDR 4 A1 Köln Richtung Dortmund zwischen Wuppertal-Ronsdorf und Kreuz Wuppertal Nord. 10 Minuten, 3 Kilometer Stau. Wegen Bauarbeiten nur ein Fahrstreifen. A3 Köln Richtung Oberhausen zwischen Solingen und Kreuz Hilden. Viertelstunde, 3 Kilometer Stau. A4 Herlin Richtung Aachen vor dem Grenzübergang Fetschau. 20 Minuten, 5 Kilometer Stau. Die A4 Aachen Richtung Köln ist zwischen Kreuz Köln West und Köln Eiffeltor bis Donnerstag gesperrt. Da wird eine Schrankenanlage aufgebaut. Und A40 Essen Richtung Duisburg zwischen Mülheim Heimaterde und Mülheim Winkhausen 2 Kilometer Stau. 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Ich brauche gleich mal Ihre Hilfe. Was muss jemand beachten, der noch nie in seinem Leben auf einem Live-Konzert war? Wir haben hier Beratungsbedarf. Gleich.
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0: Lebensjahre sind rum und Anja aus Bad Honnef hat noch nie in dieser Zeit ein Konzert besucht. 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Gibt's doch nicht, oder? 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
1: Hallo Anja, hier ist die Dagmar aus Wuppertal. Also ich habe gehört, du gehst zum ersten Mal auf ein Konzert. Also als Tipp für die Arena auf Schalke, auf jeden Fall mit öffentlichen Verkehrsmitteln anreisen. Nicht mit dem eigenen Auto, weil aus eigener Erfahrung weiß ich eben halt, es ist blanker Horror, hinterher dein Auto zu finden. Und du suchst dich da wirklich verrückt. Also auf jeden Fall mit öffentlichen anreisen oder vielleicht hinbringen lassen und wieder abholen lassen. Ich wünsche dir viel Spaß. Tschüss.
0: Noch mehr Tipps morgen früh bei Bastian Bender im schönen Morgen. 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

0: Madonna mit Like a Prayer. Und gleich bei uns ABBA und Voulez-vous.
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0: I don't wanna be a hero. Johnny hates jazz. Hier ist WDR 4. Gleich WM-Halbfinale Frankreich gegen Spanien. Und Feierabend für mich. Mein Name ist Carina Vogt. Und na, wer schmeißt mich heute raus?
1: Hallo, hier ist die Marion aus Holzminden. Und ich beende jetzt die schöne Sendung und wünsche noch einen schönen Abend.

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3: Die Nachrichten mit Steffi Orbach. Guten Abend.
4: Die Katastrophe, die hier geschehen ist, hat das Beste ihrer Region, hat das Beste unserer Gesellschaft hervorgebracht. Bedingungslose Hilfsbereitschaft.
3: Bundeskanzler Merz hat die vielen spontanen Hilfsaktionen bei der Flutkatastrophe im Ahrtal gewürdigt. Merz sprach bei der Gedenkveranstaltung zum 5. Jahrestag in Ahrweiler. Der rheinland-pfälzische Ministerpräsident Schnieder entschuldigte sich für das Versagen der Behörden damals. Es sei Aufgabe und Versprechen des Staates, seine Bürgerinnen und Bürger zu schützen.
5: Dieses Versprechen wurde nicht eingehalten. Der Staat hat in dieser Frage und in dieser Nacht versagt. Dafür bitte ich als Ministerpräsident um Entschuldigung.
3: In der Nacht der Flutkatastrophe kamen vor 5 Jahren mehr als 180 Menschen ums Leben, 49 davon in NRW. Die Landesregierung will nächstes Jahr 5 Milliarden Euro neue Schulden machen, so viel wie seit Jahren nicht. Grund sind laut Finanzminister Obtendrenk niedrigere Steuereinnahmen, höhere Tarifabschlüsse und steigende Energiepreise. Insgesamt will die Landesregierung gut 115 Milliarden Euro ausgeben. US-Präsident Trump möchte nun doch keine Gebühr mehr erheben für Schiffe, die durch die Straße von Hormuz fahren. Gestern hatte er angekündigt, dass die USA die sichere Durchfahrt garantieren und dafür eine Art Maut erheben. In den sozialen Medien schrieb Trump jetzt, dass er stattdessen Investitionen von Golfstaaten in den USA vorantreiben möchte. In der südfranzösischen Stadt Nizza ist heute an den Anschlag vor 10 Jahren erinnert worden. Ein mutmaßlicher Islamist war am südfranzösischen Nationalfeiertag mit einem Laster über die Strandpromenade gerast, hatte 86 Menschen getötet und mehr als 200 verletzt, darunter auch Deutsche. Der Täter wurde von der Polizei erschossen.
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3: Bei der Fußball-Weltmeisterschaft fängt gerade das erste Halbfinale an. Vize-Weltmeister Frankreich spielt gegen Europameister Spanien. Jens Jörg Rieck jetzt live aus dem Stadion.
6: 0:0 in Texas. Aber es ist ja logischerweise hier in der Anfangsphase noch nichts passiert beim Duell des Weltmeisters gegen den Europameister des Weltmeisters von 2018 gegen den aktuellen Europameister. Beide Mannschaften in der fast erwarteten Formation auf der Seite der Franzosen ist Bakula und Tchouaméni hineingekommen für Doué und Kone auf der anderen Seite. Die Spanier absolut unverändert. Hier in der Anfangsphase noch nichts passiert.
3: Das war WDR aktuell. Das Wetter in Nordrhein-Westfalen. In der Nacht ziehen letzte Schauer und Gewitter ab. Die Temperaturen fallen auf 13 bis 18 Grad. Morgen wieder viel Sonne und meistens bleibt es trocken. In Unna dazu 28 Grad, in Gütersloh 29 Grad und in Leverkusen bis 30 Grad. Die Zeit, es ist 21.03 Uhr.
7: Hier ist der Verkehrsservice für den ARD-Abend A2 Richtung Hannover. Zwischen Braunschweig-Wattenbüttel und Helmelerwald 6 Kilometer Stau wegen Reparaturarbeiten. Dort brauchen Sie immer noch ein bisschen mehr Zeit und viel Geduld. 1 Stunde und 15 Minuten mehr sollten Sie einplanen. Und die A71 Richtung Schweinfurt ist zwischen Meiningen-Süd und Rentwertshausen wegen Bauarbeiten bis um 6 Uhr morgen früh gesperrt. Und die A73 Richtung Suhl ist zwischen Eisfeld-Nord und Schleusingen wegen Bauarbeiten auch bis morgen früh um 6 Uhr gesperrt. Das war's von unserer Seite. Ich wünsche Ihnen damit weiterhin eine gute und entspannte Fahrt durch den Abend.
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7: Heute wieder vom MDR aus Erfurt mit Christiane Weber und jetzt mit Musik aus Schweden. Eine schöne Ballade von Roxette. Listen to your heart.

Also das erste WM-Halbfinale Frankreich gegen Spanien läuft seit gut 10 Minuten, steht immer noch 0-0. Und ich finde ja, der Faszination eines guten Fußballspiels können sich so die echten Fans nur schwer entziehen, ganz egal, was politisch drumherum so passiert. Aber es gibt einfach auch viel Kritik und Frust bei dieser WM. Der Steve hat sich bei uns gemeldet hier im ARD-Abend und er findet, seitdem ein Präsident bei einem anderen anrufen kann, um eine rote Karte verschwinden zu lassen, ist das für ihn keine WM mehr, kann ich auch sehr gut verstehen. Und der Bernd schaut heute Fußball, also den haben wir ja schon verloren hier im ARD-Abend, obwohl er wirklich im Sommer immer britische T-Shirts trägt und deshalb ist sein Favorit auch England. Da hat er also noch einen Tag Zeit, um sich jetzt vorzufreuen. Morgen dann im zweiten Halbfinale gegen Argentinien. Und der Max aus Wandlitz ist auch interessant. Der war noch nie ein großer Fußballfan, von daher ist es ihm wirklich egal, auch wie weit die deutschen Fußballer gekommen sind. Der Max schaut einfach lieber Tennis und hat am Sonntag das Wimbledon-Finale, dieses lange, hart umkämpfte Finale von Alexander Zverev und Jannik Sinner gesehen, wo ja Sinner am Ende gewonnen hat. Und der Max findet Tennis einfach viel spannender als Fußball. Wie geht's zu Ihnen mit der WM? Sind Sie froh, dass es jetzt bald vorbei ist oder hätten Sie der deutschen Mannschaft doch gerne noch bei ein paar Spielen zugeschaut? Sie können auch anrufen 0800 80 80 110 hier im ARD-Abend.

Der Sonderzug nach Pankow und in Brandenburg. Dort hören uns die Conny und der Heiko aus Leipzig. Die beiden sind mit ihrem Wohnwagen gerade südlich von Berlin auf dem wunderschönen FKK-Campingplatz. Und die Conny, die tanzt also sehr glücklich im Moment zu der wunderbaren Musik hier im ARD-Abend. Das freut uns natürlich sehr. Und wir bekommen noch ein schönes Kompliment, denn wir machen laut Conny und Heiko den ohnehin schon schönen Abend mit diesem Soundtrack einfach perfekt. Ja, wir nehmen dieses Kompliment gerne an und versuchen das jetzt weiter, nämlich mit Ed Sheeran. Und bei Ed Sheeran ist ja wirklich interessant, dass er nicht nur Hits produziert, sondern dass wir ja auch manchmal denken, dass Menschen, die reich und berühmt und so erfolgreich sind, dass die vielleicht keine Sorgen haben. Aber so einfach ist das nicht. Ed Sheeran ist wirklich ganz unumstritten ein sehr erfolgreicher Musiker. Der Mann kann wirklich fast nur Hits schreiben, aber er hat auch Krisen, hat phasenweise wirklich sehr viel getrunken. Er fand sich selbst auch immer zu dick und wollte einfach besser aussehen. Und das ist wirklich schon verrückt, dass jemand, der so erfolgreich sein kann, glaubt, immer noch nicht genug zu sein. Wir hören jetzt Ed Sheeran im ARD-Abend mit einem seiner vielen schönen Songs, The A-Team.

ganz kurz zur Info. Im ersten WM-Halbfinale Frankreich gegen Spanien ist jetzt gerade ein Tor gefallen für Spanien in der 27. Minute. Den ARD-Abend hören Sie jetzt mit Berlin, Take My Breath Away.

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7: Und hier ist der Verkehrsservice für den ARD-Abend um 21.32 Uhr. Die A2 Richtung Hannover zwischen Braunschweig und Wattenbüttel und Hämeler Wald ist die Autobahn 6 zurzeit wegen Reparaturarbeiten staut sich der Verkehr bis auf 6 Kilometer. Dort brauchen Sie eine Stunde mehr Zeit. Und die A4 Aachen Richtung Köln ist zwischen Kreuz Köln-West und Köln-Eiffeltor wegen Brückenarbeiten gesperrt. Die A40 Essen Richtung Dortmund ist zwischen Bochum Hamme und Bochum Zentrum wegen Bauarbeiten bis morgen früh um 5 gesperrt. Die A71 Richtung Schweinfurt ist zwischen Meiningen Süd und Rentwertshausen wegen Bauarbeiten bis morgen früh um 6 gesperrt. Und auch die A73 Richtung Suhl ist zwischen Eisfeld Nord und Schleusingen wegen Bauarbeiten bis morgen früh um 6 gesperrt. Und damit wünsche ich Ihnen weiterhin eine gute und auch entspannte Fahrt durch den Dienstagabend.

0: Cara. What a feeling hier am ARD-Abend. Und jetzt kommen wir zu einem Musiker, der wirklich, finde ich, eine unglaubliche Stimme hat. Seal war ja mal der Mann von Heidi Klum, hat 3 Kinder mit ihr zusammen und Tochter Leni hat er adoptiert. Sein Sohn Henry ist ja mittlerweile 22 Jahre alt und modelt so wie seine Mama und sieht aus wie sein Vater, also sehr, sehr gut. Die Trennung zwischen Heidi Klum und Seal, die war ja anfangs schon ein bisschen unschön, hat sich aber viele Jahre später mittlerweile alles längst geklärt. Ist ja auch schon eine Weile her. Also Seal hat diese unglaublich warme Stimme. Besonders schön zu hören jetzt im ARD-Abend in Love's Divine.
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Mike and the Mechanics mit The Living Years hier am ARD-Abend. Und im WM-Halbfinalspiel Frankreich gegen Spanien steht es fast zum Ende der ersten Halbzeit. 0-1 für Spanien. Es wird noch eine Weile ein bisschen nachgespielt. Und die deutschen Fußballer sind ja schon so lange leider nicht mehr dabei bei dieser WM. Früher war ich dann immer so als Backup für Italien, wenn die Deutschen ausgeschieden sind. Aber Italien, ich meine, das ist ja eine ganz andere traurige Geschichte. Wie geht's Ihnen mit der WM? Der Michael aus Hannover hat sich gemeldet. Er hat selbst lange Fußball gespielt und damals hat ihm das sehr, sehr viel bedeutet. Das war Freude und Herz für ihn. Mittlerweile verdienen aus seiner Sicht die Spieler einfach zu viel Geld. Das ist absurd viel. Und eigentlich müsste man die WM boykottieren, um korrupten Männern wie Infantino und Trump etwas entgegenzusetzen. Denn die Macht, etwas zu ändern, die liegt ja auch bei den Zuschauern. Da hat der Michael aus Hannover sicher recht. Der Andreas aus Sylt hat sich auch gemeldet. Ihm geht's beim Fußball, ist eigentlich so ganz so ähnlich wie bei Michael, auch viel zu viel ums Geld. Generell handelt es sich bei den Spielern ja um utopische Ablösesummen. Das sei allerdings bei vielen professionellen Sportarten so, Formel 1 zum Beispiel auch. Und in der Nordeifel, da hören uns die Ingrid, der Stolli und die Kati. Und nachdem Trump und Infantino die Regeln unter sich ausmachen, haben sie absolut kein Interesse mehr. Aber macht weiter mit eurer coolen Musik im ARD-Abend und dann schreiben die drei noch S04 Glück auf. Und da wissen wir auch, für welche Mannschaft die drei sind in der Nordeifel. Und jetzt hören wir im ARD-Abend die Kings mit Sunny Afternoon.

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1: Die Nachrichten mit Steffi Orbach. Guten Abend.
2: Der Staat hat in dieser Frage und in dieser Nacht versagt. Dafür bitte ich als Ministerpräsident um Entschuldigung.
1: Der rheinland-pfälzische Ministerpräsident Schnieder hat sich für die Fehler der Behörden bei der Flutkatastrophe entschuldigt. Der CDU-Politiker sprach bei der zentralen Gedenkveranstaltung in Ahrweiler am 5. Jahrestag der Flut. Auch Bundeskanzler Merz war ins Ahrtal gekommen. Er würdigte die vielen freiwilligen Helferinnen und Helfer damals.
3: Viele Menschen haben in der Flutnacht, haben in den Folgetagen Unglaubliches geleistet. Sie haben geholfen, wo die Not am größten war. Bisweilen unter Einsatz des eigenen Lebens, unter größten Gefahren jedenfalls für Leib und Leben.
1: In der Nacht der Flutkatastrophe waren vor 5 Jahren mehr als 180 Menschen ums Leben gekommen, 49 davon in Nordrhein-Westfalen. Die US-Regierung hat Milliardenzölle zurückgezahlt. Der oberste Gerichtshof hatte sie dazu verpflichtet, nachdem er die Zollpolitik von Präsident Trump für ungültig erklärt hatte. Von Oktober bis Juni waren es laut Finanzministerium umgerechnet knapp 73 Milliarden Euro. In Brüssel ist nach dem Brand auf einer Baustelle ein 6. Toter gefunden worden. Die Staatsanwaltschaft teilte mit, dass alle Opfer in einem Aufzug eingesperrt waren, der offenbar abstürzte. Es soll sich um Arbeiter handeln. Das Gebäude in der Innenstadt von Brüssel wird gerade umgebaut. Warum es gebrannt hat, ist noch unklar. Die Verpflichtung von Jürgen Klopp als neuem Fußball-Bundestrainer ist einen entscheidenden Schritt weitergekommen. Der DFB hat sich mit Klopps derzeitigem Arbeitgeber Red Bull geeinigt. Details sind nicht bekannt. Bevor Klopp offiziell als Trainer verkündet werden kann, müssen noch die zuständigen DFB-Gremien zustimmen.
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1: Bei der Fußball-Weltmeisterschaft läuft das erste Halbfinale. Vize-Weltmeister Frankreich spielt gegen Europameister Spanien. Gerade ist Halbzeitpause. Hans-Jörg Rieck, WDR Sport, live aus dem Stadion.
4: Wer hier auf das ganz große Spektakel gehofft hatte, der ist im Hintergrund die Halbzeitshow bislang beim falschen Spiel. Es führt Spanien und das geht auch in Ordnung. Nach einem Elfmeter, den Mikel Oyarzabal, vorher voll von Dinjan, Lamine Jamal, zu Recht selber souverän verwandelt hat in der 22. Minute. Frankreich fällt viel zu wenig ein bei der Klasse seines Kaders, um dieses Spiel hier auf seine Seite zu ziehen. Aber sie haben 11 ihrer 16 Tore in der zweiten Spielhälfte geschossen und die kommt gleich.
1: Das war WDR aktuell. Das Wetter in Nordrhein-Westfalen. In der Nacht ziehen letzte Schauer und Gewitter ab. Die Temperaturen fallen auf 13 bis 18 Grad. Morgen wieder viel Sonne und meistens trocken. In Bielefeld 28, in Hagen 29 und in Wuppertal bis 30 Grad. Es ist 22.03 Uhr.
5: Hier ist der Verkehrsservice für den ARD-Abend. Ist noch ein bisschen was los auf der A2 Richtung Hannover. Zwischen Braunschweig-Wattenbüttel und Hermelerwald 6 Kilometer Stau wegen Reparaturarbeiten. Kostet sie 1 Stunde mehr Zeit. Und die A4 Aachen Richtung Köln ist zwischen dem Kreuz Köln-West und Köln-Eiffeltor wegen Brückenarbeiten gesperrt. Die A40 Richtung Dortmund ist zwischen Bochum-Hamme und Bochum-Zentrum wegen Bauarbeiten bis morgen früh um 5 gesperrt. Die A71 Richtung Schweinfurt ist zwischen Meiningen-Süd und Rentwertshausen wegen Bauarbeiten bis morgen um 6 gesperrt. Und die A73 Richtung Suhl ist zwischen Eisfeld-Nord und Schleusingen wegen Bauarbeiten auch bis morgen früh um 6 gesperrt. Und damit wünsche ich Ihnen weiterhin eine gute und entspannte Fahrt durch den Dienstagabend.
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5: Mit Christiane Weber vom NDR aus Thüringen. Ich wünsche Ihnen einen schönen Sommerabend mit uns jetzt mit Phil Collins und Two Hearts. Schönen Abend.

Madonna, auch sehr schön. Frozen hier in ARD Abend. Und jetzt kommen wir zu einem Musiker, der schon wegen seiner Erscheinung sehr beeindruckend war. Das ist Meatloaf. Der Bombastrock von der LP Bad Out of Hell hat ihn 1977 berühmt gemacht. Es ist wirklich eine unglaubliche LP mit unglaublich energiegeladenen Songs. Habe ich auch zu Hause rumstehen. Aber Meatloaf hat den Erfolg ja erstmal überhaupt nicht glücklich gemacht, weil er total fertig war. Der Erfolg von Bad Out of Hell hat ihn geradezu überrollt und dem Tourstress und Erfolgsdruck war er dann überhaupt nicht gewachsen, hat angefangen zu trinken und war irgendwann Stammgast beim Psychiater, hat er mal in einem Interview erzählt. Aus geplanten 2 Monaten Therapie ist dann 1 Jahr geworden. Vor 5 Jahren ist Meatloaf im Alter von 75 Jahren gestorben. Ist jetzt so ein bisschen deprimierend, was ich hier im ARD-Abend erzählt habe und ist das ganze Gegenteil zur Musik von Meatloaf. Heaven Can Wait ist wirklich einer meiner Lieblingsballaden von ihm.

George Ezra mit Budapest. Ja, und es ist gerade das zweite Tor gefallen im ersten WM-Halbfinale Frankreich gegen Spanien. Und es steht jetzt 0-2 für Spanien nach einer knappen Stunde, also 59 Minuten sind gespielt. Wie geht's Ihnen mit dieser WM, wo Deutschland ja auch so früh ausgeschieden ist? Und der Wolfgang aus Unna hat sich bei uns gemeldet über ard-abend@ndr.de. Und er ist ein sehr, sehr diplomatischer Fußballfan, finde ich. Denn der Wolfgang genießt einfach jedes gute Fußballspiel, egal wer spielt. Hauptsache, es ist ein gutes Spiel. Und soweit ich das hier aus dem halben Augenwinkel beobachten kann, ist das heute Abend, glaube ich, ein ganz spannendes Halbfinale. Morgen dann ja Argentinien gegen England, zweite Halbfinale. Und dann wissen wir auch, wer am Sonntag im Finale steht. Und jetzt hören wir eine Musikerin, die finde ich persönlich wirklich ganz toll, Carly Simon. Sie schreibt Songs, die klingen so, als hätte sie sie aus ihrem Tagebuch gerissen und dann mit einem leichten Lächeln in die Welt entlassen. Schönes Beispiel jetzt. Coming Around Again, Carly Simon.

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6: 22 Uhr und 31 Minuten haben wir es gleich. Hier ist der Verkehrsservice für den ARD-Abend. A2 Richtung Hannover zwischen Braunschweig-Wattenbüttel und Hämmelerwald. Stau wegen Reparaturarbeiten. Dort brauchen Sie noch eine halbe Stunde mehr Zeit. Und die A4 Herlen-Aachen Richtung Köln ist zwischen dem Kreuz Köln-West und Köln-Eiffeltor wegen Brückenarbeiten bis 18 Uhr gesperrt. Und die A71 Richtung Schweinfurt ist zwischen Meiningen Süd und Rentwertshausen wegen Bauarbeiten bis morgen früh um 6 gesperrt. Und die A73 Richtung Suhl ist zwischen Eisfeld Nord und Schleusingen wegen Bauarbeiten bis um 6 Uhr auch gesperrt. Und damit weiterhin gute und entspannte Fahrt durch den Abend.

RTL Power steckt in der Stimme von Anastasia und natürlich in der ganzen Frau. Left Outside Alone hier im ARD-Abend. Es gibt Stimmen, die klingen, finde ich, wie so eine einsame Landstraße bei Nacht. Also rau, leicht verwaschen und voller Geschichten, die nie ganz erzählt werden. Und für mich hat Chris Rea genau so eine Stimme. Er war ja kein Mann der großen Gesten, sondern eher einer, der lieber leise, oft entspannt einfach seine Songs gesungen hat. Ein Träumer war er auch noch unter den Musikern. Viele Songs von Chris Rea, finde ich, verbreiten so eine schöne, entspannte und ganz lässige Stimmung. Das hören wir jetzt auch hier im ARD-Abend in Fool If You Think It's Over von Chris Rea.

Ja, auf dem Rücksitz deines Cadillac, darum geht's in dem Song. Was immer da passiert, ist bei CC Catch, Backseat of your Cadillac in ARD-Abend. Und jetzt kommen wir zu einem Sänger, auf den sich, glaube ich, alle einigen können, dass seine Art zu singen nicht von dieser Welt war. Sehr ungewöhnlich. Joe Cocker, seine Stimme auf jeden Fall einmalig, sehr rau, sehr kratzig und kräftig. Und wann immer Joe Cocker aufgetreten ist, also die Konzerte waren meistens restlos ausverkauft. Sein wildes Leben mit viel Alkohol und Drogen hatte allerdings auch wilde Spuren hinterlassen bei Joe Cocker. Wir genießen ihn jetzt hier mit First We Take Manhattan im ARD-Abend.

Ich bin Christiane Weber und ich wünsche Ihnen jetzt eine gute Nacht. Schlafen Sie gut, träumen Sie etwas Süßes. Und wenn Sie wach bleiben müssen, weil Sie arbeiten müssen oder vielleicht auch nicht schlafen können oder auch nicht schlafen wollen, das kann es ja auch geben, dann empfehle ich Ihnen die ARD-Hitnacht heute Nacht mit André Holst. Und im Spiel Frankreich-Spanien steht es übrigens immer noch 0:2.

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1: Die Nachrichten mit Steffi Orbach. Guten Abend. Als erste Mannschaft steht Spanien im Finale der Fußball-Weltmeisterschaft. Die Spanier besiegten Frankreich im Halbfinale mit 2:0. Morgen entscheidet sich im zweiten Halbfinale, gegen wen die Spanier spielen, entweder England oder Argentinien. Das Finale der Fußball-Weltmeisterschaft ist am Sonntag. Bundespräsident Steinmeier war heute zu Gast im NRW-Landtag bei einer Gedenkstätte zur Hochwasserkatastrophe vor 5 Jahren.
2: Als Bundespräsident bin ich auch heute, 5 Jahre später, dankbar für diese große, für diese überwältigende Hilfsbereitschaft.
1: Bei der Flut waren mehr als 180 Menschen ums Leben gekommen, 49 in NRW. Nadja Baschek, WDR Landespolitik.
3: Etwa 200 Gäste sind zur Gedenkstunde in den Landtag gekommen, unter ihnen Angehörige, Einsatzkräfte und Helfer. Sie saßen in den Reihen, wo sonst die Abgeordneten sitzen. Anwesend waren auch die Spitzen der Landesregierung und Vertreter betroffener Kommunen. Teelichte und Kränze erinnerten an die Verstorbenen. Bundespräsident Steinmeier sprach in seiner Rede von den Menschen, die durch das Hochwasser ihr Leben verloren haben, und er dankte den vielen freiwilligen Helfern und Einsatzkräften. Auch Ministerpräsident Wüst sowie Landtagspräsident Cooper sprachen ihren Dank aus.
1: US-Präsident Trump möchte nun doch keine Gebühr mehr erheben für Schiffe, die durch die Straße von Hormuz fahren. Gestern hatte er angekündigt, dass die USA die sichere Durchfahrt garantieren und dafür eine Art Maut erheben. In den sozialen Medien schrieb Trump jetzt, dass er stattdessen Investitionen von Golfstaaten in den USA vorantreiben möchte. Ein ehemaliger Briefträger aus Krefeld hat vor Gericht gestanden, zehntausende Briefe versteckt zu haben. Der 37-Jährige sagte, er habe seine damalige Freundin schützen wollen. Sie hatte auch als Briefträgerin gearbeitet und sei völlig überfordert gewesen. Laut Staatsanwaltschaft geht es um knapp 32.000 Postsendungen, die nicht zugestellt wurden. Der Prozess läuft noch.
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1: Reisende am Flughafen Köln-Bonn sollen es seit heute schneller durch die Sicherheitskontrolle schaffen. Das Gepäck wird jetzt so gescannt, dass man nicht mehr alle elektronischen Geräte und Flüssigkeiten vorher rausnehmen und dann wieder einpacken muss. Wie das klappt, berichtet Jens Gleisberg, WDR Köln.
4: Ja, die Passagiere, die gehen schnurstracks durch zu den Sicherheitskontrollen und die Geräte, die funktionieren dem Anschein nach ohne Probleme. Das war am Morgen noch anders. Da hatte ein Stromausfall an der Kontrollstelle für lange Warteschlangen gesorgt. Die Härteprobe für die neue Technik, die kommt erst noch am Freitag. Dann beginnt der Flugverkehr für den Sommerurlaub und alle Passagiere wollen natürlich problemlos zu ihrem Urlaubsflieger kommen.
1: Das Wetter in Nordrhein-Westfalen. In der Nacht ziehen letzte Schauer und Gewitter ab, dazu 13 bis 18 Grad. Morgen wieder viel Sonne, in Dortmund 28, in Solingen 29 und in Moers bis 30 Grad. Das war WDR aktuell.
5: Nach den Nachrichten wird es jetzt Zeit für den Blick auf die Straßen. Hier ist der Verkehrsservice in der ARD-Hitnacht. Hallo an alle unterwegs. Zunächst die amtliche Unwetterwarnung für Baden-Württemberg. In den Kreisen Rastatt, Calw und Freudenstadt treten örtlich schwere Gewitter auf mit heftigem Starkregen und Hagel. Da kommt es auch zu Niederschlagsmengen um 30 Liter pro Quadratmeter in der Stunde sowie schweren Sturmböen bis 85 Kilometern pro Stunde und Hagel um 3 Zentimeter. Also bitte vorsichtig. Weitere Meldungen. A2 Berlin Richtung Hannover zwischen Braunschweig, Wartenbüttel und Hemeler Wald. 4 Kilometer Stau wegen Bergungsarbeiten. A3 Linz Richtung Passau ist zwischen Grenzübergang Gesuben und Rastplatz Rottal-Ost wegen Bergungsarbeiten gesperrt. Da haben wir 4 Kilometer Stau. A3 Passau Richtung Linz ist zwischen Passau Süd und Pocking nach einem Unfall gesperrt. A4 Aachen Richtung Köln ist zwischen Kreuzköln West und Köln Eiffeltor bis Donnerstag gesperrt. Da wird eine Schrank Anlage aufgebaut und A5 Darmstadt Richtung Frankfurt ist zwischen Frankfurt-Kreuz und Frankfurt am Main Flughafen Nord wegen Bauarbeiten Überleitung bis ca. 5 Uhr gesperrt. Eine Umleitung ist ausgeschildert. A30 Osnabrück Richtung Amsterdam ist zwischen Hörstel und Rheine-Nord 1 Stunde gesperrt. Ableitung ist die Abfahrt Hörstel. A40 Essen Richtung Dortmund ist zwischen Bochum-Hamme und Bochum-Zentrum wegen Bauarbeiten bis 5 gesperrt. A71 Suhl Richtung Schweinfurt ist zwischen Meiningen Süd und Rentwertshausen wegen Bauarbeiten bis 6 gesperrt. Und zu guter Letzt noch die A73 Bamberg Richtung Suhl ist zwischen Eisfeld Nord und Schleusingen wegen Wartungsarbeiten bis 7 Uhr gesperrt. Da ist eine Umleitung für Sie eingerichtet.
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5: Heute mit André Holst und ich habe mir die nächsten 7 Stunden nichts vorgenommen. Und wenn Sie auch nichts anderes vorhaben, die Nacht ist jung. Für mich gilt das nicht mehr, aber egal, bleiben wir einfach zusammen und gehen Richtung Westen mit den Patch Up Boys.

0: AD Nacht und hier kommt gleich eine Meldung rein, dass ein Falschfahrer unterwegs auf der B6 Erlangen-Nürnberg. Vorsicht bitte, da ist auf der A3 Erlangen-Tennenlohe und Buch ein Falschfahrer, der Ihnen entgegenkommt. Fahren Sie bitte äußerst rechts, überholen Sie nicht. Wir melden, wenn die Gefahr vorüber ist. Ich wiederhole mal nochmal. Auf der B4 Erlangen-Nürnberg zwischen der A3 Erlangen-Tennenlohe und Buch ist ein Falschfahrer unterwegs. Vorsicht bitte in beiden Richtungen. Wir melden, wenn die Gefahr vorüber ist.
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Sir Elton John in der ARD-Nacht, 14 Minuten nach 11. Und diese ARD-Nacht kommt heute vom MDR aus Magdeburg. Da sitze ich direkt an der Elbe, habe ein bisschen was zu feiern. Und wenn Sie Lust haben, feiern Sie ein bisschen mit, nämlich den Soundtrack für die Nacht. Und gute Musik, jetzt gibt's Brian Ferry.

Stolnien, der AD nach dem Bergfest entgegen. Noch gut 20 Minuten, naja 40 Minuten, sagen wir mal so. Dann ist schon Mittwoch, aber diesen Dienstag kriegen wir gemeinsam auch noch rum. Jetzt freue ich mich auf einen Song von Adele in der AD-Hitnacht, Rolling in the Deep. Die schrieb ja den Song am Tag nach einer Trennung. Ne? Der Mann hatte sie total falsch eingeschätzt. Und das Lied ist die Abrechnung. Abrechnung dieser Fehleinschätzung, Tiefgang und Gänsehaut. Ein Song, der direkt ins Herz rollt.

Der in der ARD Hit Nacht, ja, wenn so ein Falschfahrer unterwegs ist, da kriegt man schon Respekt. Hat sich der Falschfahrer auch gedacht. Darum jetzt schon die gute Nachricht, ist nämlich weg. Entwarnung auf der B4 Erlangen-Nürnberg, kein Falschfahrer mehr. Zwischen der A3 Erlangen-Tannenlohe und Buch, da haben sie wieder freie Fahrt.

The Birds und Mr. Tambourine Man in der ARD-Hitnacht. So, und schon erreichen mich Grüße, so hier mitten durch die Nacht kommt von Martin aus Kassel. Er grüßt damit seine Kundschaft, die gerade alle gemütlich nach Hause schunkeln. Und wenn Sie auch jemanden grüßen möchten, wenn Sie ein bisschen was schreiben möchten, hier ist die Adresse ard-hitnacht@mdr.de. Ich freue mich immer, wenn ich mal eine Mail kriege. Lassen Sie mich Ihr Mailbeutel sein. Schreiben Sie mir einfach mal was. ard-hitnacht@mdr.de.

0: Der Verkehrsservice in der ARD-Hitnacht. Hallo an alle unterwegs. Nochmal die Entwarnung für die B4 Erlangen-Nürnberg. Kein Falschfahrer mehr zwischen der A3 Erlangen-Tennenlohe und Buch. Weitere Meldungen. Die A2 Berlin Richtung Hannover zwischen Braunschweig-Wattenbüttel und Himmelerwald. Da gibt es 3 Kilometer Stau wegen Bergungsarbeiten. Dann A3 Linz Richtung Passau ist zwischen Grenzübergang Suben und Rastplatz Rottal-Ost wegen Bergungsarbeiten gesperrt. Da haben wir 4 Kilometer Stau. Dann habe ich hier die A3 Passau Richtung Linz zwischen Passau Süd und Pocking nach einem Unfall gesperrt. A4 Aachen Richtung Köln ist zwischen Kreuz Köln West und Köln Eiffeltor bis Donnerstag gesperrt. Da wird eine Schrankenanlage aufgebaut. A5 Darmstadt Richtung Frankfurt ist zwischen Frankfurter Kreuz und Frankfurt am Main Flughafen Nord wegen Bauarbeiten bis ungefähr 5 Uhr gesperrt. Die Umleitung ist ausgeschildert. A40 Ruhrschnellweg Essen Richtung Dortmund ist zwischen Dreieck Bochum West und Bochum Hamme wegen Bauarbeiten gesperrt. A71 Suhl Richtung Schweinfurt ist zwischen Meiningen Süd und Rentwertshausen wegen Bauarbeiten bis 6 gesperrt. Und A73 Bamberg Richtung Suhl ist zwischen Eisfeld Nord und Schleusingen wegen Wartungsarbeiten bis 7 gesperrt. Die Umleitung ist ausgeschildert. Und hier noch die A96 Lindau Richtung München. Der Kohlebergtunnel ist gesperrt. Da ist auch eine Umleitung für Sie ausgeschildert.
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0: Der Tag geht, André Holst kommt, der finale Countdown läuft, dann ist schon Mittwoch.

0: Einmal Mond und zurück to the moon and back. Savage Garden hier in der ARD Hit nach 23.42 Uhr haben wir es. Grüße sind auf dem Weg. Jetzt von unserer Stammhörerin Brigitte aus Lindhorst. Das ist ganz in der Nähe von Magdeburg. Gehen an alle, die Dienst haben und für andere da sind. Einfach so den Laden zusammenhalten in dieser Nacht. Machen wir auch, und zwar mit dem Soundtrack für die Nacht. Und da gibt es jetzt einen ganz besonders schönen Soundtrack aus den 80ern. Diana Ross, Chain Reaction.
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Talk, when you're in love with a beautiful woman. Wir haben es 11:11. Ja, gleich gibt's die Geisterstunde hier in der ARD-Hitnacht, aber ich habe noch einen sehr schönen Song. Jetzt erstmal Want to Make Her Happy, Mark. Na, der singt so mit dieser Mischung aus Coolness und Leichtigkeit, die einfach wirkt, als würde er nebenbei noch lächeln. 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

So Leute, das war's wieder mal für heute. Ich muss jetzt dringend runterkommen, bevor mein Puls beschließt, ohne mich weiterzumachen. Wenn Sie Lust haben, können wir uns hier in der ARD Hitnacht morgen wieder hören. Das wäre dann so in gut 10 Minuten direkt nach den Nachrichten.

Dringende Meldung, da muss ich mal kurz Sascha stören. Achtung in beiden Richtungen auf der A3 Köln-Frankfurt zwischen Kreuz Bonn-Siegburg und Siebengebirge. Da werden Gegenstände auf die Fahrbahn geworfen. Fahren Sie da bitte besonders aufmerksam. Ich wiederhole, in beiden Richtungen auf der A3 Köln-Frankfurt zwischen Kreuz Bonn-Siegburg und Siebengebirge. Da werden Gegenstände auf die Fahrbahn geworfen. Fahren Sie da bitte besonders aufmerksam. 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
1: Die Nachrichten mit Marat Hellmann. Guten Abend. Der erste Finalist der Fußball-Weltmeisterschaft steht fest. Es ist Spanien. Die Spanier haben im Halbfinale Frankreich besiegt mit 2:0. Hendrik Lückhoff, WDR Sport.
2: Spaniens Auftritt war sehr überzeugend. Der Europameister hat das Spiel von Beginn an kontrolliert und wie schon so oft in diesem Turnier ließen die Iberer defensiv so gut wie gar nichts zu, hielten die sonst so starke Offensive von Top-Favorit Frankreich in Schach. Das war wirklich beeindruckend. Und aus dieser sicheren Defensive schlugen sie dann zu. Im ersten Durchgang traf Oyarzabal per Elfmeter. Nach der Pause sorgte Pedro Porro für den 2:0 Endstand. Frankreich drückte dann zwar nochmal, aber die Spanier verteidigten eben alles weg. Und so stehen sie zum zweiten Mal in einem WM-Finale und treffen da entweder auf England oder Argentinien.
1: Das US-Militär blockiert seit dem Abend wieder iranische Häfen und Küstengebiete. Schiffe werden gehindert, die Häfen anzulaufen oder zu verlassen. Präsident Trump hatte die erneute Blockade angekündigt. Schon im April hatten die USA iranische Häfen blockiert, diese Blockade im Zusammenhang mit den Friedensverhandlungen aber wieder aufgehoben. Im NRW-Landtag hat es eine Gedenkstunde für die Betroffenen und Opfer der Flutkatastrophe vor 5 Jahren gegeben. Bundespräsident Steinmeier sprach den Angehörigen der Toten sein Beileid aus. Und er bedankte sich bei den Helfern, die nach dem Hochwasser an der A, der Erft und anderen Flüssen aufgeräumt hatten. In Brüssel ist nach dem Brand auf einer Baustelle ein 6. Toter gefunden worden. Die Staatsanwaltschaft teilte mit, dass alle Opfer in einem Aufzug eingesperrt waren, der offenbar abstürzte. Es soll sich um Arbeiter handeln. Das Gebäude in der Innenstadt von Brüssel wird gerade umgebaut. Warum es gebrannt hat, ist noch unklar.
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1: Das Gymnasium Frechen bei Köln will sich besser auf heiße Sommer einstellen und baut deshalb den Schulhof um. Die Schule hat bei einem landesweiten Wettbewerb 20.000 Euro gewonnen. Heinz Horst war für WDR aktuell in Frechen.
3: Die Schüler sollen aus einer grauen, gepflasterten Fläche einen grünen Lernraum machen. Denn wenn es so richtig heiß ist, hält sich hier niemand auf. Das soll sich ändern und so greifen Schüler und Lehrer heute zu Spaten und Heckenschere, um ihre Idee von einer grünen Oase zu verwirklichen. Bis Ende 2027 sollen hier Bäume und Sträucher stehen, sowie Grün- und Blühstreifen die triste Fläche abgelöst haben. Die Idee der Frechener Schüler hat auch die Jury des Wettbewerbs Coole Schulhöfe überzeugt.
1: Das Wetter in Nordrhein-Westfalen. In der Nacht ziehen letzte Schauer und Gewitter ab. Die Temperaturen gehen runter auf 18 bis 13 Grad. Am Tag wieder viel Sonne und meist trocken. Dazu in Unna 28 Grad, in Steinfurt 29 und in Herne 30 Grad. Das war WDR aktuell.
4: Und nach den Nachrichten wird Zeit für den Blick auf die Straßen. Hier ist der Verkehrsservice in der ARD Nacht. Hallo an alle unterwegs. Ich habe nochmal die Warnmeldung in beiden Richtungen auf der A3 Köln-Frankfurt. Zwischen Kreuzbonn-Siegburg und Siebengebirge, da werden Gegenstände auf die Fahrbahn geworfen. Fahren Sie damit besonders aufmerksam. Dann die amtliche Unwetterwarnung für Bayern in den Landkreisen Freising, Dachau, Erding, Ebersberg, Fürstenfeldbruck, Mühldorf am Inn sowie Stadt München. Da kommt es aufgrund eines Gewitters aus westlicher Richtung zu starkem Regen von bis zu 30 Litern pro Quadratmeter, Hagel und Windböen mit Windgeschwindigkeiten bis zu 80 Stundenkilometer. Bitte vermeiden Sie nach Möglichkeit den Aufenthalt im Freien. Weitere Meldungen: A2 Berlin Richtung Hannover zwischen Braunschweig, Wattenbüttel und Himmelerwald. Da gibt es im Augenblick 3 Kilometer Stau wegen Bergungsarbeiten. A3 Linz Richtung Passau ist zwischen Grenzübergang Suben und Rastplatz Rottal Ost wegen Bauarbeiten gesperrt. Da haben wir 4 Kilometer an Stau. A3 Passau Richtung Linz ist zwischen Passau Süd und Pocking nach einem Unfall gesperrt. A4 Aachen Richtung Köln ist zwischen Kreuz Köln West und Köln Eiffeltor bis Donnerstag gesperrt. Da wird eine Schrankenanlage aufgebaut. A5 Darmstadt Richtung Frankfurt ist zwischen Frankfurter Kreuz und Frankfurt am Main Flughafen Nord wegen Bauarbeiten gesperrt. A14 Leipzig Richtung Nossen ist zwischen Leipzig Ost und Kleinpössner wegen Bergungsarbeiten gesperrt. A40, Ruheschnellweg Essen Richtung Dortmund, ist zwischen Dreieck Bochum-West und Bochum-Hamme wegen Bauarbeiten gesperrt, da ist eine Umleitung eingerichtet. Dann die A71, Suhl Richtung Schweinfurt, ist zwischen Meiningen-Süd und Rentwertshausen wegen Bauarbeiten derzeit gesperrt. Dann die A73, Bamberg Richtung Suhl, ist zwischen Eisfeld-Nord und Schleusingen wegen Wartungsarbeiten bis 7 gesperrt, auch da ist die Umleitung ausgeschildert. Sowie auch auf der A96, Lindau Richtung München, der Kohlberg-Tunnel ist derzeit gesperrt.
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4: Der Tag geht, André Holst kommt, jetzt haben wir Geisterstunde, also bitte leise sein, denn manche Kollegen schlafen ja im Stehen, ne?

The Day of Pearlie Spencer. Was war das für eine Zeit, als diese Musik rauskam, ARD Hitnacht. Wir sind im Jahre 2026 und der Song war 1967 bekannt. So ist das Leben. Die Zeit bleibt nicht stehen und sie geht weiter. Und das wissen jetzt besonders die, die jetzt Geburtstag haben, ne? Am 15. Juli. Das heißt, das Team der ARD Hitnacht wünscht allen Geburtstagskindern des Tages ein neues Lebensjahr voller Abenteuer, Erfolge, Erinnerungen. Und zwar nicht die guten, nicht die peinlichen, sondern nur die richtig besten. Das Team der ARD Hitnacht schickt allen Geburtstagskindern 365 Tage Glück, Liebe, Lachen und Gesundheit. Und falls das nicht reicht, dann legen wir noch einen Kaffee und vor allem gute Musik obendrauf jetzt mit Erasure. A Little Respect für die Geburtstagskinder des Tages.

Hit Nacht, 10:50 haben wir es mittlerweile. Und ich habe da einmal die E-Mail genannt, ard-hitnacht@mdr.de, und sie mailen schon ganz gewaltig. Da habe ich mich gefreut, dass Anne zum Beispiel sich gemeldet hat aus Hallbergmoos. Ganz herzliche Grüße zurück an dieser Stelle. Und ich habe natürlich auch Post gekriegt, hier im per Formular, einfach mal über die Webpage, dann funktioniert das auch. Und zwar von Klaus aus München. Grüße gehen in den Süden, und auch wir haben natürlich die Unwetter im Blick, ganz klar. Rudi genauso, danke an dieser Stelle. Und dass Dirk Opitz umgezogen ist, finde ich auch klasse. Jetzt ist er in Facher zu erreichen, und Birgit Klimm ist ebenfalls dabei. Ihr gefällt die Musik ganz besonders, und sie ist noch auf Heimfahrt. Also Yogi und Gitti, sie lieben die Musik in der ARD Hitnacht, sind mit dem Auto unterwegs und fahren über die Straßen durchs Land. Tja, und I gucke da, wen haben wir da? Gunther Schneider zum Beispiel schreibt, wir sind gerade von Gommern, Sachsen-Anhalt, zurück im Westerwald angekommen. Das war bestimmt eine tolle und vor allem lange Fahrt. Und er bedankt sich ganz herzlich bei seiner Frau Simone, die in der vergangenen Woche einfach mal mit ihm eine richtig tolle Zeit hatte. Küsschen vielleicht an dieser Stelle. Bitteschön, das ist ihre Sache. Ich halte mich da raus. Und schönen guten Abend als Betthopferl sozusagen. Hupferl, sagt man, Betthupferl. Da ist ein Gruß gekommen von Raimund, hat mich auch ganz herzlich darüber gefreut. Und zu guter Letzt, last but not least, so heißt das immer so schön, da habe ich noch einen Gruß, der eingekommen ist, und zwar von Jamie aus Hamburg. Moin moin in Norden. Lässt gerade das Radio laufen, grüßt alle Nachteulen, kann nicht schlafen und ist auf jeden Fall dabei. Und ich freue mich, dass Sie dabei sind und hören, und auch wenn Sie ein bisschen was zu mailen haben, ard-hitnacht@mdr.de.

0: Der Verkehrsservice hier in der ARD-Nacht um 0.30 Uhr gleich. Ich habe eine Meldung von der A2 Berlin Richtung Hannover. Zwischen Braunschweig, Watenbüttel und Hemeler Wald gibt es 3 Kilometer Stau wegen Bergungsarbeiten. A3 Linz Richtung Passau ist zwischen Grenzübergang Suben und Rastplatz Rottal Ost wegen Bergungsarbeiten gesperrt. Da haben wir 4 Kilometer Stau. A3 Passau Richtung Linz ist zwischen Passau Süd und Pocking nach einem Unfall gesperrt. A4 Aachen Richtung Köln ist zwischen Kreuz Köln West und Köln Eifel Tor bis Donnerstag gesperrt, da wird die Schrankenanlage aufgebaut. A5 Darmstadt Richtung Frankfurt ist zwischen Frankfurt-Kreuz und Frankfurt am Main Flughafen Nord wegen Bauarbeiten bis ca. 5 Uhr gesperrt. Die A40 Ruheschnellweg Essen Richtung Dortmund ist zwischen Dreieck Bochum West und Bochum Hemme wegen Bauarbeiten gesperrt. Und A71 Suhl Richtung Schweinfurt ist zwischen Meiningen Süd und Rentwertshausen wegen Bauarbeiten bis 6 gesperrt. A73 Bamberg Richtung Suhl ist zwischen Eisfeld Nord und Schleusing wegen Wartungsarbeiten bis 7 gesperrt und A96 Lindau Richtung München, der Kohlberg-Tunnel ist gesperrt, auch da ist für Sie eine Umleitung ausgeschildert.
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0: Ich bin André Holst, feiere jetzt das Bergfest, denn jetzt ist Mittwoch und es wird ein toller Tag. Darauf eine Hymne auf die Ohren mit Lionel Richie, My Destiny.

Hallihallo, ARD-Hitnacht, 0.39 Uhr haben wir es. Ein Gruß ist wieder reingekommen per Mail ard-hitnacht@mdr.de. Das landet hier direkt auf meinem Computer. Sabine hat geschrieben, sie hört uns in Binz auf Rügen. Ferien an der Ostsee, das ist was Feines. Ob Ferienwelle oder was wir auch immer schon an der Ostsee feiern konnten. Von Flensburg runter bis Rügen und Hiddensee. Es ist einfach eine schöne Zeit, wenn man dann das Meer genießen kann und wenn man einfach mal 5 Grad sein lassen kann. Sommerferien, das sind die Wochen, in denen der Alltag mal Urlaub spielt. Ne? Alles wird leichter, heller, ein bisschen unvernünftig. Vielleicht auch manche Dinge, die nach Sonne riechen. Kleine Ausflüge, spätes Eis, Seemomente und am Abend ein Glas frischen Weißwein oder ein Rotwein. Bierchen am Strand, alles ist drin. Man sollte sich mindestens einen Tag gönnen, an dem man dann einfach nur existiert. Ich weiß ja nicht, was Sie in diesen schönsten Wochen des Jahres machen. Wenn Sie Lust haben, schreiben Sie es mir gern. ard-hitnacht@mdr.de und wir hier im Radio liefern auf jeden Fall den Soundtrack dafür.

Die Gruppe aber hier in der ARD Hitnacht. Steven hat geschrieben, wünsche allseits gut Holst. Großes Dankeschön an dieser Stelle. Und Bernd, der freut sich auch, denn er ist ebenfalls dabei am Arbeiten in dieser Nacht. Und das ist purer Luxus. Ne? Martin schreibt, ich bin in Kanada im Urlaub. Morgen geht's dann wieder nach Hause, dann sind 25 wunderschöne Tage rum. Ich habe euch jeden Tag gehört und darum sage ich heute zum letzten Mal liebe Grüße aus Kanada, wünscht euch der Martin aus dem Ruhrgebiet. Und Micha und Enrico, die beiden sind ganz fleißig, und zwar beim Rettungsdienst der Hanse und Universitätsstadt Rostock sind sie tätig. Und sie hören im Norden in Mecklenburg-Vorpommern die ARD-Hitnacht. Finde ich ganz gut, ihr habt einen tollen Geschmack. Und ich wünsche euch, klingt zwar ein bisschen dämlich, wenig Einsätze, dass die Nacht ruhig verläuft. Aber ich finde es schön, dass ihr da seid und aufpasst. Denn wenn was ist, dann seid ihr herausgefordert. Ich mache ein bisschen Musi, jetzt Feel the Still.

Ja, neuer Tag, ne? Mittwoch im Sommermonat Juli, ARD Nacht. Ich meine, viele Menschen empfinden ja den Mittwoch als so eine Art Wendepunkt, ne? Die Hälfte ist geschafft, die zweite Hälfte liegt vor einem und der Mittwoch ist der Moment, in dem die Woche vielleicht ein bisschen lächelt und sagt, komm, wir schaffen den Rest auch noch. Schaffen wir auch, denn wir haben jetzt noch ein bisschen Musi, dann die Nachrichten und ich freue mich dann auf die nächste Stunde mit Ihnen hier in der ARD Nacht. I've been in love before, The Cutting Crew jetzt hier in der ARD Nacht. Thank you.

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1: Die Nachrichten mit Mara Tellmann. Guten Morgen. Nordrhein-Westfalen will im kommenden Jahr mehr Geld ausgeben und so viele neue Schulden machen wie seit Jahren nicht. Laut Finanzminister Obtendrenk soll der Haushalt von 112 auf 115 Milliarden Euro ansteigen. Susi Makarewitsch, WDR-Landespolitik.
2: Seit Jahren schrumpft oder stagniert die Wirtschaft wegen der zahlreichen Krisen. Aktuell wirkt sich der Iran-Krieg negativ aus. Obtendrenk spricht von dramatischen Rahmenbedingungen für die staatlichen Haushalte. Insgesamt plant der Finanzminister 5 Milliarden Euro an neuen Schulden. Damit schöpft NRW aus, was das Grundgesetz erlaubt. Die Krisen haben dazu geführt, dass die Steuereinnahmen im kommenden Jahr um 4 Milliarden Euro geringer ausfallen als am Anfang der Wahlperiode erwartet. Auf der anderen Seite will NRW über 12 Milliarden Euro investieren, vor allem in Schwerpunkte wie innere Sicherheit und Kinder und Bildung. 1,45 Milliarden Euro sollen die Ministerien im Vergleich zu früheren Plänen einsparen.
1: Das US-Militär blockiert seit dem Abend wieder iranische Häfen. Schiffe werden gehindert, diese anzulaufen oder zu verlassen. Präsident Trump hatte die erneute Blockade angekündigt, als Reaktion darauf, dass Iran die Straße von Hormuz wieder gesperrt hat. Die Meerenge ist für die Schifffahrt und den weltweiten Handel von Öl und Flüssiggas besonders wichtig. Spanien steht als erste Mannschaft im Endspiel der Fußball-Weltmeisterschaft. Der Europameister gewann im ersten Halbfinale gegen Frankreich mit 2:0. Im zweiten Halbfinale heute Abend spielt England gegen Argentinien. In Bonn beginnen heute die Vorbereitungen für den Abriss an der Nordbrücke. Das Bauunternehmen ist vor Ort und stellt zum Beispiel Container auf. Baufahrzeuge rücken an und letzte Aufräumarbeiten unter der Brücke finden statt. Mit den Abbrucharbeiten soll es dann Mitte August losgehen.
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1: In Dortmund haben Polizei und Feuerwehr gestern ein weiteres Mehrfamilienhaus geräumt. Das Haus ist einsturzgefährdet. 18 Menschen sind dort gemeldet. Cordula Krell, WDR Dortmund.
3: Die Feuerwehr war kurz nach 14 Uhr in den Stadtteil Lütken-Dortmund gerufen worden, weil von einem Haus Teile der Fassade heruntergefallen waren. Durch die Trümmer war niemand verletzt worden, aber die Einsatzkräfte haben das Haus sicherheitshalber geräumt. Es gilt als einsturzgefährdet. Bei dem Einsatz hat die Polizei offenbar auch noch eine abgeerntete Cannabisplantage im Keller entdeckt. Jetzt kommt erstmal ein Zaun um das Haus in Dortmund, damit keiner mehr hineinkommt.
1: Das Wetter in Nordrhein-Westfalen. In der Nacht ziehen letzte Schauer und Gewitter ab. Die Temperaturen gehen runter auf 18 bis 13 Grad. Am Tag wieder viel Sonne und meist trocken. Dazu in Aalen 28 Grad, in Iserlohn 29 und in Leverkusen 30 Grad. Das war WDR aktuell.
4: Nach den Nachrichten wird Zeit für den Blick auf das Geschehen auf den Straßen. Hier ist der Verkehrsservice in der ARD Nacht. Hallo an alle unterwegs. A2, das ist die Strecke Berlin Richtung Hannover zwischen Braunschweig, Wattenbüttel und Hemelerwald. Da gibt es 3 Kilometer Stau wegen Bergungsarbeiten. A3 Linz Richtung Passau ist zwischen Grenzübergang Suben und Passau Süd wegen Bergungsarbeiten gesperrt. Da haben wir auch Stau. A3 Passau Richtung Linz ist zwischen Passau Süd und Pocking nach einem Unfall gesperrt. A4 Aachen Richtung Köln ist zwischen Kreuz Köln-West und Köln-Eiffeltor bis Donnerstag noch gesperrt. A5 Darmstadt Richtung Frankfurt ist zwischen Frankfurter Kreuz und Frankfurt am Main Flughafen Nord wegen Bauarbeiten bis 5 gesperrt. Die Umleitung ist ausgeschildert. A40 Ruhrschnellweg Essen Richtung Dortmund ist zwischen Dreieck Bochum-West und Bochum-Hamme wegen Bauarbeiten gesperrt. A71 Suhl Richtung Schweinfurt ist zwischen Meiningen-Süd und Rentwertshausen wegen Bauarbeiten gesperrt. A73 Bamberg Richtung Suhl ist zwischen Eisfeld Nord und Schleusingen wegen Wartungsarbeiten bis 7 Uhr gesperrt. Und A96 Lindau Richtung München. Der Kohlberg-Tunnel ist gesperrt. Auch da ist eine Umleitung für Sie ausgeschildert.
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4: Survivor, Eye of the Tiger. Oh, ich denke da immer an Sylvester Stallone. Coole Filme gewesen, aber der Song hat es in sich.

0: der Delilah. Hey, hier ist die ARD-Hitnacht. Wir haben es 12:01 und ich möchte jetzt ein bisschen den Balladenladen aufmachen. Aber da steckt nicht einfach eine Ballade drin jetzt, da steckt ganz viel Gefühl drin. Erschreckend tiefes Gefühl. Tears in Heaven, ne? Tears in Heaven, Eric Clapton, der Klassiker. Berührt so viele Menschen, weil es ein seltenes Beispiel dafür ist, wie persönliche Tragödie in zeitlose Kunst verwandelt wurde. Ehrlich, schlicht und ganz ohne Pathos.
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0: Mitten in der Nacht, wir haben schon 2:10, ARD Nacht und das Besondere, wenn man vielleicht mit Menschen zusammen ist, man kann sich ein bisschen unterhalten, denn nächtliche Gespräche haben ja auch noch eine ganz besondere Tiefe. Es ist ein bisschen blöd, wenn man allein mit dem Auto durch die Gegend fährt, aber da kann man das Radio hören, da hört man die ARD Nacht. Und was haben wir hier? Kunst, Musik, ich weiß nicht, welche Songs Sie durchs Leben begleitet haben und wie Sie Ihre Sommermomente im Augenblick sehen, aber wenn Sie mir eine Mail schreiben möchten, können Sie das gerne tun. ard-hitnacht@mdr.de.
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Da muss ich gleich mal drauf sappeln, denn es ist ein Falschfahrer unterwegs. Vorsicht bitte auf der A45 Dortmund-Hagen zwischen Kreuz Dortmund-West und Westhofener Kreuz. Da kommt Ihnen ein Falschfahrer entgegen. Fahren Sie bitte äußerst rechts und überholen Sie nicht. Auf der A45 Dortmund-Hagen zwischen Kreuz Dortmund-West und Westhofener Kreuz, da ist ein Falschfahrer unterwegs. Vorsicht bitte in beiden Richtungen.

bisschen Musik made in Germany in der ARD-Hitnacht. Und ich habe gerade eine Mail gekriegt von Markus. Großes Dankeschön. Und er fragt mich, wie es mir geht. Und vor allen Dingen, was ich meine zum Spiel Spanien. Ne? Das 2:0 gegen Frankreich. Ja, was soll ich dazu sagen? Ich meine, ich freue mich natürlich. Großes Dankeschön für die Nachfrage. Herzliche Grüße nach Meitingen bei Augsburg. Und zum Spiel kann ich nur sagen, ne, wenn du das Spiel Spanien gegen Frankreich betrachtest, dann war das für mich ein typisches Beispiel dafür, warum Spanien oft zu den Turnierfavoriten gehört. Die haben in den letzten Jahren immer wieder so eine Mischung gefunden aus starkem Ballbesitz, technisch hervorragenden Spielern und gleichzeitig deutlich mehr Tempo als früher. Besonders beeindruckend finde ich, dass Spanien ja mittlerweile nicht nur schön spielt, sondern auch sehr effizient geworden ist. Ne. Gegen Frankreich braucht man schließlich eine Menge Qualität, um zu gewinnen. Frankreich ist zwar oft die individuell starke Mannschaft mit den besonderen Einzelspielern, aber wenn Spanien sein Passspiel so durchbringt, wie wir es erlebt haben, da kann es für jede andere Mannschaft schwer werden. Und als Fußballfan kann ich nur sagen, ein 2:0 gegen Frankreich ist ja immer ein Ausrufungszeichen.

0: Die ARD-Nacht mit dem Blick auf die Straßen. Erstmal die gute Nachricht, Entwarnung für die A45 Dortmund-Hagen. Kein Falschfahrer mehr zwischen Kreuz Dortmund-West und Westhofener Kreuz. Da haben Sie wieder freie Fahrt. Dann an dieser Stelle nochmal die amtliche Unwetterwarnung für den Südwesten Bayerns in den Landkreisen Weilheim-Schongau. Dann Ostallgäu, dann Kreis Landsberg am Lech. Da kommt es aufgrund von Gewittern zu orkanartigen Böen mit Geschwindigkeiten von bis zu 110 Kilometer, starken Regen bis zu 30 Litern pro Quadratmeter und Hagel in einer Größe von bis zu 3 Zentimeter. Das heißt also, nach Möglichkeit vermeiden Sie einfach den Aufenthalt im Freien. Weitere Meldungen kann ich Ihnen mit auf den Weg geben. A2 Berlin Richtung Hannover zwischen Braunschweig-Wattenbüttel und Themelerwald 2 Kilometer Stau wegen Bergungsarbeiten. A3 Linz Richtung Passau zwischen Grenzübergang Suben und Passau Süd wegen Bergungsarbeiten gesperrt. Da staut es sich. A3 Passau Richtung Linz ist zwischen Passau Süd und Pocking nach einem Unfall gesperrt. A4 Aachen Richtung Köln ist zwischen Kreuz Köln West und Köln Eiffeltor bis Donnerstag gesperrt. A5 Darmstadt Richtung Frankfurt ist zwischen Frankfurter Kreuz und Frankfurt am Main Flughafen Nord wegen Bauarbeiten bis 5 gesperrt. A40 Ruheschnellweg Essen Richtung Dortmund ist zwischen Dreieck Bochum West und Bochum Hamme wegen Bauarbeiten gesperrt. A71 Suhl Richtung Schweinfurt ist zwischen Meiningen Süd und Rentwertshausen wegen Bauarbeiten bis 6 gesperrt. Und die A73 Bamberg Richtung Suhl ist zwischen Eisfeld und Nord und Schleusingen wegen Wartungsarbeiten bis 7 gesperrt.
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0: Heute mit André Holst. Ich grüße Sie.

Ja, Markus hat gerade hier eine Mail geschrieben, grüßt alle, die in der Nachtschicht sind, die den Laden am Laufen halten. Alle Nachthörer werden von Markus aus Frankfurt am Main gegrüßt. Und Paul hat sich auch gemeldet. Der arbeitet nachts des Öfteren, hört immer die ARD-Hitnacht und grüßt alle, die nachts, genau wie er, nicht schlafen können. So, und heute am 15. Juli, neuer Tag, da sind ja auch jede Menge Geburtstagskinder des Tages, Krebse. Und ich habe festgestellt, Krebse sind spannende Menschen. Die sind besonders das Sternzeichen, ja, was kann man dazu sagen? Das Sternzeichen, das Gefühle nicht nur hat, sondern auch als Nahkampfdisziplin betreibt. Das kann man sagen, ja. Krebse sind Kämpfer, ne? Sie sind loyal, aber wehe, jemand enttäuscht sie. Dann verwandeln sie sich in so eine Art Mischung aus Sherlock Holmes und einem emotionalen Presslufthammer.

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Ganz ehrlich, bei diesen Stimmen, da wird selbst der Mittwoch schön und hofft auf ein Wiedersehen. Wir hoffen auf einen schönen Tag, Mittwoch, jetzt 15. Juli. Der neue Tag ist eine Stunde und 50 Minuten jung. Ich habe festgestellt, dass viele Menschen unterwegs sind und es wimmelt geradezu von lieben Menschen, die uns rund um die Uhr und besonders auch nachts versorgen, die wach sind und für uns da sind. Krankenschwestern, Ärzte, Not- und Rettungsdienste, Wachleute und natürlich auch die Polizei. Ganz herzliche Grüße an alle da draußen.

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1: Die Nachrichten mit Mara Tellmann. Guten Morgen. Die Polizei im bayerischen Würzburg ist seit dem Abend im Großeinsatz. Sie sucht einen Mann mit einer Schusswaffe. Zu den Hintergründen aus Würzburg, Christiane Scherm für WDR aktuell.
2: Um kurz vor 9:30 haben mehrere Menschen den Notruf abgesetzt und von Schüssen im Würzburger Stadtteil Unterdürbach berichtet. Die Polizei ist mit einem Großaufgebot angerückt, mit Streifen aus ganz Unterfranken, mit Bundes- und Bereitschaftspolizei, Spürhunden, einer Drohne und einem Hubschrauber. Bis jetzt konnte die Polizei den Mann nicht finden. Wer ihn erkennt, sollte ihn auf keinen Fall ansprechen, sondern den Notruf wählen, so die Polizei. Sie bittet außerdem um Hinweise aus der Bevölkerung. Zu den Hintergründen oder einem möglichen Motiv kann die Polizei noch keine Angaben machen. Dazu ermittelt die Kriminalpolizei Würzburg.
1: Die NRW-Landesregierung will nächstes Jahr 5 Milliarden Euro neue Schulden machen, so viel wie seit Jahren nicht. Grund sind laut Finanzminister Obtendrängt niedrigere Steuereinnahmen, höhere Tarifabschlüsse und steigende Energiepreise. Insgesamt will die Landesregierung gut 115 Milliarden Euro ausgeben. Spanien steht als erste Mannschaft im Endspiel der Fußball-Weltmeisterschaft. Der Europameister gewann im ersten Halbfinale gegen Frankreich mit 2:0. Im zweiten Halbfinale heute Abend spielt England gegen Argentinien. Das Finale der Fußball-WM ist am Sonntag. In New York hat ein Unbekannter einen T-Rex für insgesamt fast 50 Millionen Dollar ersteigert. So viel hat noch nie jemand für einen Dinosaurier bezahlt. Das Auktionshaus Sotheby's hatte es angeboten. Der T-Rex ist etwa 67 Millionen Jahre alt und fast vollständig erhalten. An seinem Schädel sind sogar Bissspuren von einem Kampf mit Artgenossen zu erkennen.
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1: Der siebte von 152 Castor-Behältern ist im Zwischenlager in Ahaus angekommen. Wie bei den Malen davor lief alles friedlich. Aktivisten am Startpunkt in Jülich und am Zwischenlager in Ahaus hatten den Transport begleitet. Ferle Selig, WDR Münster.
3: Auch wenn es bereits das siebte Mal war, sind die Aktivisten wieder vor Ort gewesen. In Jülich waren es rund eine Handvoll, in Ahaus bis zu 20. Sie organisierten eine Mahnwache, die zwischenzeitlich auf der Autobahnbrücke der A31 bei Lechten stattfand. Dort standen sie mit Transparenten. Dies wurde aus Sicherheitsbedenken aber nur eine halbe Stunde geduldet und nicht während der Castor unter der Brücke durchfuhr. Gegen 1 Uhr kam der Transport dann im Zwischenlager an.
1: Das Wetter in Nordrhein-Westfalen. In der Nacht ziehen letzte Schauer und Gewitter ab. Die Temperaturen gehen runter auf 18 bis 13 Grad. Am Tag wieder viel Sonne und meist trocken. Dazu in Lippstadt 28 Grad, in Hagen 29 und in Bocholt 30 Grad. Das war WDR aktuell.
4: Hier ist der Verkehrsservice in der ARD-Hitnacht. Hallo an alle unterwegs. Eine amtliche Unwetterwarnung, denn habe ich hier noch für den Osten Sachsens, und zwar in den Landkreisen Görlitz und Bautzen. Da treten örtlich Gewitter mit starkem Regen mit bis zu 60 Litern pro Quadratmeter in 6 Stunden und Windböen mit Windgeschwindigkeiten bis zu 60 Stundenkilometer auf. Vermeiden Sie nach Möglichkeit den Aufenthalt im Freien. Weitere Meldungen: A2 Richtung Hannover zwischen Braunschweig-Wartenbüttel und Hemelerwald, 2 Kilometer Stau wegen Bergungsarbeiten. A4